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1: Verhandlungsphase verkündet. Innerhalb von 60 Tagen sollen Streitpunkte wie die Zukunft des iranischen Atomprogramms geklärt werden. Dirk Zeitler, Berlin.
2: Die EU verlängert ihre Wirtschaftssanktionen gegen Russland erstmals nicht nur um 6, sondern um 12 Monate. Eine entsprechende Entscheidung trafen die Staats- und Regierungschefs der Mitgliedstaaten am Abend bei ihrem Juni-Gipfel in Brüssel. In den vergangenen Jahren hatte stets der damalige ungarische Regierungschef Orbán eine einjährige Verlängerung blockiert. Der neue Ministerpräsident Mocsua gilt als deutlich russlandkritischer als sein Vorgänger, der enge Kontakte zu Kreml-Chef Putin pflegte. Ein erster Entwurf des SPD-geführten Arbeitsministeriums zur Reform der Arbeitszeit stößt auf Kritik aus der Wirtschaft und von der Union. Arbeitgeberpräsident Dulger nennt den Entwurf etwa eine Ansammlung gewerkschaftlicher Maximalpositionen.
3: Gesetzliche Vorschriften zur Arbeitszeit flexibler machen, das haben sich Union und SPD in ihrem Koalitionsvertrag vorgenommen und das Thema hat schon große Diskussionen ausgelöst. Nach dem ersten Entwurf soll die maximale Arbeitszeit von 8 Stunden pro Tag grundsätzlich bestehen bleiben, ist für Arbeitgeber und Gewerkschaften aber einfacher werden, stattdessen tariflich eine maximale Wochenarbeitszeit zu vereinbaren. Neben der Arbeitgeberseite geht das auch der Union nicht weit genug. Tenor auch in Berufen ohne Tarifbindung müsse mehr Flexibilität her. Jan-Henner Reitze, Berlin.
2: Zum Fußball. Mit einem 4:1 gegen Bosnien-Herzegowina ist die Schweiz der K.O.-Phase der WM einen großen Schritt näher gekommen. In der Partie davor hatten sich Tschechien und Südafrika 1:1 unentschieden getrennt.
4: Das Wetter.
5: Es kann jetzt in der Nacht auch mal regnen oder gewittern. Es kühlt dabei aber nicht krass ab. 21 bis 16 Grad sind es noch. Tagsüber steigt die Unwettergefahr dann. Es ist noch freundlich erst. Zum Nachmittag hin können dann aber eben Schauer oder Gewitter dazukommen, stellenweise zumindest. Bis zu 37 Grad sind drin, also es wird wieder richtig heiß. Und am Samstag erst heiter, dann Schauer und Gewitter möglich bis 35 Grad.
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6: A43 Recklinghausen-Wuppertal zwischen Kreuz Recklinghausen und Recklinghausen-Hochlarmark. 1 Kilometer Stau. Wir wünschen allen unterwegs gute Fahrt.
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5: So, und was sagen wir jetzt zu dem Wetter gestern und heute?
7: Dieses warme Gefühl, wenn man rausgeht in die warme Abendluft, kommt einem entgegen. Fühlt sich immer nett an. Ist befreiend, finde ich.
8: Zu heiß kann auch sein. Ich habe mir extra ein Kühltuch bestellt, dass der Hals dann ein bisschen gekühlt wird.
5: Natürlich, wir sind wie immer bestens vorbereitet. Ich hoffe, ihr habt auch so ein Kühltuch oder eine Klimaanlage auf der Arbeit oder zumindest einen Ventilator heute tagsüber. Kommt gut durch die Hitze. Grad geht's ja noch, ne? Grad ist völlig in Ordnung, aber heute wird's richtig heiß. Haltet durch.

0: Gerade läuft ja ein neuer Robin Hood in den Kinos, ne? The Death of Robin Hood heißt der und er erzählt eine andere Geschichte als vom Helden Robin, also so wie wir ihn eigentlich kennen, ne? Comedian Hannes Höfer ist Robin Hood-Fan seit seiner Kindheit. Das passt ihm alles also gar nicht.
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2: Im neuen Robin Hood-Film ist er der Böse. Ja, so ein richtiges Monster. Die stellen den da wie Ted Bundy mit Pfeil und Bogen. Ey, Freunde, jetzt hört's auf. Lasst mir den Robin in Ruhe. Guck mal, Robin Hood, der hat im Wald gepennt. Klar, der hat auch mal ein paar Reichen eine Unze Gold aus der Tasche geleiert, aber ey, die Sparkasse Gelsenkirchen hat er auch nicht angerührt. Was kommt denn als nächstes? Welche Helden aus meiner Kindheit nehmt ihr mir jetzt von der Karte? Stellt euch mal James Bond vor, ohne die Lizenz zum Töten. Ist das nur noch ein Alki in Smoking? Iron Man, ein abgedrehter Tech-Milliardär, der so reich ist, dass er über dem Gesetz steht? Okay, ich merke gerade, das ist verdammt realistisch. Aber manchmal muss man doch die Geschichten nicht neu erzählen. Außer vielleicht Tom und Jerry. Also da waren wir ja eigentlich alle auf der Seite der Maus. Ich meine, der Kater, der hat jede Folge auf den Deckel gekriegt, wurde mit dem Hammer verkloppt, wurde mit Dynamit beschmissen und alle haben gelacht. Aber wer von euch hat schon gerne eine Maus im Haus? Deswegen immer dran denken, lasst die Helden Helden sein. Der Held kommt von Halten.
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0: Das Wetter.
1: Ihr müsst euch darauf einstellen, dass es jetzt nachts auch mal gewittern kann und regnen. 21 bis 16 Grad sind möglich. Tagsüber kann es auch mal vereinzelt ein Unwetter geben, aber nur vereinzelt. Erst ist es aber noch freundlich heute. Zum Nachmittag hin kommen dann eben Schauer oder Gewitter dazu, stellenweise. Bis 37 Grad sind drin heute. Und am Samstag erst heiter, dann Schauer oder Gewitter möglich. Es wird wieder warm, bis 35 Grad.
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2: A43 Recklinghausen-Wuppertal zwischen Kreuz Recklinghausen und Recklinghausen-Hochlamark. 1 Kilometer Stau. Und A46 Wuppertal-Düsseldorf zwischen Wuppertal-Elberfeld und Wuppertal-Katernberg. 1 Kilometer stockender Verkehr. Wir wünschen allen unterwegs gute Fahrt.
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1: Shit, ich hab's schon wieder gemacht. Verdammt, es ist mir schon wieder passiert. Oder wie Britney sagt, oops, I did it again.

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0: Ach schön, in Boston sind die Schotten los. Da gibt es ja das nächste Gruppenspiel der Schotten und es leben auch ganz viele Menschen mit schottischen Wurzeln dort. Ja, ich weiß nicht, ob ihr die Bilder gesehen habt, aber die Schotten, die reißen da in Boston die Hütte ab. Die ganze Stadt ist inzwischen eine Partymeile und die haben den Bars auch schon das komplette Bier einfach weg. Und jetzt stellt euch mal vor, was da los ist. Sollten die Schotten am Samstag gegen Marokko den nächsten Sieg einfahren und damit erstmals in ihrer Geschichte die Gruppenphase überstehen. Da geht's ja richtig ab. Die Barbesitzer haben aber tatsächlich schon vorgesorgt. Die haben extra mehr Bier bestellt und sich auch noch extra Kühlschränke besorgt, um dem schottischen Ansturm gerecht zu werden. Besonders mag ich ein Zitat eines bestimmten Barbesitzers, der sagte, die trinken alles. Ja, bis auf Wasser offenbar.
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1: Ich bin Ursula Winkler. Normalisiert sich die Lage?

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1: Einjährige Verlängerung blockiert. Der neue Ministerpräsident Motschua gilt als deutlich russlandkritischer als sein Vorgänger. Heute geht es für die deutsche Fußballnationalmannschaft nach Toronto. Dort wartet morgen im zweiten WM-Gruppenspiel die Elfenbeinküste. Das dürfte deutlich schwerer werden als zum Auftakt gegen Curaçao.
2: Ein lockeres Abschlusstraining gibt es nochmal hier in Winston-Salem, wo es sich nach starkem Regen zumindest etwas abgekühlt hat. Danach steigen die Spieler in den Flieger ins noch angenehmer temperierte Toronto. Zum ersten Mal seit der WM verlässt die Mannschaft also die USA und will mit einem Sieg wiederkommen. Damit wäre die Qualifikation für die K.O.-Runde vorzeitig geschafft. Comeback-Torhüter Manuel Neuer glaubt fest daran, dass die Mannschaft Weltmeister werden kann. Er will nach der WM endgültig seine Karriere beim DFB beenden. Zumindest hört es sich so an. Thomas Bremser, Winston-Salem.
1: Und die WM-Ergebnisse der Nacht. Kanada hat mit einem Torfest den ersten WM-Sieg überhaupt gelandet. Der WM-Gastgeber besiegte Außenseiter Katar in Vancouver deutlich mit 6:0. Zuvor hatte die Schweiz mit 4:1 gegen Bosnien-Herzegowina gewonnen. Tschechien und Südafrika trennten sich 1:1 unentschieden.
3: Das Wetter.
4: In der Nacht zum Freitag ist es leicht bewölkt. Im Laufe der Nacht kann es aber auch Schauer und Gewitter örtlich geben. Die Tiefstwerte, die liegen bei tropischen 21 bis 16 Grad. Am Tag dann richtig heißer Sommertag mit bis zu 36, 37 Grad.
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5: Zurzeit liegen uns keine Meldungen vor. Wir wünschen allen unterwegs gute Fahrt.
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4: Hallo, hallo. Eine schöne Nacht mit uns. Johanna Tänzer ist hier für euch da. Bin bei euch in dieser Nacht. Spiel euch jetzt hier Holly Humberstone. Ich finde ja, Holly Humberstone, das klingt wie ein ausgedachter Starname. Aber die Frau heißt einfach wirklich so. Und der Song ist so unfassbar toll. Das ist To Love Somebody.

0: Wir haben uns diese Woche mit der sogenannten Abnehmspritze mal beschäftigt. Wir hatten heute sogar eine Sondersendung dazu. Wir hatten zwei Experten bei uns im Studio und die haben eure Fragen beantwortet. Thorsten Ortmann hat die Sendung begleitet und da war richtig was los, ne?
1: Ja, wir haben super viele Mails bekommen. Man merkt, das Thema beschäftigt viele, besonders weil es auf Social Media die Runde macht. Da gibt es viel Werbung für die Abnehmspritze, auch von vielen Prominenten. Darum besorgen viele sie sich im Netz und nehmen sie dann ohne ärztliche Begleitung. Das kann gefährlich sein. Denn die Abnehmspritze hat auch Nebenwirkungen, sagt unser Adipositas-Experte Dr. Markus Gellenbeck.
2: Das muss man in Absprache mit dem Arzt machen, mit entsprechenden Nebenwirkungen gucken, was macht Übelkeit, was macht Erbrechen, was macht Kopfschmerzen, Schwindel. Es gibt Gegenanzeigen, wie zum Beispiel Bauchspeicheldrüsenentzündung. Diese Patienten sollten auf gar keinen Fall diese Medikamente nehmen. Und das kann man als Laie nicht alleine überblicken.
1: Ja, und wenn man sich dazu dann auch noch falsch ernährt, dann verliert man dem Fett auch Muskelmasse.
0: Okay, und welche Fragen wurden am häufigsten gestellt heute?
1: Besonders häufig wurde nach den Kosten gefragt.
2: In der Regel wird es nur dann übernommen, wenn man Diabetiker ist.
1: Und diese Frage kam auch oft.
3: Hi, hier ist die Sabine. Ich habe folgende Frage, wie das sich mit dem Jojo-Effekt verhält, da man die Spritze ja nicht sein Leben lang nimmt, wie das dann anschließend ist, wenn man sie wieder nicht mehr nimmt.
4: Das heißt, um solche Nebenwirkungen zu reduzieren, die Portionsgrößen anpassen, dann das, was auf dem Teller liegt, sich genauer anschauen. Also wenn man sich so einen Teller vorstellt, die Hälfte sollte auf jeden Fall eine Eiweißportion sein. Tierische, pflanzliche Eiweiße kombinieren, dann Gemüse, Obst. So kann man einem Muskelabbau etwas entgegenwirken.
1: Wer die Sondersendung verpasst hat, auch kein Problem. Das Interview könnt ihr euch online auf unserer Webseite nochmal anhören. Da haben wir auch nochmal alles Wichtige rund um das Thema Abnehmspritze zusammengefasst.
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0: Das Wetter.
1: Die Nacht ist tropisch schwül bei 21 bis maximal 16 Grad in den Tiefstwerten. Es ist bewölkt und örtlich können vereinzelt Schauer und Gewitter dabei sein. Am Tag wird es dann richtig heiß mit bis zu 37 Grad.
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2: 61 Koblenz-Mönchengladbach zwischen Swisttal und Weilerswist. 2 Kilometer Stau, 24 Minuten Zeitverlust. Wir wünschen allen unterwegs gute Fahrt.
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1: Hallo, hallo. Guten Morgen zusammen an diesem sehr frühen Freitagmorgen. Schön, dass ihr dabei seid. Ich hoffe, ihr kommt gut durch diese tropischen Temperaturen. Das ist Rihanna mit Unfaithful.

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0: Leonie mit Don't Worry. Eine schöne Nacht mit uns.
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4: Wir sind ja am Mittwoch von Hamburg nach Malle geflogen. Ich habe wie üblich meinen Koffer gepackt, so eine halbe Stunde bevor der Taxi am Flughafen war. So ein beherzter Griff in den Kleiderschrank, so den Stapel T-Shirts, paar kurze Hosen, zack ab. Ja, Frauen gehen sowas ja ganz anders an. Spatzel hat ihren Koffer Montagabend komplett schüssig. Mit allem, was man so für ein halbes Jahr im Ausland braucht, fertig. Wir bleiben 8 Tage, ne? So, ab Montagmorgen wurde quasi der komplette Kleiderschrank durchgearbeitet und jedes Teil in die Hand genommen, hochgehalten und überlegt, zu welchem Anlass, was, wie, wo passt. Zusätzlich wurde ich noch zu jedem Teil befragt, zu jedem. Bitte, ich flehe euch an, bitte sagt mir, dass das bei euch zu Hause auch so ist. Man müsste wirklich mal eine groß angelegte Studie durchziehen, was das Kofferpacken von Frauen angeht. Ey, das kann doch gar nicht sein, dass man so eine Wissenschaft daraus macht. Das Ganze ähnelt doch fast noch Doktorarbeit. Kofferpacken. Ja, Freunde, ich bleib an dem Thema dran.
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1: Ich bin Ursula Winkler. Nach der Unterzeichnung des Rahmenabkommens durch die USA und den Iran soll die Straße von Hormuz wieder öffnen und die USA haben die Seeblockade iranischer Häfen beendet. Die Kriegsparteien kommen voraussichtlich bald in der Schweiz zusammen.
2: Hier in den USA hagelt es Kritik am Abkommen mit dem Iran. Der Schiffsverkehr durch die Straße von Hormuz bleibt verhalten. Der Iran hat mehr Kontrolle über die Meerenge als vor dem Krieg. Das Regime in Teheran ist in neuer Besetzung weiterhin stabil an der Macht. Das Raketenprogramm ist intakt und über das Atomprogramm und die Uranbestände wird weiter verhandelt, wie vor dem Krieg. Im Libanon gab es unterdessen erneut israelische Angriffe und hier fragen viele, was sollte das Ganze? Tina Eck, USA.
1: Die EU verlängert ihre Wirtschaftssanktionen gegen Russland erstmals nicht

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1: Dynamo Dresden und Hertha BSC. Doc Zeitler, Berlin.
2: Zum Fußball. Kanada hat mit einem Torfest den ersten WM-Sieg überhaupt gelandet. Der WM-Gastgeber besiegte Außenseiter Katar in Vancouver deutlich mit 6:0. Zuvor hatte die Schweiz mit 4:1 gegen Bosnien-Herzegowina gewonnen. Tschechien und Südafrika trennten sich 1:1 unentschieden.
3: Das Wetter.
4: In der Nacht zum Freitag ist es leicht bewölkt oder auch klar. Im Laufe der Nacht kann dann aber auch mal ein Schauer oder ein Gewitter dabei sein. Dazu ist es richtig schwül bei 16 bis 21 Grad. Am Tag wird es dann richtig sommerlich heiß mit bis zu 37 Grad.
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5: Zurzeit liegen uns keine Meldungen vor. Wir wünschen allen unterwegs gute Fahrt.
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4: Hallo, guten Morgen zusammen. Herzlich willkommen an diesem ganz frühen Freitag. Johanna Tänzer ist hier für euch. Boah, bis zu 37, 38 Grad heute, glaube ich, ne? Wahnsinn. Alex Warren liefert auf jeden Fall den richtigen Soundtrack dazu. Das ist Fever Dream, der kleine Fiebertraum. 38 Grad.

0: Ich sehe das genau vor mir, wie sich die von der FIFA da gerade so richtig schön die Hände reiben. So. Ja, weil ja, die WM, die wird so viele Milliarden einbringen wie nie zuvor. Klar, es spielen halt auch viele Mannschaften mit, so viele wie nie. Aber die Preise sind einfach super hoch. Ne? Das ist ein ganz großer Kritikpunkt bei dieser WM. Wir haben mal deutsche Fans bei der WM da gefragt, was sie denn schon so blechen mussten.
1: Mit den Preisen bin ich nicht zufrieden.
2: Also bei uns ist ja schon Bier im Stadion. Klar, zahlt man da auch mehr, als wenn man jetzt ein Bier im Supermarkt kauft. Aber 14 Dollar für 18 Dollar, also viel zu teuer für viel zu schlechtes Bier.
3: Was haben wir bezahlt? Für 4 Bier 78 Dollar? War viel, aber schmeckt trotzdem gut. Ja.
2: Und was ich verrückt finde, hier ist ein Bierwagen von einer Biermarke selber direkt und der Wodka ist günstiger als das Bier. Also
0: okay, wow. Ob das irgendwie so Sinn macht, weiß ich jetzt auch nicht. Aber so ein Bier vor dem Stadion, das kostet da irgendwie fast 20 Euro, eine Pommes 17 Euro. Das ist schon wild, ne? Ich meine, da kommen wir beim Public Viewing hier auf jeden Fall sehr viel günstiger davon. Aber ja, so das Feeling, vor Ort live dabei zu sein, ist wahrscheinlich irgendwie schon unbezahlbar am Ende.
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0: Das Wetter.
1: In der Nacht zum Freitag ist es leicht bewölkt. Im Laufe der Nacht kann es aber auch Schauer und Gewitter örtlich geben. Die Tiefstwerte, die liegen bei tropischen 21 bis 16 Grad. Am Tag dann richtig heißer Sommertag mit bis zu 36, 37 Grad.
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2: A43 Recklinghausen-Wuppertal zwischen Kreuz Recklinghausen und Recklinghausen-Hochlamark. 1 Kilometer Stau. Wir wünschen allen unterwegs gute Fahrt.
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1: Hallo, hallo. Guten Morgen zusammen. Johanna Tänzer ist hier. Herzlich willkommen im Fastwochenende. Den Freitag, den packen wir jetzt auch noch.

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1: Also wenn der deutsche WM-Auftakt am Sonntag eine Sache gezeigt hat, dann, dass wir ihn hier wohl noch einige Male bei der WM hören.

0: Peter Schillings, Major Tom. Auch bei dieser WM ist der Song wieder die offizielle Torhymne der DFB-Nationalmannschaft. Und es ging direkt gut los ja am Sonntag. Ganze 7 Mal waren die Fans im Stadion völlig losgelöst. Was das für Peter Schilling bedeutet, das hat er uns vorher schon mal kurz erzählt.
1: Es ist natürlich schon toll, wenn ein Tor fällt der deutschen Nationalmannschaft und man weiß, jetzt kommt gleich die Torhymne Major Tom. Und ich gebe zu, daran kann und werde ich mich nie gewöhnen. Das bewegt mich jedes Mal immer wieder. Und das ist schon ein ganz, ganz toller Vorgang.
0: Ja, und ich bin mir sicher, auch am Samstag werden wir Peter Schilling wieder zu hören bekommen. Ob das jetzt an den Toren liegt, weiß ich leider nicht. Aber er wird zu Gast sein in unserer Warm-up-WM-Sendung aus dem Deutschen Fußballmuseum. Dann werden wir auch nochmal ausführlicher mit ihm über Major Tom sprechen. Also schaltet doch gerne ein am Samstag vor dem nächsten WM-Spiel der deutschen Nationalmannschaft. Wir senden von 10 bis 14 Uhr live aus dem Deutschen Fußballmuseum. Und ihr könnt euch freuen auf Peter Schilling und viele weitere Gäste wie Koch Nelson Müller oder Fußballexperte Timo Latsch. Wir stimmen uns jetzt schon mal ein auf Samstag mit Peter Schilling und Major Tom.
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1: Ich bin Ursula Winkler. Die Vereinbarung zwischen den USA und dem Iran sieht ein Ende der Kämpfe und die Öffnung der Straße von Hormuz vor. Das sei ein großer Schritt nach vorn, dass dort die Waffen schweigen, dass auch die freie Durchfahrt durch die Straße von Hormuz wieder gewährleistet wird, sagte Bundeskanzler Merz vor einem Treffen der Staats- und Regierungschefs der EU in Brüssel.
2: Und damit das auch so bleibt, kann Deutschland einen Beitrag leisten, etwa bei der Minenräumung. Dazu braucht es ein Mandat des Bundestags, betont Merz. Und das werde in Ruhe in Deutschland beraten werden, auch im Lichte der Entwicklungen der nächsten Tage. Nach der Verkündung des Abkommens zwischen den USA und dem Iran hat US-Vizepräsident Vance den offiziellen Beginn der nächsten Verhandlungsphase verkündet. Innerhalb von 60 Tagen sollen Streitpunkte wie die Zukunft des iranischen Atomprogramms geklärt werden. Dirk Zeitler, Berlin.
1: Die EU verlängert ihre Wirtschaftssanktionen gegen Russland erstmals nicht nur um 6, sondern um 12 Monate. Eine entsprechende Entscheidung trafen die Staats- und Regierungschefs der Mitgliedstaaten am Abend bei ihrem Juni-Gipfel in Brüssel. In den vergangenen Jahren hatte stets der damalige ungarische Regierungschef Orbán eine einjährige Verlängerung blockiert. Der neue Ministerpräsident Mocsua gilt als deutlich russlandkritischer als sein Vorgänger, der enge Kontakte zu Kreml-Chef Putin pflegte. Nächster Streik im Tarifkonflikt im

0: Zum Fußball. Kanada hat mit einem Torfest den ersten WM-Sieg überhaupt gelandet. Der WM-Gastgeber besiegte Außenseiter Katar in Vancouver deutlich mit 6:0. Zuvor hatte die Schweiz mit 4:1 gegen Bosnien-Herzegowina gewonnen. Tschechien und Südafrika trennten sich 1:1 unentschieden.
1: Das Wetter.
2: Die Nacht ist tropisch schwül bei 21 bis maximal 16 Grad in den Tiefstwerten. Es ist bewölkt und örtlich können vereinzelt Schauer und Gewitter dabei sein. Am Tag wird es dann richtig heiß mit bis zu 37 Grad.
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3: A43 Recklinghausen-Wuppertal zwischen Kreuz Recklinghausen und Recklinghausen-Hochlamark 1 Kilometer Stau. Wir wünschen allen unterwegs gute Fahrt.
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2: Hallo, guten Morgen. Leute, seid ihr vorbereitet auf diesen 38 Grad Freitag? Nee, irgendwie da kann man sich nicht drauf vorbereiten, ne? Aber egal, wir sind bei euch. Johanna Tänzer hier. Moin!

0: Lost Frequencies und Yannick Devi mit Reality. Hallo, einen schönen Freitagmorgen wünsche ich euch. Leute, Wochenende ist fast schon da.
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0: Ja, was ist wichtig? Ich glaube, das einzig wichtige Thema ist die Hitze. Es wird heiß. Kollege Robert Jans, der Sommer ist jetzt richtig da, ne?
2: Ja, heute einfach bis, also nicht 30 Grad, nicht 32, 33, 37 Grad
0: Wahnsinn.
2: Sind heute in der Spitze drin. Ich sag, wie es ist, mir ist das zu warm.
0: Ich glaube, das sagen ganz viele.
2: Richtig. Ja. Und wenn es jetzt so heiß wird, dann nimmt tatsächlich auch die Unwettergefahr zu. Also Hitzegewitter sind immer mal wieder möglich heute und auch in den nächsten Tagen. Also wenn es jetzt gerade nicht wirklich kühl ist oder anders, wenn es gerade kühl ist, genießt das noch irgendwie, macht die Fenster auf zu Hause und lüftet. Ich habe mich versprochen, muss gar nicht lachen. Ich wollte noch einen Tipp geben zum Lüften.
0: Ja, okay, das ist auch gut. Das ist ja auch so eine typisch deutsche Sache, ne? German Lüften.
2: Ja, Durchzug.
0: So, Durchzug.
2: Ja, aber ja, jetzt ist es noch einigermaßen kühl. Wirklich, weil man so lustig ist.
0: Ja, hier, übrigens, wir haben eine Klimaanlage, by the way.
2: Jetzt haben wir uns völlig unsympathisch gemacht.
0: Egal.
2: Ja.
0: Deutschlandspiel. Ich wollte mit dir über das Deutschlandspiel sprechen, Robert.
2: Ja, das ist aber morgen.
0: Ne? Genau. Ja.
2: Gruppenphase läuft weiter. Heute geht es für die deutsche Fußballnationalmannschaft aber erstmal nach Toronto. Und da wartet dann, du hast es gesagt, morgen im zweiten WM-Gruppenspiel die Elfenbeinküste. Und los geht's da um 22 Uhr. Ich finde, das ist noch nicht zu spät für Public Viewing. Also,
0: warum lachst du eigentlich bei Elfenbeinküste?
2: Nee, ich musste noch über das Lüften lachen.
0: Ach so. Es ist immer gut, wenn man über seine eigenen Witze lacht.
2: Ja, so, ich gehe jetzt.
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0: Guten Morgen um 5:30. Das Wetter für Dortmund. Heute wird's heiß. Wir haben jetzt schon 22 Grad in der Gartenstadt, 23 in Brünninghausen. Und es gibt heute viel Sonne und bis zu 35 Grad. Und nachmittags dann wahrscheinlich auch erste Hitzegewitter. Das kann teilweise ordentlich abgehen sogar. Am Wochenende haben wir dann so um die 32 Grad, auch sehr viel Sonne und auch mal so ein Gewitter mit dabei. Dortmund Verkehr, da haben wir die Blitzanhänger für euch. Die Oma steht in der Münsterstraße am Naturmuseum in Fahrtrichtung Stadt auswärts und Blitzanhänger Opa an der Wilhelm-von-Flotenstraße in Fahrtrichtung Innenstadt. Wenn ihr noch was habt für uns, sagt gerne kostenlos Bescheid über die 0800 91 2 91 23. Gute Fahrt!
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2: Hallo, guten Morgen zusammen, Johanna Tänzer hier für euch und ich schenke euch jetzt ein paar 2000er-Vibes mit diesem Intro und dem Song Juli. Geile Zeit.

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0: Wiesozeit. Johanna Tänzer hier. Hallo, guten Morgen zusammen.
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2: Europa soll aufhören, ein Schlachtfeld zu sein, auf dem sich die gegnerischen Kräfte verbluten.
3: 1950, gerade mal 5 Jahre nach dem Krieg, rief er die Presse zu einer außergewöhnlichen Rede ins Außenministerium in Paris. Sie wurde zum Grundstein des vereinten Europa. Die Geburtsstunde der EU, heute so weit, wie er es sich selbst kaum träumen konnte. Robert Schumann, geboren in Luxemburg, studiert in Deutschland, gejagt von den Nazis, später Ministerpräsident von Frankreich und erster Präsident des Europäischen Parlaments. Vater Europas. Europa lässt sich nicht mit einem Schlage herstellen und auch nicht durch eine einfache Zusammenfassung. Es wird durch konkrete Tatsachen entstehen, die zunächst eine Solidarität der Tat schaffen. Und so kam es vor 75 Jahren mit der Montanunion, dem ersten Grundstein einer europäischen Föderation, die zur Bewahrung des Friedens unerlässlich ist. Ausgelacht haben sie das schon damals, auch ihn, den tiefreligiösen Heiligen im Straßenanzug, wie man ihn nannte. Geduld, Geduld, Geduld, sagte er immer wieder, das sei das Wichtigste auf dem gemeinsamen Weg. Heute, vor 5 Jahren, bestätigte Papst Franziskus die Vorstufe zu seiner Seligsprechung. Ende September ist Papst Leo auf Besuch in Frankreich. Gut möglich, dass er das Grab Schumanns in Lothringen besucht. Was wäre das für ein Zeichen? Mehr auf augenblickmalonline.de. Christoph Beckmann von der Katholischen Kirche für Augenblick mal.
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1: Mit Marc Weiß. Schönen guten Morgen. In Brüssel ist seit gestern EU-Gipfel und es gibt erste Beschlüsse. Die EU verlängert ihre Wirtschaftssanktionen gegen Russland. Und zwar zum ersten Mal nicht nur um 6, sondern gleich um 12 Monate. Das war bisher nicht möglich, weil sich der ehemalige ungarische Regierungschef Orbán bei dem Thema immer quergestellt hatte. Sein Nachfolger Modja gilt aber als deutlich russlandkritischer. Auch heute geht der EU-Gipfel weiter. Infos dazu von Malte Albrecht.
2: Heute dreht sich in Brüssel vieles ums Geld. Die Staats- und Regierungschefs beraten über den künftigen EU-Haushalt. Die Kommission plant für die Jahre 2028 bis 2034 Ausgaben von knapp 2.000 Milliarden Euro. Aber es gibt Streit. Die Länder im Nordwesten Europas, dazu gehört auch Deutschland, wollen weniger ausgeben. Sie fordern stattdessen mehr Geld für Wirtschaft und Verteidigung. Staaten im Süden und Osten der EU sehen das anders. Sie sagen, trotz der veränderten Weltlage müssen auch Landwirtschaft und Regionalpolitik weiterhin ausreichend finanziert werden. Außerdem sprechen die Staats- und Regierungschefs über die Lage im Nahen Osten und in der Golfregion. Nach dem Rahmenabkommen zwischen den USA und dem Iran setzt die EU auf eine schnelle und vollständige Öffnung der Straße von Hormus. Ein weiteres Thema ist China. Dabei geht es vor allem um die Frage, wie Europa auf die starke staatliche Förderung der chinesischen Wirtschaft und die wachsende Konkurrenz durch billige chinesische Produkte reagieren soll.
1: Infos von Malte Albrecht aus dem News-Team. Vielen Dank und jetzt die weiteren Themen in der Zusammenfassung. Englands Premier Starmer gerät immer mehr unter Druck. Sein parteiinterner Konkurrent Burnham hat die Nachwahl im Wahlkreis Makerfield klar gewonnen und damit sicherte er sich einen Platz im britischen Unterhaus. Vor der Wahl hatte Burnham angekündigt, in genau diesem Fall Starmer herauszufordern. Die aktuellen Ergebnisse von der Fußball-WM: Tschechien, Südafrika 1:1, Schweiz, Bosnien 4:1, Kanada, Katar 6:0 und Mexiko gegen Südkorea 1:0. Seitdem es sie gibt, stöhnen die meisten Kommunen darüber, dass sie zu wenig Geld haben. Inzwischen ist die Lage hier bei uns im Land allerdings offenbar wirklich dramatisch. Die Städte und Gemeinden haben aktuell ein Defizit von über 11 Milliarden Euro angehäuft. Das sind nochmal 4 Milliarden mehr als im vergangenen Jahr. Und das ist ein absoluter Höchststand. Die Zahlen stammen aus dem kommunalen Finanzreport der Bertelsmann Stiftung. Bemerkenswert sei, so die Studie, dass jetzt auch wirtschaftsstarke Regionen wie Ostwestfalen und das Münsterland betroffen seien. Trotz schon eingeleiteter Sparmaßnahmen sei absehbar, dass die Defizite in den kommenden Jahren noch weiter steigen werden. Hauptgrund dafür seien die Personal- und Sozialausgaben. Und das waren die Nachrichten mit Marc Weiß.
3: Danke dir, Marc. Das Wetter für Dortmund wird schon wieder ordentlich warm. Die Sonne ist da. Wir haben jetzt 22 Grad in Ewing, 23 sind es in Wellinghofen. Die Sonne bleibt und es gibt heute 35

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0: Einen schönen Freitag wünsche ich euch. 6.08 Uhr haben wir es. Hier ist Radio 91.2. Ja, wir sprechen über Fußball, ne? Morgen geht's weiter. Also wir haben ja erstmal jetzt 7:1 gegen Curaçao gewonnen. Das erste Gruppenspiel war es. Jetzt geht's morgen das zweite Gruppenspiel. Auch schön wieder Public Viewing im Hafengarten. Morgen 22 Uhr geht's gegen die Elfenbeinküste. Und Kollege Robert Janz guckt sich unseren Gegner für morgen mal ganz genau an.
1: Die Nationalmannschaft trägt den Spitznamen die Elefanten. Und mit ordentlich Wucht und Selbstvertrauen spielt das Team auch. Fußballhistorisch hat die Elfenbeinküste auch große Namen hervorgebracht. Ich sag nur Didier Drogba. Der ist bis heute eine absolute Ikone und Nationalheld. Die Fußballsprache des Landes, die ist eindeutig laut, leidenschaftlich und orange. Und abseits des Platzes, ja, da können wir sagen, dass der Name Elfenbeinküste noch aus der Kolonialzeit stammt. Häufig wird darum der französische Staatsname Côte d'Ivoire genutzt. Das Land liegt in Westafrika, hat rund 32 Millionen Einwohner und ist etwas kleiner als Deutschland. Und ein Funfact für euch, Côte d'Ivoire ist der weltweit größte Produzent von Kakao. Also, Deutschland muss aufpassen, das wird kein Zuckerschlecken.
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1: Juanes, La Camisa Negra um 6.16 Uhr bei Radio 91.2. Das ist der richtige Soundtrack für diesen Sommer. Heute 35 Grad bei uns in Dortmund. Puh!
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0: Scatman John mit Scatman. 6.23 Uhr, hier ist Radio 91.2, ich bin Tim Schmutzler. Schönen Freitag!
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0: Das ist Dasher mit Austin. Das ist unser Hit vor halb jetzt um 6:30. Guten Morgen.
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2: Auch von mir einen schönen guten Morgen. Ich bin Florian Joswig. Heute steht die nächste große Vollsperrung auf der A1 bei uns in Dortmund an. Diesmal wird die Fahrbahn in Richtung Köln gesperrt, und zwar zwischen Carmen-Zentrum und dem Kreuz Dortmund-Unna. Die Sperrung beginnt um 20 Uhr und endet Montagmorgen um 5. Eine großräumige Umleitung führt über die A2 und A45. Wer nicht so weit fahren will, kann über die B236 fahren. Schon Anfang Mai war die Gegenfahrbahn vollgesperrt gewesen. Gleichzeitig wird auch die A1 Raststätte Lichtendorf Süd gesperrt, und das für 3 Wochen. Vor einem Jahr ist da der größte LKW-Rastplatz in NRW in Betrieb gegangen. Jetzt muss noch die Betonfahrbahn auf dem Gelände der Raststätte erneuert werden. Außerdem gibt es danach neue Beleuchtungen, Markierungen und Schilder. Ein Dortmunder soll Todeslisten mit Namen von Politikern wie Angela Merkel oder Olaf Scholz im Darknet veröffentlicht haben. Heute soll im Prozess gegen ihn das Urteil fallen. Laut Anklage rief der Rechtsradikale aus Dortmund zu Mordanschlägen auf, gab Anleitungen für diese Terrorakte und sammelte Kopfgeld in Kryptowährungen. Ziel war es, die Demokratie zu destabilisieren. Die Bundesanwaltschaft fordert 5 Jahre Haft wegen Terrorfinanzierung. Der Angeklagte sieht sich selbst als Justizopfer. Die Dortmunder Volksbank schüttet in diesem Jahr wieder Zehntausende Euro an lokale Vereine aus. Wie die Bank mitteilt, gehen bei der ersten Förderaktion in diesem Jahr insgesamt 60.000 Euro an über 50 gemeinnützige Einrichtungen in der Stadt. Darunter sind Kitas, Sportvereine und Feuerwehren. Das Geld soll das Gemeinwohl und die Lebensqualität vor Ort verbessern. Vorschlagen können die Projekte ausschließlich Mitglieder der Bank. Eine Jury entscheidet dann über die Verteilung. Für die nächste Runde im Herbst können noch bis Anfang Oktober neue Vereine angemeldet werden.
0: Danke dir, Florian. Wir schauen aufs Wetter für Dortmund. Das wird schon wieder ordentlich warm heute. 22 Grad haben wir jetzt schon in Körne, 23 sind es in Wischling. Kann man nochmal durchlüften, jetzt allerdings nicht so wirklich kühl, denn heute gibt es auch nochmal Sonne und 35 Grad heute Abend, beziehungsweise ab heute Nachmittag vielleicht auch schon, gibt es die Chance auf Hitzegewitter. Mal gucken, was da so runterkommt. Vielleicht haben wir aber auch Glück und es zieht vorbei. Am Wochenende haben wir dann so 32 Grad, also auch wieder ordentlich warm, dazu auch viel Sonne und auch mal so ein Gewitter zwischendurch. Die Straßen bei uns in Dortmund sehen noch ganz gut aus im Moment. Ich habe Blitzermeldungen für euch. Einmal wird auf der Märkischen Straße geblitzt, und dann haben wir Blitzanhänger Oma immer noch auf der Münsterstraße am Naturmuseum, und der Opa steht auf der Wilhelm-van-Vloten-Straße. Wenn ihr noch was für uns habt, einen Stau, einen Blitzer, sagt gerne kurz Bescheid über die 0800 91 2 91 23. Gute Fahrt euch!
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0: Es ist Freitag. Ich freue mich, dass ihr dabei seid. Ich bin Tim Schmutzler. Moin! Yeah.

Guten Morgen um 20 vor 7. Hier ist Radio 91.2 an diesem heißen Freitag. Und ich habe eine liebe WhatsApp bekommen vom Fabian aus Sölde. Der schreibt, ich finde es auch toll, dass wir 35 Grad haben. Allerdings habe ich diese Woche Spätschicht und kann nicht zum See oder ins Freibad. Dafür arbeite ich in einem Kühlhaus und merke nichts von der Hitze draußen. Fabian, ich glaube, viele Menschen bei uns in Dortmund beneiden dich so ein bisschen für deinen Job gerade. Also zumindest in diesen Tagen. Ich habe den Fabian mal gefragt, was der da so für Temperaturen hat. Und er hat geschrieben, das sind so 4 bis 7 Grad da im Kühlhaus. Also, das ist natürlich jetzt auch nicht so schlecht. Aber wir wollen nicht meckern, wir genießen einfach den Sommer bei uns in Dortmund. Und jetzt mit einer ganz entspannten Nummer von Teddy Swims, seine aktuelle Single, Mr. Know-It-All. Guten Morgen.

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0: eine Nummer. Madonna mit Like a Prayer bei Radio 91.2 um 6.49 Uhr. So, wir haben morgen Date, ne? Ihr wisst Bescheid. Stadt Dortmund Fanfest im Hafengarten. 19 Uhr die Radio 91.2 Warm-Up-Show. 22 Uhr dann Deutschland gegen die Elfenbeinküste. So, und jetzt kommen wir zum Thema rund ums Deutschlandspiel. Das ist mir fast so ein kleines bisschen peinlich. Es ist das Orakel-Debakel.
1: Quo Vadis Dortmund? Einst bekannt als Orakel-Hochburg. Wahre Koryphäen sind auch bei dieser WM wieder ins Rennen geschickt worden. Orang-Utan-Walter aus dem Dortmunder Zoo.
2: Das ist schon auf jeden Fall recht zuverlässig, würde ich sagen.
1: Dachten wir. Bis jetzt.
3: Das ist die Curaçao-Box. Die hat er jetzt ganz weit geöffnet. Und jetzt hat er sich's in den Mund gesteckt. Das ist der Tipp für Curaçao.
1: Aber nicht nur Walter lag daneben, auch Radio 91.2 WM-Orakel Elmar, der Hund von Hörerin Suse.
4: Oh, das ist schlecht. Vielleicht ist er auch ein Negativ-Orakel. Oh, das ist bitter.
1: Tippt er einfach auf Curaçao, der Hund? Hat Dortmund kein Orakel-Händchen mehr? Beziehungsweise Pfötchen? Neuer Versuch heute.
4: Elmar, Orakel.
1: Was sagen wir jetzt dazu?
5: Schauen wir mal, was wird.
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1: Mit Marc Weiß. Schönen guten Morgen. In Brüssel ist EU-Gipfel und Themen gibt es viele. Zum Auftakt gestern ging es um den Ukraine-Krieg. Die Staats- und Regierungschefs haben sich darauf geeinigt, die EU-Sanktionen gegen Russland zu verlängern. Aber nicht nur wie bisher um 6, sondern jetzt direkt um 12 Monate. Möglich wurde das durch den Regierungswechsel in Ungarn. Ohne den früheren Regierungschef Orbán konnten sich zum ersten Mal seit Jahren alle 27 Staaten einigen. Heute geht der Gipfel in den zweiten Tag und Malte Albrecht aus dem News-Team. Auch heute gibt es viel zu besprechen.
2: Ja, im Mittelpunkt steht vor allem der künftige Haushalt der Europäischen Union. Die Kommission plant für die Jahre 2028 bis 2034 Ausgaben von knapp 2000 Milliarden Euro. Aber die EU ist gespalten. Deutschland und andere Staaten im Nordwesten wollen erstens weniger ausgeben und zweitens mehr Geld für Industrie und Verteidigung. Länder im Süden und Osten fordern dagegen weiter viel Geld für Landwirtschaft und Regionalpolitik. Außerdem sprechen die EU-Staats- und Regierungschefs über die Lage im Nahen Osten. Nach dem Rahmenabkommen zwischen den USA und dem Iran setzen sie darauf, dass die Straße von Hormus schnell wieder komplett geöffnet wird. Wenn das klappt, wollen sich ja einige Mitgliedstaaten wie Deutschland und Frankreich an einer unabhängigen Militärmission beteiligen, um die Meeresenge abzusichern. Weiteres Thema in Brüssel sind heute die schwierigen Handelsbeziehungen mit China.
1: Infos von Malte Albrecht. Vielen Dank. Jetzt die weiteren Themen in der Zusammenfassung. Die Finanznot der NRW-Kommunen sprengt offenbar alle Rekorde. Die Städte und Gemeinden haben ein Defizit von über 11 Milliarden Euro angehäuft. Das sind noch einmal 4 Milliarden mehr als im vergangenen Jahr und das ist ein absoluter Höchststand. Die aktuellen Ergebnisse zur Fußball-WM: Tschechien, Südafrika 1:1, Schweiz, Bosnien 4:1, Kanada, Katar 6:0 und Mexiko schlägt Südkorea mit 1:0. Unser Leben wird immer mehr von KI-Anwendungen bestimmt. Bei Waffen darf die KI aber niemals entscheiden, wann und auf wen geschossen wird. Das sagt ausgerechnet der Chef des Rüstungskonzerns Rheinmetall, Pappberger. Über die Schussabgabe müsse immer der Mensch entscheiden, sagte Pappberger der dpa, auch wenn es längst möglich sei, das der KI zu überlassen. Man müsse Regeln vorschreiben, ähnlich wie bei Atomwaffen, und die Grenzen für die KI klar festlegen. Und das könne kein Unternehmen oder Individuum tun, sondern vielmehr müsse das ein Ethikrat oder eine UN-Resolution übernehmen, so der Rheinmetall-Chef. Er selbst hält sich offenbar an seinen Grundsatz, Rheinmetall stelle kein einziges System her, bei dem nicht der Mensch die finale Entscheidung treffe, sagte Pappberger. Und das waren die Nachrichten mit Marc Weiß.
3: Danke dir, Marc. Das Wetter für Dortmund bringt heute Morgen noch so ein paar Wolken, die ziehen aber ab und dann kommt Sonne und da wird es noch wärmer. Wir haben jetzt 22 Grad in Brakel, 23 in Kirchlinde und dann geht das später hoch, so ab der Mittagszeit mal locker auf 35 Grad. Es gibt dann nachmittags, abends die Chance auf Hitzegewitter, die sind aber sehr örtlich,

0: Morgen. Wir haben die Blitzer für euch gerade. Einer steht auf der Märkischen Straße. Dann haben wir die Oma auf der Münsterstraße am Naturmuseum stadtauswärts. Und Blitzeranhänger Opa steht jetzt auf der Wilhelm-von-Floten-Straße Richtung Innenstadt. Wenn ihr noch was seht unterwegs, dann sagt gerne kurz Bescheid. Wir hauen's raus über die 0800 91 2 91 23. Gute Fahrt.
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0: Ich bin Tim Schmutzler und wünsche euch einen schönen Freitagmorgen. Hi.

0: Ihr hört Radio 91.2 um 10 nach 7 und wir starten zusammen in Richtung Wochenende und es wird ein Ü30-Wochenende, also temperaturtechnisch. Und wenn euch das vielleicht ein kleines bisschen zu warm ist, um draußen was zu machen, ab heute gibt's was Neues Indoor, schön klimatisiert. Heute eröffnet Chipper Social im Basecamp-Gebäude auf der Kampfstraße. Das ist so ein bisschen ja wie so ein großer Spielplatz für Erwachsene. Chef ist Thomas und der hat auch schon einen optischen Favoriten.
1: Die Bar, die ist natürlich schon der Eye-Catcher schlecht weg. Und was ich einfach toll finde, ist unsere Karaoke-Geschichte, da wir einen kompletten Raum haben, wo alle mitsingen sollen, also nicht so einzelne Slots, wie es oftmals der Fall ist, sondern wir haben halt einen großen Raum für alle.
0: Ja, und wir haben ein Video für euch auf der Radio 91.2 Insta-Seite, das sieht wirklich fett aus. Es gibt drei Bars, es gibt eine 18-Loch-Minigolfbahn, eben diese Karaoke-Bar, wo alle mitsingen sollen. Da gibt es Darts, Shuffleboard und Billard und das alles wie in so einem Indoor-Garten. Und die Idee kommt aus Norwegen von Jörn und der erobert jetzt auch Deutschland und kommt da als allererstes zu uns nach Dortmund, weil er sagt, wir haben da eine ganz besondere Verbindung.
2: Yeah, of course. Norwegian has a special feeling for Dortmund. Now we have Julian Ryerson as well playing here. Feel it kind of Norwegian friendly city.
0: So, erst Haaland beim BVB, jetzt Ryerson. Er sagt, Dortmund ist einfach eine norwegerfreundliche Stadt. Und deshalb gibt's jetzt auch dieses 1700 Quadratmeter große Spieleparadies. Und deshalb hat Chipper Social das Motto:
1: Zusammen Spaß haben. Und das hat man in dem Augenblick, wo man sich aktiv mit irgendetwas beschäftigt, hat man automatisch auch den Spaß daran. Ja? Abends fortgehen und irgendwo in einer Bar und da sitzen 6 Leute, haben 5 davon ein Handy in der Hand. Da kann kein Spaß aufkommen.
0: Tja, und dafür gibt es dann ab heute eben Chipper Social in der Kampfstraße mit Bars, mit Karaoke, mit ganz vielen Spielen. Ich finde, das hört sich richtig gut an. Ist unser Tipp für euch. Radio 91.2 ist hier. Guten Morgen.

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1: Jack Johnson, schmilzt langsam dahin, wie man das bei 35 Grad später so macht. Upside down.
0: Please don't go away.
1: 7.17 Uhr haben wir es. Wir gucken aufs Wetter. Zusammen mit unserem Wettermann Kai Zorn. Guten Morgen.
2: Einen wunderschönen guten Morgen.
1: Kai, heute schon relativ heiß. Wie entwickelt sich das?
2: Wir haben jetzt noch ein paar Wolkenreste aus der Nacht von vorabendlichen Schauern und Gewittern. Die werden verschwinden. Da gibt es erst einmal viel Sonnenschein und die Sonne sticht in diese feuchte Luft rein. Und so bilden sich bis zum Abend teilweise kräftige örtliche Hitzegewitter, wird nicht jeden treffen. Davor sind es bis zu 35 Grad. Und wahrscheinlich rauscht dann im Laufe der Nacht eine Gewitterfront wieder durch, mit der Gefahr von sintflutartigem Regen, Hagel und Sturmböen. Das aber erst in der Nacht.
1: Okay, nachts kann ich gut damit leben. Jetzt haben wir morgen Deutschland Elfenbeinküste, Public Viewing im Hafengarten. Wetter nicht ganz unwichtig. Wie wird's Wochenende?
2: Das Wochenende wird schön, größtenteils zumindest mit viel, viel Sonnenschein. Ein leichtes Gewitterrisiko besteht morgen Abend und am Sonntagnachmittag. Drumherum ist es sonnig und heiß. Und sonnig und heiß ist auch das Stichwort für die neue Woche. Die beginnt ebenfalls mit viel Sonnenschein und deutlich über 30 Grad, dann allerdings ohne Gewitter.
1: Na, gucke mal, danke dir und schönes Wochenende.
2: Schönes Wochenende.
1: Ciao.
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0: Bei Radio 91.2 um 7.24 Uhr. Ich bin Tim Schmutzler. Guten Morgen.
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0: Ich mag diesen Song wirklich sehr, sehr gerne. Das ist so schön positiv alles. Und Coldplay, das ist immer so eine Umarmung, finde ich. Feels like I'm falling in love. Das ist unser Hit vor halb an diesem Freitagmorgen um jetzt 7:30. Guten Morgen.
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2: Florian Jostrich hier für euch. Einen schönen guten Morgen wünsche ich. Auf der A1 bei uns in Dortmund steht heute die nächste große Vollsperrung an. Ab 20 Uhr geht in Richtung Köln zwischen Carmen-Zentrum und dem Kreuz Dortmund-Unna nichts mehr. Bis Montagmorgen um 5 müsst ihr Umleitungen fahren. Am besten weiträumig über die A2 und die A45 oder lokal über die B236. Außerdem wird die Raststätte Lichtendorf Süd auf der A1 gesperrt für 3 Wochen. Da wird die Betonfahrbahn erneuert und es gibt neue Schilder und Beleuchtung. Es ist und bleibt heiß bei uns in Dortmund. Auch heute werden über 30 Grad erwartet. Viele Schulen in Dortmund geben deshalb hitzefrei, unter anderem das Käthe-Kollwitz-Gymnasium in der Innenstadt und die Geschwister-Scholl-Gesamtschule in Brakel. Grundsätzlich entscheidet das jede Schule selber. Es gibt aber eine klare Vorgabe von der Bezirksregierung. Und die kennt Luzi Hollmann aus den Radio 91.2 Nachrichten.
3: Wenn es im Klassenzimmer 27 Grad und mehr werden, kann die Schulleitung freigeben. Ab 25 Grad kann der Unterricht schon kürzer ausfallen. Das gilt aber nur bis zur 10. Klasse. Auch Pflanzen leiden wieder unter der Hitze. Gerade junge Bäume haben noch nicht so tiefe Wurzeln und verdursten deshalb schnell, wenn es heiß und trocken ist. Täglich eine Gießkanne kann da schon einen Unterschied machen. In Dortmund gibt es etwa 1 Million Bäume. Davon stehen etwa 150.000 an Straßen und in Parks. Um die kümmert sich das Grünflächenamt, aber ein bisschen Hilfe beim Wässern wird dankbar angenommen.
2: Skandal im Dortmunder Amateurfußball. Ein Spieler des FC Merkur 07 hat gestern den Schiedsrichter ins Gesicht geschlagen. Der hat das B-Liga-Relegationsspiel gegen den FC Hellweg Lütjen Dortmund daraufhin abgebrochen. Der Merkur-Vorstand verurteilt das Verhalten aufs Schärfste und distanziert sich davon. Der Spieler sei schon länger nicht mehr aktiv gewesen, wurde nur wegen der angespannten Personalsituation kurzfristig eingesetzt. Auslöser der Attacke war ein Freistoß für Lütjen Dortmund und eine gelbe Karte gegen den Spieler. In der 52. Minute dann der Schlag mit der flachen Hand ins Gesicht. Danach brach der Schiedsrichter das Spiel direkt ab und die Mannschaften verließen den Platz. Jetzt liegt der Fall beim Kreissportgericht.
0: Danke dir, Florian. Wir gucken aufs Wetter für Dortmund. Die Sonne ist da, so ein paar Wolken auch noch, aber die verziehen sich und deshalb wird das heute richtig heiß. Jetzt haben wir gerade so 22 Grad in Scharnhorst, 23 in Hachernai und später sind es dann 35 Grad. Ab heute Nachmittag fängt die Luft dann so ein bisschen an zu knistern und hier und da kann mal so ein Hitzegewitter runterkommen. Am Wochenende wird es auch warm, 32 Grad, so um den Dreh, ganz viel Sonne und so eine kleine Chance auf ein Gewitter, aber wahrscheinlich kommen wir ganz gut dadurch, ohne dass es so ganz groß rumst, weil das dann in der Nacht einfach passiert und da haben wir eigentlich nichts gegen, würde ich mal sagen. Gucken wir auf die Straßen. Dortmund Verkehr, wir haben einen neuen Blitzer, der steht auf der Berghofer Straße, kurz hinterm Kreisverkehr, da ist 40. Dann auf der Märkischen Straße wird geblitzt, dann haben wir Blitzeranhänger Oma auf der Münsterstraße am Naturmuseum und Blitzeranhänger Opa auf der Wilhelm-van-Vloten-Straße Richtung Innenstadt. Und einen kleinen Stau gibt es auch auf der A45 Hagen-Dortmund, wo auch sonst, zwischen Kreuzhagen und dem Westhofener Kreuz 1 Kilometer. Das dauert also knappe 5 Minütchen länger gerade für euch. Und wenn ihr noch irgendwo was seht, dann sagt gerne Bescheid über die 0800 91 2 91 23. Gute Fahrt euch.
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0: Ich wünsche euch einen schönen Freitagmorgen. Ich bin Tim Schmutzler.

0: Guten Morgen. Es ist 20 vor 8 und eins ist sicher, morgen werden die Handgelenke glühen. Vielleicht noch ein bisschen knacken.
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0: Ja, wir bereiten uns vor auf das Spiel Deutschland gegen die Elfenbeinküste. Wir gucken das zusammen am Hafengarten. Vorher gibt es die Warm-Up-Show mit uns von Radio 91.2 live vor Ort. Und morgen Vormittag gibt es das Warm-Up zum Warm-Up im Deutschen Fußballmuseum. Unsere Sondersendung von 10 bis 14 Uhr mit wirklich tollen Gästen und mit unserem Kicker-Duell. Da spielt einer von euch um einen schicken Urlaub auf Kreta.
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0: Das hört sich richtig gut an. Und einen Platz im Publikum haben wir noch und damit auch die Chance auf das Kicker-Duell. Wenn ihr Bock habt, dabei zu sein, dann macht mit bei unserem kleinen Rätsel. Der Kollege Henning Barth kommentiert eine Szene, die hat jetzt eher weniger was mit Fußball zu tun, aber ein bisschen was mit unserem Gewinn. Und die Frage ist, was kommentiert der Henning hier?
3: Wir starten in die Herstellung und direkt mal, was macht er denn da? Da kommt massig Wasser raus aus dem Gemüse. Na gut, aber das muss ja auch so sein. Das Ganze rein in die weiße Masse. Da ist wirklich Schwung drin, das gefällt mir sehr, sehr gut. Und damit fehlt auch nur noch das, womit die Vampire wohl nicht so einverstanden wären. Gerne mehr davon, auch sehr viel mehr, kann nicht schaden. Jetzt noch ein paar Kräuter rein und damit haben wir es, jawohl!
0: Oh mein Gott, was ist das? Schickt eure Idee jetzt als Sprachnachricht per WhatsApp an die 0800 91 2 91 23, und mit ein bisschen Glück seid ihr morgen dabei im Deutschen Fußballmuseum bei unserer Sondersendung zum Deutschlandspiel und ihr habt damit auch die Chance auf einen Kreta-Urlaub. Ganz viel Glück!
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Lady Gaga bei Radio 91.2 mit Born This Way um 10 Minuten vor 8. Und ihr Lieben, wir müssen ganz kurz mal ernst werden. Die Jessica hat eine WhatsApp ins Studio geschickt. Moin, moin. Ein herzliches Beileid an Dachgeschossbewohner, schreibt sie. Das ist so eklig warm da oben, dass wir eine Etage runter ins Wohnzimmer ziehen zum Schlafen. Ja, aber wir wollen jetzt auch nicht schon wieder anfangen zu meckern. Es ist ja auch mal schön und wenn man noch eine Etage drunter hat, ist ja auch alles ganz gut. Und wir spielen euch noch den passenden Soundtrack zum Sommer. Jetzt bei uns Taylor Swift mit Cruel Summer hier bei Radio 91.2 am Freitag. Ich bin Tim Schmutzler, wünsche uns allen ein fröhliches Schwitzen heute.

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2: Mit Ralf Bosse. Bei der Fußballweltmeisterschaft haben Mexiko und die Schweiz wichtige Siege gefeiert. Die Mexikaner setzten sich vor heimischem Publikum mit 1:0 gegen Südkorea durch. Damit stehen sie dicht vor dem Einzug ins Achtelfinale. Auch die Schweiz machte einen großen Schritt Richtung K.O.-Runde nach einem 4:1 gegen Bosnien-Herzegowina. Außerdem trennten sich Tschechien und Südafrika 1:1, während Kanada mit einem deutlichen 6:0 gegen Katar den ersten WM-Sieg seiner Geschichte feiern konnte.
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3: Mit Marc Weiß. Schönen guten Morgen. Künstliche Intelligenz entwickelt sich immer schneller weiter und sie spielt auch bei der Kriegsführung inzwischen eine immer größere Rolle. Genau davor warnt jetzt ausgerechnet Deutschlands größter Rüstungskonzern Rheinmetall. Firmenchef Pappberger sagt, bei Waffen dürfe eine KI niemals entscheiden, wann und auf was geschossen wird. Infos dazu von Malte Albrecht.
4: Panzer, die ganz ohne Fahrer Minen räumen oder Verletzte retten. Manche davon sind auch bewaffnet, um zum Beispiel Drohnen abzuschießen. Auf einer Rüstungsmesse bei Paris zeigen Hersteller gerade, was mit KI im Krieg schon alles möglich ist. Auch das deutsche Unternehmen Rheinmetall ist dabei. Firmenchef Pappberger fordert deshalb klare Regeln für den Einsatz von künstlicher Intelligenz in Waffensystemen. Man müsse Regeln vorschreiben, ähnlich wie bei Atomwaffen, und die Grenzen für die KI bestimmen. Das können kein Unternehmen festlegen, sondern das müsse ein Ethikrat oder eine UN-Resolution übernehmen. Pappberger betont, dass bei selbstständigen Waffensystemen immer der Mensch das letzte Wort über die Schussabgabe haben müsse, auch wenn es längst möglich sei, das der KI zu überlassen. Dieser Grundsatz gilt laut Pappberger auch in seinem Unternehmen. Rheinmetall stelle kein einziges System her, bei dem nicht der Mensch die finale Entscheidung treffe.
3: Infos von Malte Albrecht aus dem News-Team. Vielen Dank. Jetzt die weiteren Themen in der Zusammenfassung. In Brüssel geht der EU-Gipfel weiter. Top-Themen heute sind der Haushalt für 2028, die Lage im Nahen Osten und die Beziehungen der EU zu China. Gestern hatten sich die Regierungschefs auf eine Verlängerung der Sanktionen gegen Russland verständigt. Der bei einem Freigang in Peine in Niedersachsen geflohene Mörder ist in Italien festgenommen worden. Die Polizei fand den zu lebenslanger Haft verurteilten Mann in einem Krankenhaus. Er war in Venetien in einen Unfall verwickelt und wurde in der Klinik behandelt. Die aktuellen Ergebnisse von der Fußball-WM: Tschechien-Südafrika 1:1, Schweiz-Bosnien 4:1, Kanada-Katar 6:0 und Mexiko schlägt Südkorea mit 1:0. In Zeiten wie diesen müssen viele Bundesbürger ihre Ausgaben reduzieren und sparen, und das betrifft vor allem Kleidung und Restaurantbesuche. In einer Umfrage für das Vergleichsportal Idealo sagten 52%, dass sie weniger für Bekleidung und Accessoires ausgeben. Bei Lebensmitteln und Kosmetik ist die Kaufzurückhaltung etwas geringer, hier sparen rund 30%. Ganz oben auf der Streichliste stehen außerdem Restaurant- und Kinobesuche. Jeweils etwa 50% sagen, dass sie aus finanziellen Gründen seltener ausgehen. Auch die körperliche Fitness leidet unter dem Sparzwang, allerdings nicht so sehr wie Restaurants. 36% der Befragten sagen, dass sie nicht mehr so viel Geld für Yogakurse oder Fitnessstudios ausgeben. Und das waren die Nachrichten mit Marc Weiß.
5: Danke dir, Marc. Das Wetter für Dortmund mittlerweile richtig durchgehend sonnig. Also zumindest das, was ich hier aus meinem kleinen Fensterchen sehe. Da ist sehr viel Blau, sehr viel Sonne. Und es wird wieder warm heute, um nicht zu sagen heiß. Wir haben jetzt schon 21 Grad in Hurghade, 22 in Aplerbeck und später dann 35 Grad. Und wie das so ist, wenn das so heiß wird, da kann mal das ein oder andere Hitzegewitter mit dabei sein. Ist aber nur so wirklich so örtlich, also kommt nicht so wahnsinnig viel runter. Und wenn wir Glück haben, bleiben wir verschont. Am Wochenende haben wir auch ziemlich viel Sommer bei uns in Dortmund, 32 Grad, viel Sonne und auch so eine klitzekleine Chance auf ein Gewitter.
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5: Dortmund Verkehr. Es ist relativ ruhig.

0: 3 Kilometer stockender Verkehr, dauert da 5 Minütchen länger. Und auf der A45 Hagen-Dortmund zwischen dem Kreuz Dortmund-West und Dortmund-Hafen nochmal 3 Kilometer Stau. Wenn ihr noch was seht unterwegs, sagt gerne kurz Bescheid. Es ist kostenlos. 0800 91 2 91 23. Dankeschön.
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0: Einen schönen Freitagmorgen wünsche ich uns allen. Ich bin Tim Schmutzler. Hi.

0: Guten Morgen, ihr Lieben. Wir sind hier bei Radio 91.2 ja sehr ehrlich und auf den Punkt und sagen auch klipp und klar, die erste Runde war einfach Mist. Orakel Walter im Zoo hat versagt und auch Hund Elmar von unserer Hörerin Suse. Beide waren sich einig und haben im ersten Spiel einen Sieg von Curaçao vorausgesagt. Ich meine, jeder macht mal Fehler, ist okay. Orang-Utan Walter orakelt gleich um 10 Uhr und bei Hund Elmar von Radio 91.2 Hörerin Suse wird es jetzt wieder heiß.
1: Elmar, spüre die Eingebung und such dir ein Leckerchen aus.
0: Ja, und die Leckerchen liegen vor den Flaggen der Teams, also eins vor Deutschland, eins vor der Elfenbeinküste und eins vor einem Unentschieden. Würde sagen, bitteschön.
1: Los, Elmi. So, mach Sitz. Sitz. So ist fein. Ja!
0: Ich übersetze mal kurz, Deutschland wird gewinnen. Das sagt Radio 91.2 Orakelhund Elmar. Ich würde sagen, das nehmen wir so. Und wenn jetzt noch Orang-Utan Walter im Zoo auf Deutschland setzt, dann müssen die eigentlich gar nicht mehr spielen. Ich finde, wir übermitteln das dann einfach so an die FIFA und dann haben wir einfach gewonnen.

0: Snoop Dogg und Justin Timberlake mit Science. Um 8 Uhr und 19 Minuten hier bei Radio 91.2 an einem sommerlichen Freitag. Mensch, ich freue mich schon morgen aufs Spiel. 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Ihr könntet alternativ natürlich auch immer am Fernsehen was gucken. Da kriegt ihr dann so das krasse Taktikgelaber, was irgendwann ja auch niemand mehr versteht. Das hat zumindest unser Comedy-Mann Jans Herbst festgestellt.
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2: Vor dem Spiel sitzen ungefähr 14 Experten im Fernsehen. Ein Moderator, zwei Spieler, ein Schiedsrichter-Experte, ein Taktikexperte und irgendwo steht noch einer am Touchscreen.
3: So, und wenn der Stürmer der Elfenbeinküste dann beim Gegenpressing diagonal hier in den Halbraum chippt, dann entsteht hier die Überzahlsituation, klar.
2: Und es sind immer noch Stunden bis zum Anpfiff. Du kannst also in der Zeit noch locker Zähne putzen, Schlafanzug anziehen und eine neue Terrasse bauen. Aber nein, du bleibst vor der Glotze, Vorberichterstattung gehört dazu. Und wenn das Spiel dann endlich losgeht und sich endlich der Kommentator zu Wort meldet, gemeinsam mit einem Experten, fällst du völlig zermürbt in einen tiefen Schlaf.
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0: Mark Forster, ein Lied um 8.22 Uhr über Radio 91.2. Und der liebe Helmut hat noch eine Info von den Straßen für uns.
1: Auf der Derner Straße in beiden Fahrtrichtungen an der Unterführung der 236 ist die Baustellenampel ausgefallen. Es kann dementsprechend sehr, sehr zu kritischen Situationen kommen, wenn die Autofahrer sich nicht einig sind, wer zuerst fahren darf.
0: Oh ja, passt da bitte besonders auf und danke dir, Helmut, fürs Melden.
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0: Halb neun haben wir es jetzt. Guten Morgen.
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2: Gut in den Freitag mit uns. Ich bin Florian Jostrig. Das erste Deutschlandspiel bei der Fußball-Weltmeisterschaft am Sonntag hat für ein volles Public Viewing im Hafengarten bei uns in Dortmund gesorgt und auch die Kneipen in der Stadt waren zum größten Teil gut besucht. Trotzdem geht der Deutsche Hotel- und Gaststättenverband nicht davon aus, dass die Dortmunder Gastronomen einen regelrechten Umsatzboom erleben werden. Das hängt auch mit den Rahmenbedingungen zusammen, sagt Lars Martin von der DEHOGA auf Radio 91.2 Nachfrage.
3: Die WM bringt Teilen der Gastronomie zusätzliche Chancen. Sie ist aber kein Selbstläufer. Gute Anstoßzeiten und ein erfolgreicher Turnierverlauf der deutschen Mannschaft können für volle Häuser sorgen. Späte Spiele, zusätzliche Personal- und Übertragungskosten begrenzen den wirtschaftlichen Effekt aber deutlich.
2: Laut DEHOGA spielen außerdem eine große Rolle, ob Kneipen und Bars in der Innenstadt liegen. Die haben es meist leichter als Lokale, die eher außerhalb gelegen sind. Auch das Spiel morgen gegen die Elfenbeinküste läuft wieder im Hafengarten. Die Radio 91.2 Warm-Up-Show startet da um 19 Uhr. Es wird wieder heiß bei uns in Dortmund. Auch heute knacken wir die 30-Grad-Marke. Für viele Schüler bedeutet das hitzefrei. Unter anderem am Käthe-Kollwitz-Gymnasium in der Innenstadt und an der Geschwister-Scholl-Gesamtschule in Brakel. Ob und wann es hitzefrei gibt, entscheidet jede Schule selbst. Die Regel lautet aber, ab 27 Grad im Klassenzimmer ist schulfrei möglich. Die Hitze macht auch unseren Bäumen zu schaffen. Gerade junge Straßenbäume brauchen Wasser. Schon eine Gießkanne am Tag hilft den Pflanzen beim Überleben. Bei IKEA im Dortmunder Indu-Park wird heute gestreikt. Die Gewerkschaft Verdi hat dazu aufgerufen. Sie will in den aktuellen Tarifverhandlungen im Einzel-, Groß- und Außenhandel in NRW den Druck erhöhen. Die Gewerkschaft fordert 7% mehr Lohn für die 700.000 Angestellten und will nächstes Jahr schon wieder neu verhandeln. Die Arbeitgeberseite bietet 3,5% in zwei Etappen. Zu wenig, sagt Verdi. IKEA gilt als eins der einflussreichsten Unternehmen auf Arbeitgeberseite. Und gerade das schwedische Möbelhaus stehe wirtschaftlich gut da. Trotzdem solle Personal abgebaut werden. Deshalb ruft die Gewerkschaft heute ab 10 Uhr auch bei uns in Dortmund zum Streik auf.
0: Danke dir für die Infos, Florian. Wir schauen aufs Wetter für Dortmund. Ja, sonnig und heiß. Wir haben jetzt um kurz nach 8:30 schon 22 Grad in Barob, 24 Grad sogar in Derne. Und das geht mit der Sonne so weiter auf 35 Grad. Nachmittags kann es dann so ein bisschen knistern in der Luft. So erste Hitzegewitter sind mit dabei, aber nur so teilweise so kleinere. Vielleicht kommen wir drum herum und am Wochenende haben wir es so ähnlich. Also 32 Grad, ganz viel Sonne, aber eine deutlich kleinere Chance auf Gewitter, weil das dann alles nachts passiert und da haben wir dann eigentlich nicht so viel dagegen, würde ich mal sagen. Also ein sommerliches Wochenende. Was ist los auf den Straßen? Dortmund-Verkehr. Wir haben Blitzer auf der Wittigstraße Richtung Brechten, dann auf der Berghofer Straße kurz hinterm Kreisverkehr bei Tempo 40. Blitzeranhänger Oma steht auf der Münsterstraße am Naturmuseum. Blitzeranhänger Opa steht auf der Wilhelm-van-Vloten-Straße Richtung Innenstadt. Und einen Stau haben wir auch, beziehungsweise stockenden Verkehr auf der A45 Hagen-Dortmund. Zwischen dem Kreuz Hagen und dem Westhofener Kreuz 2 Kilometer stockender Verkehr dauert also 5 Minütchen länger. Und wenn ihr noch was für uns habt, einen Stau und Blitzer, dann sagt gerne Bescheid, kostenlos über die 0800 91 2 91 23. Dankeschön.
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0: Tim Schmutzler hier an diesem heißen Freitag. Guten Morgen zusammen. Ja.

0: Wir spielen euch Ed Sheeran hier bei Radio 91.2 um 20 vor 9. Und ich habe vielleicht eine etwas seltsame Frage jetzt. In welchem Gemüse ist denn nochmal verdammt viel Wasser? Ja, ich weiß, es ist eine sehr komische Frage, aber die bringt euch vielleicht morgen ins Deutsche Fußballmuseum.
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0: Ja. Wir senden morgen wieder von 10 bis 14 Uhr aus dem Fußballmuseum. Unter anderem ist der Mann hinter unserer Torhymne mit dabei als Gast, Peter Schilling, unser Major Tom. Und ich hätte noch einen Platz für euch plus Begleitung. Ihr seid dann in der Sendung mit dabei, guckt euch das Museum an und ihr habt die Chance, bei unserem Kicker-Duell mitzumachen. Das losen wir dann vor Ort aus und wer dann das Duell gewinnt, geht in den Urlaub.
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0: So, und wenn ihr Bock auf Kreta habt und morgen Zeit habt für ein kleines Kicker-Duell, dann hört jetzt ganz genau zu. Der Kollege Henning Barth hat was für euch kommentiert. Das ist passend zum Gewinn. Es geht nicht um Fußball. Was passiert hier?
3: Wir starten in die Herstellung und direkt mal, was macht er denn da? Da kommt massig Wasser raus aus dem Gemüse. Na gut, aber das muss ja auch so sein. Das Ganze rein in die weiße Masse. Da ist wirklich Schwung drin, das gefällt mir sehr, sehr gut. Und damit fehlt auch nur noch das, womit die Vampire wohl nicht so einverstanden wären. Gerne mehr davon, auch sehr viel mehr, kann nicht schaden. Jetzt noch ein paar Kräuter rein und damit haben wir es, jawohl!
0: Habt ihr eine Idee? Dann schickt eure Lösung jetzt gerne als Sprachnachricht per WhatsApp an die 0800 91 2 91 23. Und mit ein bisschen Glück geht's morgen für euch im Deutschen Fußballmuseum um einen Kreta-Urlaub.
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0: ist Marlon Rudette hier bei Radio 91.2 um 8:45. Wenn ihr euch demnächst mal die Frage stellt, was machen wir eigentlich so am Wochenende, dann hätte ich da was. Darts, Minigolf, Shuffleboard, gemütlich in der Bar sitzen und Karaoke. Alles auf einmal geht. Ab heute ist es nämlich alles unter einem Dach im Basecamp-Gebäude in der Kampfstraße im Chipper Social. Da sind wirklich drei Bars drin. Das ist so eine Indoor-Garten-Atmosphäre, richtig cool. Die Spiele sind super modern. Die Dartscheiben werden sogar von Kameras gefilmt und dann wird automatisch gezählt, sagt Betriebsleiter Thomas.
1: Das Herkömmliche mit dem Hightech verbunden und das ganz Gleiche haben wir auch an unseren Shuffleboards. Auch da oben drüber hängt ein Monitor mit vielen Kameras, die zeichnen das ganze Spiel auf und du musst nichts mehr per Hand zählen oder der zeigt dir, wann out ist und also das ist echt eine ganz coole Geschichte.
0: Wow, sieht auf jeden Fall auch richtig gut aus, genau wie die Minigolfanlage. Da ist auf einer Bahn das Westfalenstadion das Ziel. Dann habe ich schon gesagt, es gibt noch eine Karaoke-Bar, da wird's laut und das Konzept ist ganz spannend, weil da alle zusammen singen sollen. Also nicht nur einer alleine, der sich so möglicherweise blamiert. Ich weiß nicht, wie ich da gerade drauf komme. Auf jeden Fall kommt mir das Gruppensingen sehr entgegen. Eröffnet wird die Bar von Jörn. Der hat das Konzept aus Norwegen nach Dortmund geholt. Jörn, was wird der erste Song?
2: I haven't decided yet, but the system that we have has so many 100,000 songs. So it will be German songs and maybe some Norwegian songs.
0: Okay, er hat sich noch nicht entschieden. Vielleicht was Deutsches, vielleicht was Norwegisches, aber die haben da irgendwie zigtausende Songs zur Auswahl. Wir sind sehr, sehr gespannt. Das Chipper Social ist ganz neu in Dortmund, macht heute auf und wie das aussieht, das seht ihr im Video auf der Radio 91.2 Insta-Seite. Guten Morgen! Baby!

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1: Mit Marc Weiß. Schönen guten Morgen. Die meisten von uns wollten den Sommer, der ist jetzt da, allerdings als Hitzewelle. Das ist nicht ganz so schön für die meisten. In mehreren Regionen in Nordrhein-Westfalen warnt der Deutsche Wetterdienst heute von 11 bis 19 Uhr sogar vor extremer Hitze. Es werden Temperaturen bis zu 37 Grad erwartet. Und weil zwischendurch auch Gewitter und Schauer drohen, wird es zusätzlich extrem schwül. Weitere Infos zum Thema von Malte Albrecht.
2: Die Hitzebelastung kann zur gesundheitlichen Gefahr werden, warnt der Deutsche Wetterdienst. Experten raten deshalb dringend dazu, direkte Sonne zu meiden und Innenräume möglichst kühl zu halten. Man sollte viel Wasser trinken und nur leichte Kost zu sich nehmen. Für alle Sportlerinnen und Sportler gilt der Tipp, die Einheiten lieber in den Morgenstunden zu absolvieren als in der Mittagshitze. Der sind vor allem obdachlose Menschen oft ausgesetzt. Der Sozialverband VdK fordert deswegen, Menschen ohne festen Wohnsitz besser zu schützen. Verbandspräsidentin Bentele hat dem RND gesagt, extreme Hitze könne genauso tödlich sein wie extreme Kälte. Das sei bei vielen Verantwortlichen noch zu wenig im Bewusstsein. Wichtig sind laut Bentele sichere, gekühlte Unterkünfte und städtische Trinkbrunnen. Ähnlich hat sich auch das Deutsche Rote Kreuz geäußert. Meteorologen gehen davon aus, dass die Hitzewelle mindestens bis Ende nächster Woche anhält.
1: Infos von Malte Albrecht aus dem News-Team. Vielen Dank. Jetzt die weiteren Themen in der Zusammenfassung. Am zweiten Tag des EU-Gipfels beraten die Staats- und Regierungschefs heute in Brüssel über den nächsten Haushalt ab 2028. Die Staaten sind dabei gespalten. Einige wollen sparen, dazu gehört Deutschland. Andere wollen schuldenfinanziert investieren. Kanzler Merz lehnt neue gemeinsame Schulden der EU-Staaten ab. Deutschlands größter Rüstungskonzern Rheinmetall fordert verbindliche Regelungen für den Einsatz von KI in Waffensystemen. Die KI dürfe niemals selbst entscheiden, wann und auf wen geschossen wird, sagte Rheinmetall-Chef Pappberger. Die finale Entscheidung müsse der Mensch treffen. Das sollte international verbindlich festgelegt werden. Wer in Deutschland eine logopädische Behandlung braucht, erwartet nicht selten noch länger auf einen Termin als beim Orthopäden. Grund dafür seien fehlende Logopädinnen und Logopäden, sagt die Präsidentin des Deutschen Bundesverbandes für Logopädie, Karasch. Und sie sieht die Politik hier in der Pflicht, das zu ändern. Der Beruf leide unter vergleichsweise schlechter Bezahlung und mangelnder Anerkennung im Gesundheitssystem, sagte Karasch. Hier brauche es Reformen. Dabei wird der Bedarf ganz offensichtlich größer. Laut einem Bericht der Krankenkassen wurden im vergangenen Jahr bundesweit über 1,9 Millionen Verordnungen für Stimm-, Sprech-, Sprach- oder Schlucktherapien ausgestellt. Das ist ein Anstieg von 3,4% im Vergleich zum Jahr davor. Und das waren die Nachrichten mit Marc Weiß.
3: Danke dir, Marc. Das Wetter für Dortmund ist warm und später heiß. Wir haben jetzt 24 Grad in Mengede, 25 in Benninghofen. Es gibt ganz viel Sonne und blauen Himmel und dann später 35 Grad. Nachmittags kann mal so ein kleines Hitzegewitter mit dabei sein. In der Nacht zu morgen wird es dann richtig rumsen. Also hoffentlich können wir einigermaßen ruhig schlafen, aber dann darf das ruhig gewittern in der Nacht. Am Wochenende haben wir dann so 32 Grad, viel Sonne und nur noch eine kleinere Chance auf so ein Gewitter.
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3: Dortmund Verkehr, die Blitzer stehen hier im Friedrichshagen in Husen Richtung Lünen. Dann auf der Wittigstraße Fahrt Richtung Brechten. Auf der Berghofer Straße kurz hinterm Kreisverkehr bei Tempo 40. Blitzanhänger Oma auf der Münsterstraße am Naturmuseum und Blitzanhänger Opa auf der Wilhelm van Vloten Straße Fahrt Richtung Innenstadt. Einen kleinen Stau haben wir auch. Stockender Verkehr ist das auf der A45 Hagen Dortmund zwischen dem Kreuzhagen und dem Westhofener Kreuz 2 Kilometer. Dauert da so knappe 5 Minütchen länger gerade. Und wenn ihr noch irgendwo was seht auf den Straßen in Dortmund und drumherum, dann sagt gerne kurz Bescheid per WhatsApp kostenlos an die 0800 91 2 91 23. Gute Fahrt euch!
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3: Oh, langsam fange ich ein bisschen an zu schwitzen. Ist muckelig warm. Ich bin Tim Schmutzler. Guten Morgen.

0: Guten Morgen um 10 nach 9. Hier ist Radio 91.2. Es ist schon wirklich verrückt, wer gerade alles mit dem Trikot rumläuft. Ne? 7:1 gegen Curaçao und zack, denken sich alle so von wegen, oh, jetzt brauche ich auch noch so ein Ding. Ja, ich gebe zu, ich habe mir auch eins geholt und der Atze auch.
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3: Ja, nee, ist klar. So, was ist denn jetzt eigentlich mit WM-Fieber? Geht die Temperatur hoch oder nicht? Ich gebe es ja zu, am Anfang war ich auch ein bisschen zurückhaltend. Aber nachdem wir unseren Angstgegner Curaçao 7:1 geschlagen haben, ist doch jetzt alles drin. Ich würde sogar sagen, das Finale ist jetzt Pflicht. Und da sagt man immer, es gibt keine Großen mehr im Weltfußball. Stimmt, hier Brasilien 1:1 gegen Marokko. Niederlande 2:2 gegen Japan. Spanien, halt dich fest, Spanien verliert 0:0 gegen die Kapverden. Das ist ja nicht mal ein richtiges Land, das ist eine Inselgruppe. Die können surfen und angeln, aber doch kein Fußball spielen. Ja, jetzt habe ich große Fresse, ja. Wir sprechen uns wieder, wenn wir gegen die Kapverden im Finale ins Elfmeterschießen müssen. Ja, ihr seht's doch selber. Alles kann, nix muss bei dieser WM. Und deshalb muss jetzt vor dem zweiten Gruppenspiel bei uns die Euphorie ausbrechen. Ab jetzt wird alles von der WM mitgenommen. Da wird halt auch nachts um 3 Mal geguckt. Auch in der Woche. Dann ist man halt mal morgens müde. Ja und? Wenn euer Chef euch wirklich braucht, dann hat er dafür Verständnis. Und wenn nicht, ja, dann braucht er euch auch nicht. So hätten wir das auch geklärt.
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0: Ich sag's, wie es ist. Es ist wahnsinnig heiß hier im Studio, aber die Luftgitarre geht immer noch. Bon Jovi, You Give Love a Bad Name, hier bei Radio 91.2. Ich bin Tim Schmutzler. Guten Morgen.
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0: Miley Cyrus mit dem Hit für halb Flowers. Guten Morgen, jetzt um 9:30.
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2: Florian Josse hier für euch. Einen schönen guten Morgen wünsche ich. Die WM sorgt wohl nicht für einen Umsatzboom bei den Gastronomen in Dortmund. Das sagt Lars Martin von der DEHOGA auf Nachfrage von Radio 91.2. Zwar seien viele Kneipen oder Public-Viewing-Orte voll, trotzdem ist das Ganze kein Selbstläufer, weil einige Spiele sehr spät anfangen. Außerdem kostet zusätzliches Personal und die Übertragung natürlich auch. Lars Martin sagt deswegen:
3: Viele Betriebe arbeiten eher mit veränderten Dienstplänen und zusätzlichen Stunden des vorhandenen Teams, statt eigens neue Mitarbeiter einzustellen. Der Personalmangel bleibt dabei eine Herausforderung. Deshalb konzentrieren sich viele Betriebe auf ausgewählte Spiele, bei denen eher eine hohe Nachfrage ziemlich sicher ist, anstatt das komplette Turnier zu übertragen.
2: Deutschland spielt das nächste Mal morgen Abend um 22 Uhr. Ihr könnt euch das Spiel unter anderem beim offiziellen Stadt Dortmund Fanfest im Hafengarten angucken. Die Radio 91.2 Warm-Up-Show startet da um 19 Uhr. Es ist und bleibt heiß bei uns in Dortmund. Auch heute werden über 30 Grad erwartet. Viele Schulen in Dortmund geben deshalb hitzefrei, unter anderem das Käthe-Kollwitz-Gymnasium in der Innenstadt und die Geschwister-Scholl-Gesamtschule in Brakel. Grundsätzlich entscheidet das jede Schule selber. Es gibt aber eine klare Vorgabe von der Bezirksregierung und die kennt Luzi Hollmann aus den Radio 91.2 Nachrichten.
4: Wenn es im Klassenzimmer 27 Grad und mehr werden, kann die Schulleitung freigeben. Ab 25 Grad kann der Unterricht schon kürzer ausfallen. Das gilt aber nur bis zur 10. Klasse. Auch Pflanzen leiden wieder unter der Hitze. Gerade junge Bäume haben noch nicht so tiefe Wurzeln und verdursten deshalb schnell, wenn es heiß und trocken ist. Täglich eine Gießkanne kann da schon einen Unterschied machen. In Dortmund gibt es etwa 1 Million Bäume. Davon stehen etwa 150.000 an Straßen und in Parks. Um die kümmert sich das Grünflächenamt, aber ein bisschen Hilfe beim Wässern wird dankbar angenommen.
2: Die Waldbrandgefahr bei uns hält sich dagegen noch in Grenzen. Sie liegt aktuell bei Stufe 3 von 5. Eine qualmende Stadtbahn in Ewing hat gestern Nachmittag die Dortmunder Feuerwehr beschäftigt. Gegen 3:30 wurde sie zur Haltestelle Wittigstraße gerufen. Als die Feuerwehr ankam, hatten schon alle Fahrgäste die Bahn unverletzt verlassen. Die Ursache für den Rauch war laut Feuerwehr ein defektes Bauteil im Unterboden. Weil die Einsatzkräfte nicht ausschließen konnten, dass es im Inneren noch glimmte, haben sie die Bahn sicherheitshalber bis zum Betriebshof Dorstfeld eskortiert. Die Strecke zwischen Ewing und der Innenstadt war für etwa eine Stunde nur eingeschränkt befahrbar.
0: Danke dir für die Infos, Florian. Das Wetter für Dortmund, ja, wird warm oder beziehungsweise ist warm und wird noch heiß. Jetzt 24 Grad in Mengede, 25 in Benninghofen, eine richtig schöne Temperatur jetzt noch. Aber da geht noch mal ein bisschen was oben drauf, da kommen noch so 10 Grad dazu. Also 35 Grad später mit ganz viel Sonne und heute Nachmittag fängt es an zu knistern und zu grummeln hier und da. Es kann mal so ein Hitzegewitter mit dabei sein. Am Wochenende haben wir auch 32 Grad und ganz viel Sonne. Kleine Chance auf so ein Gewitter, aber nicht mehr so groß wie heute. Also, ja, muckelig warm am Wochenende bei uns in Dortmund. Gucken wir auf die Straßen. Einiges an Blitzern haben wir für euch. Neu dabei ist ein Caddy auf der Sölderstraße in Höhe der Fahrschule. Vielen Dank an Jan fürs Bescheidsagen. Dann Friedrichshagen in Husen. Da blitzt es in Fahrt Richtung Lünen. Auf der Wittigstraße Richtung Brechten. Auf der Berghofer Straße kurz hinterm Kreisverkehr. Und dann haben wir noch drei Blitzanhänger. Die Oma in der Münsterstraße am Naturmuseum. Der Opa an der Wilhelm-von-Floten-Straße Richtung Innenstadt und dann noch ein Blitzeranhänger auf der A1 Richtung Bremen im Kreuz Dortmund-Unna. Kleinen Stau bzw. stockenden Verkehr gibt es auch noch auf der A45 Hagen-Dortmund zwischen Kreuzhagen und Westhofener Kreuz. Ein Kilometerchen, da seid ihr so in 2 Minütchen durch. Und wenn ihr noch was für uns habt, dann sagt gerne Bescheid über die 0800 91 2 91 23. Gute Fahrt und danke euch.
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0: Es ist warm, es wird heiß. Ich wünsche euch einen schönen Freitag. Ich bin Tim Schmutzler. Kommt gut raus und kommt gut durch den Tag.

0: Also bei der Nummer geht auch bei mir im Gesicht die Sonne auf. Charles und Eddie, Would I Lie to You? 9.42 Uhr, hier ist Radio 91.2 und wir klären ja noch eine ganz wichtige Frage heute Morgen. Wer kickert morgen im Fußballmuseum um einen Urlaub auf Kreta? Vielleicht die Bianca. Bianca, vorab ganz kurz das Wichtigste. Du hast morgen ab 10 Uhr Zeit, ins Fußballmuseum zu gehen?
1: Ja, hätte ich, ja.
0: Okay, deine Handgelenke funktionieren auch, falls du dann fürs Kicker-Duell ausgelost wirst?
1: Die wären fit.
0: Okay, super. Und wenn du das gewinnst, hättest du auch jetzt kein Problem mit dem Urlaub auf Kreta?
1: Also da war ich noch nie und wäre mal wirklich schön, das zu sehen, ja.
0: Könnte man machen, ne?
1: Könnte man machen.
0: Gut, ich würde sagen, damit erfüllst du erstmal alle Voraussetzungen. Jetzt ist halt nur noch die Frage, was unser Sportmann Henning Barth kommentiert. Es hat ja nichts mit Fußball zu tun. Ich würde sagen, wir hören noch mal einmal zusammen rein.
2: Wir starten in die Herstellung und direkt mal, was macht er denn da? Da kommt massig Wasser raus aus dem Gemüse. Na gut, aber das muss ja auch so sein. Das Ganze rein in die weiße Masse. Da ist wirklich Schwung drin, das gefällt mir sehr, sehr gut. Und damit fehlt auch nur noch das, womit die Vampire wohl nicht so einverstanden wären. Gerne mehr davon, auch sehr viel mehr. Kann nicht schaden. Jetzt noch ein paar Kräuter rein und damit haben wir es, jawohl!
0: Na guck mal, da ist jetzt irgendwas gemacht worden. Was denkst du, was passiert da? Vielleicht gehen wir es mal zusammen durch. Also ein Gemüse mit viel Wasser, was könnte das sein?
1: Das wird mit Sicherheit eine Gurke sein.
0: Eine Gurke, so weiße Masse, was fällt dir da so?
1: Quark, Joghurt.
0: Quark, Joghurt, sowas. Und das mit den Vampiren da, was die nicht so mögen, ist glaube ich auch klar, ne?
1: Ja, natürlich Knoblauch.
0: Und dann noch ein paar Kräuter, hat der Henning gesagt, und dann ist das fertig. Aber was ist fertig? Was sagst du?
1: Ja, das alles darf natürlich in einem Tzatziki nicht fehlen.
0: Tzatziki, sagst du, wäre deine Lösung.
1: Genau.
0: Bianca. Das ist richtig. Und du gehst morgen mit Begleitung ins Fußballmuseum und gewinnst damit ein bisschen Glück noch einen Urlaub auf Kreta.
1: Ja, sehr, sehr schön. Da freue ich mich riesig.
0: Das wird ganz toll. Das wird super spannend. Peter Schilling ist auch mit dabei. Major Tom als Gast.
1: Ja, sehr cool. Können wir ja schon mal für abends üben.
0: Da können wir schon mal üben, können eine Runde singen. Und Bianca, ich wünsche dir ganz, ganz viel Spaß dann morgen bei unserer Warm-Up-Show.
1: Prima. Vielen, vielen Dank. Ich freue mich sehr.
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0: David Guetta und Sia bei Radio 91.2 um 9.47 Uhr. Gerade kommt die Kollegin Steffi Strecker hier rein, die übernimmt ab 10 und sie sagt, wir müssen gar nicht über einen Kicktipp sprechen, weil ich glaube, du bist wieder abgestürzt, noch weiter unten.
1: Ja, also jetzt sind nur noch die hinter mir, die andauernd das Tippen vergessen.
0: Die Karteileichen.
1: Genau.
0: Komm, dann lass uns über einen sprechen, der auch nicht tippen kann. Orang-Utan Walter.
1: Ja, also, wobei da scheiden sich ja die Geister, ne?
0: Naja, das ist immer so eine Interpretationsfrage, ja, ne? Weil der Zoo sagt ja, der hat Curaçao aufgefressen.
1: Aufgefressen. Und ich finde, das hat es mit dem 7:1 eigentlich ganz gut beschrieben, oder?
0: Ja. Das ist immer, ja, und aber gleich Orakel, der auf jeden Fall dann das Spiel gegen die Elfenbeinküste.
1: Genau, um 10 Uhr schreitet er wieder zur Tat. Mhm. Ja, ich bin sehr gespannt.
0: Ich bin auch gespannt. Was hast du getippt? Also nur, dass wir schon mal wissen, wo du dann...
1: Gegen die Elfenbeinküste?
0: Ja.
1: 3:0. Und du?
0: Ich tippe im Kopf ja immer nur mit. Ich würde sagen 2:1. Ich glaube, das wird ein bisschen enger. Morgen Abend wissen wir mehr und wir hören uns Montag wieder. Bis dann!

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1: Mit Ralf Bosse. Bei dieser Fußballweltmeisterschaft setzen die nordamerikanischen Gastgeber ein deutliches Ausrufezeichen. Mexiko bleibt nach dem 1:0 gegen Südkorea weiter auf Kurs Richtung K.O.-Runde. Kanada feierte beim 6:0 gegen Katar sogar den ersten WM-Sieg seiner Geschichte. Insgesamt wird immer klarer, die nordamerikanischen Mannschaften sind bei dieser WM nicht nur Gastgeber, sondern sportlich voll im Turnier angekommen.
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2: Mit Marc Weiß. Schönen guten Morgen. Der NRW-Landtag wird gleich aller Voraussicht nach einen neuen Untersuchungsausschuss einsetzen. Die SPD will die Vorwürfe von Machtmissbrauch und Mobbing gegen Mitglieder der Landesregierung aufarbeiten lassen. Im Mittelpunkt stehen dabei Heimatministerin Scharrenbach und auch Innenminister Reul. Eigentlich sollte der Beschluss schon vor 2 Tagen gefasst werden. Die Entscheidung über den U-Ausschuss wurde aber aus formalen Gründen auf heute verschoben. Infos dazu aus Düsseldorf von José Nasiandi.
3: Ein Untersuchungsausschuss ist das schärfste Kontrollinstrument des Parlaments. Die SPD kann die Einsetzung im Landtag allein durchsetzen, weil sie über genügend Abgeordnete verfügt. Auslöser sind Vorwürfe über einen problematischen Führungsstil und Mobbing in Ministerien der Landesregierung. Die parlamentarische Geschäftsführerin der SPD-Fraktion Ina Blumenthal begründet den Schritt so.
4: Uns geht es in allererster Linie darum, aufzuklären, wer wusste eigentlich wann was.
3: Die SPD will unter anderem prüfen lassen, wann Ministerpräsident Hendrik Wüst von den Vorwürfen erfahren hat. Ministerin Scharrenbach wird von Mitarbeitern ein autoritärer Führungsstil und Mobbing vorgeworfen. Auch über Minister Reul gibt es Beschwerden. Sollte der Landtag den Ausschuss heute einsetzen, könnten nach der Sommerpause die ersten Akten angefordert und Zeugen geladen werden.
2: Infos von José Nasiandi. Vielen Dank. Jetzt die weiteren Themen in der Zusammenfassung. Es wird heute keine Verhandlungen zwischen den USA und dem Iran über eine Friedensvereinbarung geben. Nach Angaben der Schweizer Regierung wurden die Gespräche verschoben. Gründe dafür wurden nicht genannt. In einem Zoo in England soll ein Mann einen 3-Jährigen in ein Krokodilgehege geworfen haben. Der Junge sei schwer verletzt worden, melden britische Medien. Er sei in kritischem Zustand. Der 30-Jährige sei wegen des Verdachts auf versuchten Mord festgenommen worden. Genauere Einzelheiten zu diesem kuriosen Fall sind noch nicht bekannt. Wer heute zu IKEA fährt, muss sich möglicherweise auf längeres Warten einstellen. Die Gewerkschaft Verdi ruft in den Tarifverhandlungen im Handel wieder zu bundesweiten Bahnstreiks auf. Im Zentrum der Aktion steht heute IKEA. In mehr als der Hälfte der IKEA-Häuser in Deutschland würden die Beschäftigten streiken, meldet Verdi. Die Gewerkschaft Erziehung und Wissenschaft fordert landesweit klare und verbindliche Regelungen zum Hitzeschutz, also auch zum Hitzefrei für alle Schulen im Land, auch für die Sekundarstufe 2. Der aktuell geltende Erlass schließe Oberstufenschüler und damit faktisch auch ihre Lehrkräfte vom Hitzefrei aus, kritisiert GEW-Chefin Schädig. Aus Sicht der Gewerkschaft ist Hitzeschutz aber Teil einer Fürsorgepflicht. Darunter falle dann auch die Oberstufe. Und selbst bei den Klassen darunter hängt Hitzefrei vor allem vom Gebäude und damit auch von den Finanzen der Kommunen ab, denn nicht alle Schulgebäude sind gut isoliert. Tatsächlich seien die meisten keine verlässlichen, klimaresistenten Lern- und Arbeitsorte, so die GEW. Wenn der Deutsche Wetterdienst vor extremer Hitze warne, dann gäbe es eindeutig Handlungsbedarf. Jelik fordert die Landesregierung auf, neue und gerechte Rahmenbedingungen für alle zu schaffen. Und das waren die Nachrichten mit Marc Weiß.
5: Danke dir, Marc. Ja, das Wetter in der Tat heiß in Dortmund. Die Sonne ist da, zumindest bis heute Nachmittag bleibt sie auch. Dann sind einzelne Hitzegewitter möglich. Und da kann es örtlich schon ordentlich zur Sache gehen mit Starkregen, Hagel und Sturmböen. Vorher steigen die Temperaturen auf 36 Grad. Jetzt 27 in Bellinghofen, 29 sind es schon in der Nordstadt. Auch in der Nacht sind dann teils heftige Unwetter unterwegs. Am Wochenende dann viel, viel Sonne bei nur noch, in Anführungszeichen, bis zu 32 Grad. Auch da einzelne Hitzegewitter nicht ausgeschlossen.
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5: Und damit rüber auf die Straßen. Das sieht gut aus. Ich habe nämlich nur einen Stau. Dazu kommen wir gleich. Erstmal die Blitzer. Da haben wir Friedrichshagen in Landstrop. Da wird geblitzt in Richtung Lünen. Dann haben wir den Opa. Der ist umgezogen auf die Willem-van-Vloten-Straße und blitzt da in Richtung Innenstadt, kurz vor der Semmerteichstraße. Und wir haben einen Blitzeranhänger auf der A1 Richtung Bremen im Kreuz Dortmund-Unna. So, jetzt aber die Staus, genauer gesagt die zwei, die es mittlerweile gibt. A40 Essen Richtung Dortmund zwischen Lütchen-Dortmund und Klei 2 Kilometer. Da braucht ihr 9 Minuten länger und der andere ist zu weit weg. Von daher ist es bei einem geblieben. Genau. Gute Fahrt allen unterwegs.
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5: Ihr merkt, hab auch schon ein bisschen Brei im Hirn. Meine Güte, es geht los mit dem Schrei. Ich bin Steffi Strecker.

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1: Leonie hier bei Radio 92. Don't worry. Ja, BVB-Torhüter Gregor Kobel gewinnt mit der Schweiz 4:1 gegen Bosnien-Herzegowina. Kanada fegt Katar mit 6:0 vom Platz und Mexiko schlägt Südkorea mit 1:0. Das sind die neuesten sportlichen Nachrichten von der WM. Jetzt kommen wir hierzu.
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1: Über den 1:0-Sieg von Mexiko dürfte sich der kleine Santiago besonders gefreut haben. Kollege Sascha Fassbender erzählt uns nämlich auch, warum.

0: Ja, in diesem Fall ist Fußball der Sport eines kleinen, besonderen Mannes. Auf Social Media geht ein Video viral. Du siehst da Kinder, die mexikanische Trikots tragen, alles so in grün. Bis auf ein Kind. Der kleine Santiago trägt da einen grünen Weihnachtspulli.
1: Ja, ist denn heute Weihnachten?
0: Nee, er und seine Familie können sich ein Trikot bei diesen Preisen einfach nicht leisten. Seine Geschichte berührt Mexiko so sehr, Fans sammeln Geld und davon gibt's dann ein originales Trikot plus Grußbotschaft eines mexikanischen Nationalspielers.
2: ¿Qué onda, Santi? Tocayo, ¿cómo estás?
3: Hey, hier ist Santiago Jiménez. Ich wollte dir eine dicke Umarmung schicken und hoffe, dir gefällt dein Geschenk. Pass auf dich auf.
2: Abrazo grande, cuídate.
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Be the One, Dua Lipa hier bei Radio 92. Das ist der Freitagvormittag. Und dieser Verein, der spielt in einer Liga mit dem BVB. Zumindest was die Farbkombi angeht. Der PTSV. Viele sagen immer noch Post Dortmund dazu. Von der Lissabonner Allee ist auch schwarz-gelb unterwegs. Und genau wie der BVB, ein echter Traditionsverein. Es gibt ihn nämlich schon seit genau 100 Jahren. Unter anderem ein gewisser Marco Reus hat da das Kicken gelernt. Ja, und morgen ist große der PTSV wird 100 Party. Das Programm geht los um 11 Uhr da an dem Platz an der Lissabonner Allee. Und Highlight, das ist dann nachmittags ein Freundschaftsspiel, wahrscheinlich relativ schweißtreibend bei den Temperaturen. Alte Helden des PTSV gegen die Traditionsmannschaft von Borussia Dortmund. Und abends gibt's da noch Live-Musik. Und ihr seid alle herzlich eingeladen, egal ob Mitglied oder nicht. Feiert gerne mit. Glückwunsch zum 100. PTSV Dortmund.

0: 10.23 Uhr bei uns in Dortmund. Wir sorgen gleich zumindest musikalisch für Abkühlung. Und zwar gibt's eine unterkühlte Madonna mit Frozen direkt nach der Werbung. Ich bin Steffi Strecker.
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0: Das klingt wirklich richtig frostig, oder? Frozen, Madonna. Unser Hit vor halb ist das um 10:30.
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2: Einen schönen Freitag wünsche ich euch. Ich bin Florian Joswig. Das erste Deutschlandspiel bei der Fußball-Weltmeisterschaft hat ja schon für ein volles Public Viewing im Hafengarten bei uns in Dortmund gesorgt. Und auch die Kneipen in der Stadt waren zum Großteil gut besucht. Trotzdem geht der Deutsche Hotel- und Gaststättenverband nicht davon aus, dass die Dortmunder Gastronomen einen regelrechten Umsatzboom erleben. Das hängt auch mit den Rahmenbedingungen zusammen, sagt Lars Martin von der DEHOGA auf Radio 91.2 Nachfrage.
3: Die WM bringt Teilen der Gastronomie zusätzliche Chancen. Sie ist aber kein Selbstläufer. Gute Anstoßzeiten und ein erfolgreicher Turnierverlauf der deutschen Mannschaft können für volle Häuser sorgen. Späte Spiele, zusätzliche Personal- und Übertragungskosten begrenzen den wirtschaftlichen Effekt aber deutlich.
2: Laut DEHOGA spielen außerdem eine große Rolle, ob Kneipen und Bars in der Innenstadt liegen. Die haben es meist leichter als Lokale, die eher außerhalb gelegen sind. Auch das Spiel morgen gegen die Elfenbeinküste läuft im Hafengarten. Die Radio 91.2 Warm-Up-Show startet um 19 Uhr. Bei IKEA im Dortmunder Indu-Park wird heute gestreikt. Die Gewerkschaft Verdi hat dazu aufgerufen. Sie will in den aktuellen Tarifverhandlungen im Einzel-, Groß- und Außenhandel in NRW den Druck erhöhen. Die Gewerkschaft fordert 7% mehr Lohn für die 700.000 Angestellten und will nächstes Jahr schon wieder neu verhandeln. Die Arbeitgeberseite bietet 3,5% in 2 Etappen. Zu wenig, sagt Verdi. IKEA gilt als eins der einflussreichsten Unternehmen auf Arbeitgeberseite. Und gerade das schwedische Möbelhaus stehe wirtschaftlich gut da. Trotzdem solle Personal abgebaut werden. Deshalb ruft die Gewerkschaft heute seit 10 Uhr auch bei uns in Dortmund zum Streik auf. Die Dortmunder Polizei sucht nach einem Räuber im Deutschland-Trikot. Der maskierte Mann hat am Mittwochnachmittag versucht, einen Bio-Supermarkt an der Stockumer Straße zu überfallen. Er bedrohte die Kassiererin mit einem Messer und forderte Geld. Weil die Frau aber Kontra gab, flüchtete der Mann ohne Beute. Besonders auffällig war seine Kleidung. Er trug ein langärmliches, weißes Deutschland-Trikot, eine rote Kappe und einen bunten Schal. Eine genaue Beschreibung findet ihr auf radio91.2.de. Wenn ihr den Mann gesehen habt, dann meldet euch bei der Polizei.
0: Dankeschön, Florian. Ist nur leider in diesen Tagen nicht der Einzige, ne, im Deutschland-Trikot. So, das macht es etwas kniffliger für die Polizei. Jetzt das Wetter in Dortmund. Wir haben sonnige 28 Grad in Neu-Asseln, sonnige 29 in Dorstfeld. Bis 36 geht es aber noch rauf heute. Nachmittags kann es dann erste Gewitter geben, inklusive Starkregen, Hagel und Sturmböen. Und auch heute Nacht Gefahr von weiteren Unwettern. Dafür wird aber das Wochenende sommerlich entspannt, bis 32 Grad dann nur noch in Anführungszeichen und oft sonnig, auch da aber einzelne Hitzegewitter im Preis mit drin. So, wir schauen auf die Straßen. Da habe ich 4 Blitzer im Angebot. Friedrichshagen in Landstrop in Richtung Lünen. Dann steht ein Blitzeranhänger auf der A1 und blitzt in Richtung Bremen im Kreuz Dortmund-Unna. Wir haben den Opa auf der Willem-van-Vloten-Straße Richtung Innenstadt, kurz vor der Semmerteichstraße. Und die Oma nach wie vor auf der Münsterstraße stadtauswärts am Naturmuseum. Außerdem gibt es einen Stau und der befindet sich auf der A40, Essen Richtung Dortmund. Zwischen Lütchen-Dortmund und Kleid 2 Kilometer, da braucht ihr 8 Minuten länger. Gute Fahrt allen unterwegs.
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0: Mit Steffi Strecker. Hallöchen zusammen. Schönen Freitag.

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0: Hallöchen zusammen, Steffi Strecker hier, Radio NRZ 2 Dortmund am Vormittag. Und am Sonntag ist ja offizieller Sommeranfang, sprich der längste Tag des Jahres, Sommersonnenwende oder auch Midsommer. Und rund um diesen Termin gibt's inzwischen eine schöne Tradition auf dem Phoenixsee, nämlich das Midsommernachtssegeln. Heute Abend ist das dieses Jahr und zwar von 18 bis 24 Uhr. Sieht dann immer richtig toll aus, vor allem in der Dämmerung oder nach Einbruch der Dunkelheit, weil die Segelboote alle so richtig schön illuminiert sind. Ja, und dann noch die lauschigen Temperaturen dazu, schönes Plätzchen suchen am Ufer und den Booten zugucken, hat was. Gehört habt ihr es hier bei Radio 92?
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0: Dortmund am Vormittag. Radio 92 ist hier. Mensch, wie oft werden wir das morgen Abend wohl hören? Peter Schillings offizielle Torhymne der DFB-Nationalmannschaft. Wenn ich sage, wir werden das mindestens einmal hören, dann lehne ich mich nicht zu weit aus dem Fenster, denn wir werden Major Tom auf jeden Fall morgen Mittag hören. Dann ist Peter Schilling nämlich zu Gast in unserer Warm-up-Show aus dem Deutschen Fußballmuseum. Am Sonntag beim Auftakt gegen Curaçao, da gab es ja gleich 7-mal völlig losgelöst. Und für Peter Schilling ist das wirklich jedes Mal immer noch was ganz Besonderes.
1: Ja, es ist natürlich schon toll, wenn ein Tor fällt der deutschen Nationalmannschaft und man weiß, jetzt kommt gleich die Torhymne Major Tom und ich gebe zu, daran kann und werde ich mich nie gewöhnen. Das bewegt mich jedes Mal immer wieder und das ist schon ein ganz, ganz toller Vorgang.
0: Mehr von Peter Schilling hören wir dann morgen von 12 bis 14 Uhr. Unsere Warm-up-Show aus dem Deutschen Fußballmuseum mit Jürgen Bangert. Ja, und abends gibt es dann unser Public Viewing im Hafengarten bei Sommermärchenwetter. Und hoffentlich sind wir dann auch ein paar Mal völlig losgelöst. Hier ist Radio 92.

0: wette, ganz viele von euch haben das Radio gerade laut aufgedreht bei Peter Schilling und Major Tom hier bei Radio 92. Dankeschön, Anna. Sie hat eben noch einen Blitzer gemeldet und zwar auf der Hansemannstraße. Da werden teure Fotos gemacht. Hier ist Radio 92. Bis gleich.
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2: Mit Marc Weiß. Schönen guten Tag. Ganz aktuelle Meldung von der gesperrten Bonner Nordbrücke. Leider eine schlechte Nachricht. Die Brücke bleibt gesperrt und sie muss in Teilen sogar abgerissen werden. Die sogenannte Vorlandbrücke, also der Teil, der noch über Land führt, ist stellenweise so marode, dass er nicht mehr repariert werden kann. Bundesverkehrsminister Schnieder will noch heute das Vergabeverfahren für Abrissfirmen starten. Das sagte er gerade eben auf einer Pressekonferenz in Bonn. Der Sommer ist da und mit ihm auch gleich die erste große Hitzewelle. Der Deutsche Wetterdienst warnt die Menschen in NRW vor Extremhitze. Bis zu 37 Grad heiß soll es heute werden. Und deshalb gibt es vermutlich in vielen Schulen auch die beliebte Durchsage, heute ist hitzefrei. Malte Albrecht aus dem News-Team, das sorgt aber für Ärger, denn die hitzefreien Regelungen sind gar nicht einheitlich.
3: Nee, und genau das kritisiert auch die Bildungsgewerkschaft Erziehung und Wissenschaft. Der aktuell geltende Erlass schließe Oberstufenschüler und damit faktisch auch ihre Lehrkräfte von hitzefrei aus, sagt GEW-Chefin Celik. Weil es immer mehr und längere Hitzeperioden gebe, sei das nicht mehr zeitgemäß. Die Gewerkschaft sieht Hitzeschutz als Teil der Fürsorgepflicht und des Arbeitsschutzes. Und auch bei den Klassen darunter hänge es derzeit oft vom Zustand der Schulgebäude und der Finanzlage der Kommunen ab, ob bei extremer Hitze überhaupt noch vernünftig gelernt werden kann. Tatsächlich seien die meisten Schulgebäude noch immer keine verlässlichen, klimaresistenten Lern- und Arbeitsorte, heißt es. Wenn der Deutsche Wetterdienst vor extremer Hitze warne, gäbe es eindeutig Handlungsbedarf. Die GEW fordert deshalb die NRW-Regierung auf, landesweit klare und verbindliche Hitzeschutzregeln für alle Schulen zu schaffen.
2: Infos von Malte Albrecht. Vielen Dank. Jetzt die weiteren Themen in der Zusammenfassung. Die meisten Deutschen sind nicht bereit, weitere Einschränkungen in ihrem Leben oder Konsum hinzunehmen. Das hat das ZDF-Politbarometer herausgefunden. Und es ist genau das Gegenteil von dem, was Kanzler Merz fordert. Nur 25% würden demnach, wenn sie die Wahl hätten, zugunsten von Reformen auf weitere Dinge verzichten. Die Polizei sucht im baden-württembergischen Renningen bei Stuttgart nach einem vermissten Säugling. Der 3 Monate alte Junge werde seit gestern Abend vermisst, heißt es. An der Suche sind laut Polizei Suchhunde, Hubschrauber und Drohnen beteiligt. Bei der Fußball-WM stehen heute Abend die USA im Fokus. Die Gastgeber treffen auf Australien. Mit einem Sieg können die Amerikaner den nächsten Schritt in Richtung K.O.-Runde machen. Das gilt allerdings auch für Australien. Ralf Bosse aus dem WM-Studio mit den Infos zum Spiel.
4: Die USA gehen mit viel Selbstvertrauen in das zweite Gruppenspiel dieser WM. Nach dem deutlichen 4:1 Auftaktsieg gegen Paraguay wollen die US-Amerikaner gegen Australien nachlegen und sich früh in der Tabelle absetzen. Besonders die Offensive mit dem schnellen Umschaltspiel hat zuletzt überzeugt. Australien kommt hingegen mit einem 2:0 Erfolg gegen die Türkei ins Spiel und hat gezeigt, dass das Team defensiv sehr kompakt steht und konsequent auf Konter setzt. Die USA treffen also auf einen Gegner, der wenig Räume anbietet und körperlich stark dagegen hält. Das Lumen Field in Seattle dürfte mit rund 69.000 Zuschauern ausverkauft sein.
2: Infos aus dem WM-Studio von Ralf Bosse. Vielen Dank. Und das waren die Nachrichten mit Marc Weiß.
5: Dankeschön, Marc. Das Wetter in Dortmund. Viel, viel Sonne heute bei jetzt schon 29 Grad in Lüttringhausen. Die 30 geknackt haben wir schon im Unionsviertel. Bis 36 geht's noch rauf. Ab dem Nachmittag müssen wir uns dann auf Gewitter einstellen. Da kann es auch teilweise ordentlich zur Sache gehen mit sintflutartigem Regen, Hagel und Sturmböen. Gleiches gilt auch für die Nacht. Da drohen weitere Unwetter. Aber dafür wird das Wochenende vergleichsweise ruhig. Nicht mehr so schwül wie heute. Und höchstens 32 Grad heiß. Reicht aber auch. Einzelne Gewitter können auch da mit dabei sein.
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5: Und damit Hallöchen auf die Straßen. Wir haben folgende Blitzer. Hansemannstraße in Mengede, dann Friedrichshagen in Landstrop in Richtung Lünen. Dann wird geblitzt auf der Willem-van-Vloten-Straße Richtung Innenstadt, kurz vor der Simmertal-Straße. Das ist der Opa. Die Oma blitzt weiterhin auf der Münsterstraße stadtauswärts am Naturmuseum. Und dann ist auch noch die A1 mit dabei Richtung Bremen im Kreuz Dortmund-Unna. Da steht ein Blitzeranhänger. So, dann habe ich nur einen nennenswerten Stau, der ist auf der A40. Essen Richtung Dortmund zwischen Lütchen, Dortmund und Klei 1 Kilometer. Da braucht ihr 7 Minuten länger. Ansonsten scheint ihr freie Fahrt zu haben. Ich wünsche eine gute Fahrt.
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5: Hallo zusammen. Ich freue mich, dass ihr dabei seid. Ich bin Steffi Strecker.

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0: Dortmund am Vormittag hier bei Radio 91.2 in Achtung in Benninghofen, Höhe am Maxbach, also Höhe Hüttenhospital. Da läuft gerade ein Hund frei rum, hat uns Babs gerade geschrieben bei WhatsApp. Sie hat auch Fotos mitgeschickt, ist so ein weißer, mittelgroßer, schlanker mit auffälligen aufgestellten Ohren. Könnte von der Rasse her ein Podenco sein. Wer den vermisst, bitte mal auf der Benninghofer Straße gucken und alle anderen bitte vorsichtig fahren da. Was macht denn inzwischen das Thermometer bei euch? Also im Bauamt, da wird anscheinend jetzt schon ganz schön geschwitzt. Deshalb wird da die Hitze jetzt einfach mal zur Chefsache erklärt.
1: Ja, Oberamtsrat Alfred Clausen?
2: Morgens, Alfred, na, wie ist?
1: Ach, ich arbeite hier gerade am Maßnahmenkatalog zur Hitzewelle.
2: Ach, gibt es sowas?
1: Ab jetzt ja.
2: Okay.
1: Willst du mal hören?
2: Ja, komm, sag an.
1: Pass auf, Maßnahmen von Oberamtsrat Alfred Clausen. Ab 24 Grad wird nur noch langsam gesprochen. Ab 27 Grad werden Akten nur noch angeguckt, nicht mehr bearbeitet. Ab 30 Grad gilt mediterrane Arbeitsweise. Ab 32 Grad wird eine verpflichtende Eispause eingeführt. Ab 34 gilt Ausnahmezustand. Ab 35 Grad wird das Bauamt zum klimatischen Schutzraum erklärt.
2: Das hast du dir doch ausgedacht.
1: Ja, wer denn sonst so genial wie das ist?
2: Alfred, der Katalog geht niemals durch. Ich meine, wenn im Moment überhaupt noch mal jemand baut wegen der wirtschaftlichen Situation, dann will der natürlich auch seinen Antrag schnell bearbeitet haben.
1: Meinst du?
2: Ja, aber ganz sicher.
1: Ich werde in der nächsten Ratssitzung versuchen, den Katalog durchzubringen.
2: Sag mal, was liegt da eigentlich auf deiner Bürofensterbank? Das kann ich bis hier ins Passamt sehen.
1: Die Tüte?
2: Ja, genau, die Tüte.
1: Du wirst stolz auf mich sein.
2: Warum?
1: In der Tüte ist Hackbraten.
2: Ja, und?
1: Das ist nachhaltig. Während ich arbeite, macht die Sonne meinen Braten gar.
2: Na, dann wird das ja nie was.
1: Warum?
2: Weil du sagtest, während du arbeitest.
1: Ja, da hast du auch wieder recht.
2: Darauf ein Käffchen.
1: Bingo.

Podcast. Hey ja, hier bei Radio 92 Dortmund am Vormittag an einem heißen Freitag. Das heißt, die meisten von uns tragen bei diesen Temperaturen tendenziell möglichst wenig Stoff. In Mengede, da wird das dieses Wochenende anders sein. Da wird es auffällig viele Leute geben, die auffällig warme Klamotten tragen, tatsächlich Kutten. Da ist nämlich mal wieder das mittelalterliche Treiben zu Mengede im Volksgarten. Dieses Jahr zum 5. Mal. Das heißt, es gibt wieder alles, was das Mittelalter spannend macht. Handwerker, Händler, Gaukler, Geschichtenerzähler, Ritter, Burgfräulein. Für Speis und Trank ist natürlich auch gesorgt. Los geht's morgen um 11 und dann bis abends um 22 Uhr. Also das Deutschlandspiel wird dann leider nicht im Volksgarten übertragen. Hat jetzt natürlich auch nicht so viel mit Mittelalter zu tun, gebe ich zu. Und am Sonntag ist das mittelalterliche Treiben in Mengede dann nochmal von 11 bis 18 Uhr. Viel Spaß!

0: Team Backstreet Boys für euren Freitagvormittag hier bei Radio 92.
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2: Gut durch den Freitag mit uns. Ich bin Florian Joswig. In genau einem Jahr können wir alle Teil eines Weltrekords werden. Die Macher der internationalen Gartenausstellung planen im Ruhrgebiet das größte Picknick der Welt. Am 20. Juni 2027 sollen sich in mehr als 50 Städten gleichzeitig rund 100.000 Menschen auf die Picknickdecken setzen. Dortmund ist dabei mit zwei großen Orten vertreten, dem Westfalenpark und der Zeche Zollern in Bövinghausen. Laut der Stadt soll das Event die grüne Vielfalt der Region zeigen. Außerdem soll das Riesenpicknick natürlich Menschen zusammen bringen. Ein genaues Rahmenprogramm für die Dortmunder Standorte wird aktuell noch ausgearbeitet. Die WM sorgt wohl nicht für einen Umsatzboom bei den Gastronomen in Dortmund. Das sagt Lars Martin von der DEHOGA auf Nachfrage von Radio 91.2. Zwar seien viele Kneipen oder Public Viewing Orte voll, trotzdem ist das Ganze kein Selbstläufer, weil einige Spiele sehr spät anfangen. Außerdem kostet zusätzliches Personal und die Übertragung natürlich auch. Lars Martin sagt deswegen:
3: Viele Betriebe arbeiten eher mit veränderten Dienstplänen und zusätzlichen Stunden des vorhandenen Teams, statt eigens neue Mitarbeiter einzustellen. Der Personalmangel bleibt dabei eine Herausforderung. Deshalb konzentrieren sich viele Betriebe auf ausgewählte Spiele, bei denen eher eine hohe Nachfrage ziemlich sicher ist, anstatt das komplette Turnier zu übertragen.
2: Deutschland spielt das nächste Mal morgen Abend um 22 Uhr. Da könnt ihr euch das Spiel unter anderem beim offiziellen Stadt Dortmund Fanfest im Hafengarten angucken. Die Radio 91.2 Warm-Up-Show startet um 19 Uhr. Skandal im Dortmunder Amateurfußball. Ein Spieler des FC Merkur 07 hat gestern den Schiedsrichter ins Gesicht geschlagen. Der hat das B-Liga-Relegationsspiel gegen den FC Hellwig Lütjen Dortmund daraufhin abgebrochen. Der Merkur-Vorstand verurteilt das Verhalten aufs Schärfste und distanziert sich davon. Der Spieler sei schon länger nicht mehr aktiv gewesen, wurde nur wegen der angespannten Personalsituation kurzfristig eingesetzt. Auslöser der Attacke war ein Freistoß für Lütjen Dortmund und eine gelbe Karte gegen den Spieler. In der 52. Minute dann der Schlag mit der flachen Hand ins Gesicht. Danach brach der Schiedsrichter das Spiel direkt ab und die Mannschaften verließen den Platz. Jetzt liegt der Fall beim Kreissportgericht.
0: Geht gar nicht sowas. Danke dir, Florian. So, das Wetter in Dortmund. Es ist vor allem heiß. Wir haben mittlerweile 32 Grad in Lütjen Dortmund, ganz genau wie in der Gartenstadt. Genau. Bis zu 35, 36 sind noch möglich heute. Zunächst haben wir viel Sonne. Im Laufe des Nachmittags bilden sich dann einzelne Hitzegewitter. Die bringen auch örtlich sintflutartigen Regen, Hagel und Sturmböen mit. Und heute Nacht wird eine tropische Nacht. Es geht also nicht unter 20 Grad runter. Gegen Mitternacht kommt eine weitere Gewitterfront auf Dortmund zu. Wieder mit der Gefahr von Starkregen und Sturmböen. Ruhiger und entspannter wird dann das Wochenende. Da gibt's viel Sonne und nur noch ein leichtes Gewitterrisiko bei um die 32 Grad. So, was ist los auf den Straßen? Wir haben immer noch sehr viele Blitzer. Hansemannstraße Richtung Ortskern Mengede. Friedrichshagen in Landstrop Richtung Lünen. Dann ist ja die Oma aktiv auf der Münsterstraße stadtauswärts am Naturmuseum und der Opa inzwischen auf der Willem-van-Vloten-Straße Richtung Innenstadt kurz vor der Seemateichstraße. Und dann haben wir auch noch einen Blitzeranhänger auf der A1 Richtung Bremen im Kreuz Dortmund-Unna. So, und dann hat uns gerade ein Hörer Bescheid gesagt, es liegt offenbar ein Spanngurt auf der B236. Bitte Vorsicht dort. So, und dann haben wir noch die A40 Essen-Dortmund zwischen Lütjen-Dortmund und Dortmund-Klei. 1 Kilometer Stau plus 7 Minuten. Dann noch die A45 Haken-Dortmund zwischen Kreuzhagen und Westhofener Kreuz. 4 Kilometer stockend, 8 Minuten plus. Gute Fahrt allen unterwegs.
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0: Mit Steffi Strecker. Hallöchen zusammen. Schönen sonnigen Freitag.

0: hier bei Radio Nutze 2 Klassiker With or Without You. Perfekt zum TH-Lernen, auf jeden Fall im Englischunterricht. So, nochmal der Hinweis für die B236. Die Sabine hat uns ja Bescheid gesagt. Da liegen Spanngurte auf der Fahrbahn rum, und zwar auf der rechten Spur. Wenn ihr auf der B236 Richtung Schwerte unterwegs seid, kurz vor dem Tunnelwammel, bitte Vorsicht dort.
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0: 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Hier ist Radio 162 jetzt mit unserem Wettermann Kai Zorn. Hallöchen.
1: Hallo Steffi.
0: Kai, kann sein, dass da heute mal wieder so ein paar Temperaturrekorde aufgestellt werden, vor allem im Südwesten Deutschlands. In Dortmund wird es, glaube ich, nicht ganz so heftig, ne?
1: Bei uns wird es nicht so heiß, wobei heute 35 Grad reichen auch mit
0: total
1: hoher Luftfeuchtigkeit. Die Luft ist schwül und das kommt einem vor wie in den Tropen. Und außerdem, die Luft kannst du schneiden. Die Sonne sticht rein und dann bilden sich bis zum Abend erste einzelne Hitzegewitter. Die können es ganz schön in sich haben, aber wahrscheinlich wird in der kommenden Nacht dann von Westen her eine Schauer- und Gewitterfront durchziehen mit stürmischem Wind und auch Platzregen. Das heißt, Richtung Westen alle Schotten dicht machen und vom Balkon und von der Terrasse die ganzen Pflanzkübel wegholen.
0: Uiuiui, also könnte tatsächlich heftiger werden. Wir sind auf jeden Fall gewarnt. Dankeschön, Kai. Wie sieht's am Wochenende aus?
1: Das Wochenende wird ruhig. Wird nicht mehr ganz so heiß werden. 32 Grad reicht ja auch. Ist ja zum Baden perfekt geeignet. Morgen verschwinden die Schauer- und Gewitterreste. Gegen Abend kann es nochmal rumpeln. Und auch am Sonntag am Nachmittag. Aber drumherum gibt es viel, viel Sonne. Und viel, viel Sonne ist auch das Stichwort für die nächste Woche. Mal bei etwas über, mal bei etwas unter 30 Grad.
0: Ja, passend zum offiziellen Sommerbeginn am Sonntag ist tatsächlich Sommer in Dortmund. Ich danke dir, Kai.
1: Schönes Wochenende.
0: Das wünsche ich dir auch.
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2: Mit Marc Weiß. Schönen guten Tag. Es ist der zweite und letzte Tag beim EU-Gipfel in Brüssel. Seit dem Vormittag sitzen die Staats- und Regierungschefs der Mitgliedstaaten wieder zusammen. Heute geht es vor allem um den künftigen EU-Haushalt. Schon gesprochen wurde über die Handelsbeziehungen mit China. Malte Albrecht aus dem News-Team. Das ist nun wirklich kein leichtes Thema.
3: Nee, denn die EU-Länder sind sich nicht ganz einig, wie sie gegenüber Peking künftig auftreten sollen. Das Problem ist, die EU exportiert deutlich weniger Waren nach China als umgekehrt. Das sogenannte Handelsdefizit lag letztes Jahr bei rund 360 Milliarden Euro. Die EU wirft China vor, Unternehmen mit staatlichen Hilfen zu unterstützen und ihnen damit Vorteile auf dem Weltmarkt zu verschaffen. Deshalb hat Brüssel unter anderem schon Zölle auf chinesische E-Autos eingeführt. EU-Industriekommissar Séjourné fordert jetzt weitere Zölle für ganze Branchen. Einige Mitgliedstaaten, wie etwa Österreich, unterstützen den Vorstoß. Andere Staaten, darunter Deutschland und Spanien, wollen vorsichtiger vorgehen. Und mit dieser Position haben sie sich auch durchgesetzt. In der Nacht haben die Staats- und Regierungschefs beschlossen, den Dialog mit China fortzusetzen, um europäische Wirtschafts- und Sicherheitsinteressen zu schützen. Aber man behält sich eine härtere Gangart vor. Der Dialog müsse nun zu Ergebnissen führen, sagte ein EU-Vertreter.
2: Infos von Malte Albrecht. Vielen Dank. Jetzt die weiteren Themen in der Zusammenfassung. Kurz nach 12 und die Temperaturen verlassen so langsam den angenehmen Bereich. Bis 37 Grad sollen sie heute stellenweise erreichen im Land. Und das ruft den Deutschen Wetterdienst auf den Plan. Es gibt eine offizielle Warnung vor Extremhitze. Experten raten, direkte Sonne zu meiden und Innenräume möglichst kühl zu halten. Außerdem sollte man viel Wasser trinken und nur leichte Kost zu sich nehmen. Deutschlands Exporteure haben 2025 nach 3 Jahren mit Rückgängen wieder mehr Waren in die Welt exportiert. Das Volumen stieg um 1,3%. Das gilt als Erfolg, allerdings liegt der Wert immer noch 6,3% unter dem von 2019. Das war das letzte Jahr vor Corona und dem russischen Angriff auf die Ukraine. Es gibt leider schlechte Nachrichten von der Bonner Nordbrücke. Die wichtige Verbindung muss leider gesperrt bleiben. In Teilen muss die Brücke sogar abgerissen werden. Das hat Bundesverkehrsminister Schnieder vorhin bekannt gegeben. Die Autobahnbrücke über den Rhein war Anfang Juni wegen Schäden gesperrt worden. An der linksrheinischen Vorlandbrücke, also dem Teil, der noch über Land führt, sei der Schaden noch größer als angenommen, sagte Schnieder. Die Brücke könne an der Stelle nicht mehr repariert werden, sondern muss abgerissen und neu gebaut werden. Das Vergabeverfahren werde aber sofort starten, sagt Schnieder, sodass möglichst noch im Juli mit dem Abriss begonnen werden könne. Ziel sei es, dass die neue Brücke dann spätestens Ende 2028 für den Verkehr geöffnet wird. Die Sperrung hat an den meisten Tagen einen Verkehrskollaps zur Folge. In Bonn und Umgebung staut sich der Verkehr extrem. Und da die Ausweichrouten auch Köln mit einbeziehen, staut es sich dort noch mehr als ohnehin schon. Und das waren die Nachrichten mit Marc Weiß.
4: Danke dir, Marc. Das Wetter bei uns in Dortmund, ja, viel, viel Sonne bei inzwischen 30 Grad in Lüttringhausen. 32 sind es sogar im Unionsviertel und bis 36 geht es heute Nachmittag noch rauf. Die Spitze haben wir wahrscheinlich so gegen 16 Uhr erreicht. Ab dann müssen wir allerdings auch mit Gewittern rechnen. Da kann es auch teilweise ordentlich zur Sache gehen mit sintflutartigem Regen, Hagel und Sturmböen. Nicht überall, aber eben örtlich. Und in der Nacht sind dann hier und da weitere Unwetter in Dortmund unterwegs. Aber dafür wird das Wochenende vergleichsweise ruhig, nicht mehr so schwül, höchstens 32 Grad, heiß. Aber einzelne Gewitter können wir auch da nicht ausschließen.
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4: Was ist los auf den Straßen? Wir haben diverse Blitzer, nämlich Hansemannstraße Richtung Ortskern Mengede. Dann steht ein Blitzeranhänger an der A1 Richtung Bremen im Kreuz Dortmund-Unna. Ein weiterer auf der Willem-van-Vloten-Straße Richtung Innenstadt, kurz vor der Semateichstraße. Und noch ein weiterer auf der Münsterstraße stadtauswärts am Naturmuseum. Dann nochmal die Warnung für die B236 Richtung Schwerte, kurz vor dem Tunnel Bambel besteht Gefahr durch Spanngurte auf der rechten Spur. Und wir haben diverse Staus, und zwar auf der A1 Dortmund-Münster zwischen Kamener Kreuz und Hamberg-Kam, 3 Kilometer stocken plus 4 Minuten. Die Gegenrichtung, die hat's in sich, A1 Münster-Köln zwischen Kamen-Zentrum und Westhofener Kreuz, 9 Kilometer Stau, da braucht ihr fast eine halbe Stunde länger. Und dann haben wir noch die A40 Essen-Dortmund zwischen Lütchen-Dortmund und Klei, 1 Kilometer, 6 Minuten kommen da on top. Weiteres gerne kostenlos melden, 0800 91 2 91 23. Gute Fahrt!
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4: Mit Steffi Strecker. Fröhliches Schwitzen allerseits.

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0: Dortmund am Mittag, hier ist Radio Nussi2 und wir sind mittendrin in einem heißen Freitag bis zu 36 Grad. Und ich weiß, es ist ein alter Hut, aber Leute, bitte vergesst das Trinken nicht, ne, Sascha Fassbender? Sonst brummt schnell der Kopf.
1: Ja, Thema Sonnenstich, Kopfschmerzen, Übelkeit, Schwindel, deswegen eine Mütze und viel trinken.
0: Tja, wir hier in Deutschland, wir machen jetzt ja ein ganz schönes Bohai um die Hitze. Andere Länder haben ja ständig so ein Wetter, ne?
1: Ja, aber die haben halt auch einen anderen Alltag, wenn wir so nach Spanien oder Italien gucken. In der Mittagssonne werden da oft einfach die Rollos runtergelassen. Bloß kein Tageslicht. Das Abendessen rückt dann näher an die Nacht. Und zum Frühstück gibt's auch gern schon mal ein Eis.
0: Würde ich auch nicht nein sagen, bei 40 Grad schon morgens. Aber selbst das ist ja in manchen Ländern noch steigerungsfähig, ne?
1: In Asien und im Nahen Osten geht's teilweise hoch auf bis zu 50 Grad. Da braucht's dann wirklich luftige, helle Kleidung und warme Getränke. Am besten auf Körpertemperatur.
0: Warme Getränke, genau, damit der Körper sich nicht anstrengen muss, das getrunkene kalte Wasser auf Körpertemperatur zu bringen. Dadurch schwitzt man nämlich dann erst recht. Deshalb habe ich mir gerade auch noch mal einen schönen heißen Kaffee gegönnt. Bin nicht sicher, ob das eine clevere Idee ist, aber ich probiere es mal. Dankeschön, Sascha. Hier ist Radio Nussi2. Kommt gut durch diesen heißen Freitag. 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

0: Hot in Here, Nelly, für euren Freitagmittag bei Radio 91.2. Mensch, seit Anfang Juni, da ist auf jeden Fall Sommer am U. Das Wetter war noch nicht immer sommerlich, aber am U war der Sommer schon. Heißt, der Vorplatz, das Dortmunder U, der wird seit Anfang Juni an zwei Tagen die Woche immer mittwochs und freitags zur Open-Air-Festivalbühne. Das heißt, da gibt's dann schöne Konzerte, DJ-Sets oder Poetry-Slams. Ja, am Anfang, wie gesagt, da hatten die Veranstalter noch ein bisschen Pech mit dem Wetter, aber heute ist wirklich auch Sommer beim Sommer am U. Heute Abend sind da mehrere DJs am Start. Das wird einfach ein schöner Mix aus allem, was irgendwie chillig oder natürlich auch tanzbar ist. Perfekt, um diesen heißen Tag ausklingen zu lassen. Ganz viel Spaß.
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0: Wenn David Guetta anruft und fragt, wollen wir nicht mal einen Song zusammen machen? Ja, dann kann auch eine J-Lo natürlich nicht Nein sagen. Das waren die beiden zusammen mit Save Me Tonight, der beste Mix hier bei Radio 92.
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0: Matthew Wilder, Break My Stride. Unser Hit vor halb ist das um 12:30.
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2: Mit Kirsten Gutmann. Guten Tag. Es soll das größte Picknick der Welt werden. In ziemlich genau einem Jahr sollen 100.000 Menschen aus der Region an 50 Orten gleichzeitig zusammenkommen und gemeinsam picknicken. Hier in Dortmund sind wir mit dem Westfalenpark und der Zeche Zollern dabei. Die internationale Gartenausstellung organisiert das Spektakel und hofft auf einen Weltrekord. Außerdem soll das Riesenpicknick natürlich Menschen zusammenbringen und die grünen Schätze des Ruhrgebiets sichtbar machen. Ob in Parks, auf öffentlichen Grünflächen oder an besonderen Orten der Region. Vom Picknick am Wasser über Kulturpicknicks bis hin zum klassischen Familienpicknick soll die Vielfalt der Region sichtbar werden. Also merkt euch gerne den Termin schon mal vor. Das Weltrekord-Picknick steigt am 20. Juni nächstes Jahr. Pendler bei uns in Dortmund müssen sich das ganze Wochenende noch auf Probleme einstellen. Wegen einer Reparatur an der Oberleitung ist die Strecke bei Soest gesperrt. Das trifft auch Verbindungen ab dem Dortmunder Hauptbahnhof. Der REL fährt aus Bochum kommend nur bis Dortmund, ab da fahren Ersatzbusse bis Paderborn. Bei der RB59 ab Dortmund ist schon in Werl Endstation. Außerdem fällt die RB59, die stündlich um 33 am Hauptbahnhof startet, komplett aus. Die Sperrung dauert voraussichtlich bis Sonntagmorgen um 9 Uhr. Erfolgreicher Abend für BVB-Torwart Gregor Kobel. Im zweiten WM-Spiel hat die Schweiz deutlich mit 4:1 gegen Bosnien-Herzegowina gewonnen. Kobel stand dabei die komplette Spielzeit zwischen den Pfosten. Damit liegt die Schweiz jetzt auf Platz 2 der Tabelle. Morgen geht es aus Dortmunder Sicht bei der WM weiter. Zuerst spielt BVB-Verteidiger Daniel Svensson mit Schweden gegen die Niederlande. Danach sind Nico Schlotterbeck, Waldemar Anton, Felix Mnetscher und Maximilian Bayer mit Deutschland dran im zweiten Gruppenspiel gegen die Elfenbeinküste. Ab 22 Uhr auch live beim Stadt Dortmund und Fanfest im Hafengarten. Ab 19 Uhr startet die Radio 91.2 Warm-Up-Show. Am besten seid ihr früh da, weil nicht mehr als 3000 Fans auf das Gelände passen.
0: Dankeschön, Kirsten. Das Wetter in Dortmund. Ja, zunächst haben wir noch viel Sonne bei inzwischen 32 Grad in Persebeck und 33 in Scharnhorst. Nachmittags kann es schon erste, auch da schon teils heftige Gewitter geben. Und gegen Mitternacht zieht dann so eine richtige Gewitterfront nach Dortmund und sorgt für teils schwere Unwetter. Kann also sein, dass wir da heute Nacht von Blitz und Donner wach werden. Es bleibt tropisch heute Nacht mit tiefstens 20 Grad. Und das Wochenende, das wird dann aber durchaus hübsch bei bis zu 32 Grad. Auch da sind aber vor allem abends Gewitter möglich. Was ist los auf den Straßen? Wir haben folgende Blitzer. Hansemannstraße Richtung Ortskern Mengede. Dann drei Blitzeranhänger, und zwar auf der A1 Richtung Bremen im Kreuz Dortmund-Unna. Der Opa auf der Willem-van-Vloten-Straße Richtung Innenstadt, kurz vor der Seemateich-Straße. Und die Oma auf der Münsterstraße stadtauswärts am Naturmuseum. Dann knuppelt es sich momentan sehr stark in Kirchlinde rund um die Kreuzung Bockenfelder Straße Bärenbruch. Also da müsst ihr ein paar Minuten mehr einplanen. Und dann springen wir noch auf die Autobahnen. Auch da ist viel los an diesem Freitagmittag. A1 Münster-Köln zwischen Kreuz Dortmund-Unna und Schwerte 7 Kilometer Stau. Da braucht ihr über 20 Minuten länger. Dann die A40 Essen-Dortmund zwischen Lütchen-Dortmund und Klei 2 Kilometer Stau plus 8. Die A43 Wuppertal-Recklinghausen zwischen Kreuz Bochum und Kreuz Herne 4 Kilometer stockend plus 8. Und die A45 Hagen-Dortmund zwischen Kreuz Hagen und Westhofener Kreuz 4 Kilometer Stau, 10 Minuten braucht ihr da länger. Weiteres gerne kostenlos melden 0800 91 2 91 23. Gute Fahrt!
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0: Mit Steffi Strecker, Hallöchen zusammen. Und der arme Shawn Mendes hat immer noch keine Antworten auf seine vielen Fragen. Warum, warum, warum? Why, why, why?

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Am Mittag hier ist Radio 92 mit Steffi Strecker. Und am Sonntag, ihr Lieben, ist ja der längste Tag des Jahres. Der will natürlich gut genutzt sein. Wie wäre es denn mit ein bisschen Stöbern, Feilschen, Schnäppchen jagen? Das geht im Westfalenpark. Da ist nämlich mal wieder der Florian, einer von Dortmunds schönsten Flohmärkten, definitiv. Und das Ganze startet zu einer humanen Uhrzeit, nämlich ab 11 Uhr. Das heißt, wir können nach dem späten Deutschlandspiel tatsächlich erstmal ausschlafen und uns dann irgendwelche schönen Dachbodenschätze für kleines Geld klar machen. Kinderprogramm gibt's parallel auch, nämlich im Regenbogenhaus. Wer eine Jahreskarte hat, der kommt umsonst zum Florian. Für alle anderen kostet die Einzelkarte 4,50 Euro. Also wie gesagt, los geht's um 11 Uhr. Ich betone das so sehr, weil euch Michael Schulte was anderes erzählen möchte. 5 a.m. jetzt hier bei Radio 91.2.

Schönen Freitag euch. Hier ist Radio 92. Morgen spielt unsere Nationalelf gegen die Elfenbeinküste. Und wir hören dazu ja gerne Völlig losgelöst. Aber was für Musik hört eigentlich der Gegner? Sowas hier.

Also fürs europäische Ohr klingt das wahrscheinlich wie ein klassischer Afrobeat, aber es gibt tatsächlich so ein paar Nuancen, die die Musik von der Elfenbeinküste einzigartig machen. Coupé décalé heißt das Genre ganz genau und das ist nochmal deutlich schneller und energetischer als der Afrobeat aus Westafrika ohnehin schon. Hat jedenfalls Drive und Groove. Wichtig für die Kultur des Coupé décalé ist übrigens niemand Geringeres als Fußballlegende und Nationalheld Didier Drogba. Es gibt sogar einen eigenen Tanzstil, der da auf seiner legendären Beinarbeit beim Fußball basiert und mittlerweile einfach untrennbar mit dieser Musikkultur der Elfenbeinküste verbunden ist. Drogbacité heißt der Tanz. Müsst ihr euch unbedingt mal anschauen bei YouTube. Da gibt's unzählige Videos dazu. Ist auf jeden Fall eine schöne Einstimmung auf das Spiel morgen Abend.

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1: Mit Sarah Heinz, guten Tag. Mal eben was im Internet bestellen oder ein Abo für den Streamingdienst abschließen, das ist schnell mit einem Klick erledigt. Das Ganze rückgängig zu machen, ist oft komplizierter. Das soll sich jetzt aber ändern. Ab heute gilt bei uns eine Neuregelung im Onlinehandel. Danny Hopper aus dem News-Team, ein Online-Widerruf muss künftig genauso einfach sein wie der Kauf selbst.
2: Genau, dafür gibt's ab sofort einen Widerrufsbutton. Der ist jetzt Pflicht auf Webseiten und in Apps. Er greift beim klassischen Online-Einkauf von Waren, Streaming-Abos und online abgeschlossenen Finanzdienstleistungen, wie zum Beispiel Krediten oder Versicherungen. Und es ist auch egal, ob ich jetzt beim großen Versandriesen oder beim kleinen Nischenshop online was kaufe, sie alle müssen diese Funktion jetzt bereitstellen. Ein paar Ausnahmen gibt es. Beim Verkauf von Waren, die schnell verderben können, gilt kein Widerrufsrecht. Das ist zum Beispiel bei frischen Lebensmitteln der Fall. Oder auch bei Waren, die speziell auf den Käufer zugeschnitten sind, wie etwa bei Maßanzügen.
1: Und wie läuft das Ganze jetzt in der Praxis ab?
2: Also auf der Website muss jetzt eine gut sichtbare Schaltfläche sein mit einer Aufschrift wie Vertrag widerrufen. Wenn du da dann drauf drückst, kommst du zu einer Übersichtsseite. Da musst du dann noch Name, Bestellnummer und E-Mail-Adresse eintragen. Dann musst du noch einmal abschließend auf einen Bestätigungsbutton drücken und das war's dann schon. Der Händler muss dir das dann automatisch direkt per Mail bestätigen. Gründe für deinen Widerruf musst du übrigens nicht angeben. Wichtig noch, der Widerruf ist weiterhin nur innerhalb der gesetzlichen Frist möglich. Das sind in der Regel 14 Tage, nachdem der Vertrag abgeschlossen wurde oder die Ware angekommen ist. Die Verbraucherzentralen finden die neue Regel gut. Sie sagen, das sorge für mehr Komfort, Sicherheit und Transparenz.
1: Danke, Danny. Mehr wichtige Meldungen jetzt im Überblick. In Brüssel läuft der zweite Tag des EU-Gipfels. Heute soll vor allem der EU-Haushalt ab 2028 besprochen werden. Laut Bundeskanzler Merz ist der billionenschwere Vorschlag, der auf dem Tisch liegt, aber zu hoch. Die Zahlen müssten runter, sagte er. Eigentlich sollten in der Schweiz heute die Verhandlungen zwischen den USA und dem Iran beginnen. Die Gespräche wurden jetzt aber verschoben. Einen neuen Termin gibt es noch nicht. Auch ein Grund für die Verschiebung wurde bisher nicht genannt. Die Bonner Nordbrücke muss gesperrt bleiben. Teile der Brücke sollen bald sogar abgerissen und neu gebaut werden. Laut Bundesverkehrsminister Schnieder soll das Vergabeverfahren sofort starten, damit noch im Juli mit dem Abriss begonnen werden könne. Ziel sei es, die neue Brücke bis spätestens Ende 2028 für den Verkehr zu öffnen. Die reichsten 10% der Menschen weltweit sorgen im Vergleich für die größte Umweltzerstörung. Zu viele Flüge, dicke Autos und hoher Fleischkonsum laut einer gemeinsamen Studie aus den Niederlanden und Großbritannien verursacht alleine das Verhalten der obersten 10% Umweltschäden in Höhe von 1,5 bis fast 5 Billionen Euro. Das sei mehr als die nötigen Mittel, um Klima und Biodiversität angemessen zu helfen, heißt es von den Studienmachern. Diese Gruppe sollte deswegen mehr in die Pflicht genommen werden, heißt es. Nicht nur, weil sie den meisten Schaden verursachen würde, sondern auch, weil sie den größten Einfluss hätte, ihn zu verringern. Und das waren die Nachrichten mit Sarah Heinz.
3: Danke dir, Sarah. Das Wetter in Dortmund. Noch haben wir sehr viel Sonne. Im Laufe des Nachmittags bilden sich dann vom Sauerland her einzelne Hitzegewitter. Auch die bringen örtlich teilweise schon sinnflutartigen Regen, Hagel und Sturmböen mit sich. Das Ganze bei momentan 32 Grad in der Gartenstadt und 33 Grad sogar in der Innenstadt. Zu Beginn der Nacht ist es locker bewölkt. Gegen Mitternacht kommt dann die nächste Schauer- und Gewitterfront. Auch die kann es wieder in sich haben. Also auch da kann es ordentlich zur Sache gehen. Die Temperaturen sinken in der Nacht gerade mal auf 20 Grad, wird also eine tropische Nacht. Und morgen und am Sonntag ist es da vergleichsweise ruhig. Da gibt es nur noch ein leichtes Gewitterrisiko, vor allem gegen Abend und ansonsten Sonne und bis höchstens 32 Grad.
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3: Hallöchen auf die Straßen. Wir haben diverse Blitzer. Kuitanstraße ist neu dazugekommen. Da wird geblitzt in Richtung Lange Straße. Dann Hansemannstraße Richtung Mengede. Dann der Opa auf der Willem-van-Vloten-Straße Richtung Innenstadt. Die Oma auf der Münsterstraße statt auswärts am Naturmuseum. Und dann wird auch noch geblitzt auf der A1 Richtung Bremen im Kreuz Dortmund-Unna. So, und dann haben wir zurzeit Stau auf der B236, wenn ihr Richtung Schwerte unterwegs seid. Zwischen Schüren und der Ablerbecker Mark braucht ihr momentan eine Viertelstunde länger. Dann gibt es eine Warnung für die A1. Dortmund Richtung Köln zwischen Raststätte-Lichtendorf Nord und Schwerte. Gefahr durch ein liegen gebliebenes Fahrzeug auf dem mittleren Fahrstreifen. Bitte Vorsicht dort. Und wir haben Stau auch auf der A1 Köln-Münster zwischen Hagen-Nord und Unna. 6 Kilometer stocken plus 7 Minuten. Die A1 Münster-Köln zwischen Kreuz Dortmund, Unna und Schwerte 7 Kilometer stockend. Da kommt eine Viertelstunde on top. Dann die A40 Essen-Dortmund zwischen Bochum, Werne und Klei. 3 Kilometer Stau plus 12 Minuten. Die A45 Hagen-Dortmund zwischen Kreuzhagen und Westhofener Kreuz. 4 Kilometer Stau. Da braucht ihr schon 10 Minuten länger. Und weiter auf der A45 zwischen Kreuz Dortmund West und Kreuz Dortmund Nordwest nochmal 2 Kilometer Stau. Auch da kommen nochmal 6 Minuten on top. Gute Fahrt allen unterwegs.
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3: Hoppala, schon 5 Minuten nach 1. Ich bin unschuldig. Liegt an den Staus. Steffi Strecker hier, Hallöchen.

0: Das war der Sommerhit 2018. Die Neuauflage von Bella Ciao. Jetzt gehört hier bei Radio 92. Ja, Saunawetter bei uns in Dortmund heute. Was tun?
1: Ich lege mir das mal 3 Tage in die Eistonne und dann sehen wir weiter.
0: Ah, die Eistonne. Die wünschen sich jetzt wahrscheinlich vor allem Dachdecker, Landschaftsgärtner, Paketboten oder auch die Leute im Imbiss. Ne? Klar, so ein Grill oder so eine Fritteuse bei dem Wetter unerträglich. Aber unser Reporter Stefan Rejek traut es sich trotzdem. Er trifft sich mit Hamiet Düme in seinem Imbiss, Bibis Grill.
2: 35 Grad zeigt mein Thermometer. Es ist wirklich unfassbar heiß. Ich bin nass geschwitzt. Ich habe gerade auch nur ganz kurz meine Hand auf den Asphalt gehalten. Und ich sag mal so, die Würstchen vom Imbiss könnte man heute auch einfach auf der Straße grillen. Ja, bin jetzt mal gespannt, wie heiß es wird, wenn ich jetzt mal hier reingehe. Es ist unglaublich. Hier ist es noch mal eine Spur wärmer, noch mal eine Spur stickiger. Und es sind auch tatsächlich gerade gar keine Gäste da. Ich schwitze mir auf jeden Fall total einen ab und ich stehe nicht mal hinterm Grill. Dahinter steht nämlich Herr Düme, der Inhaber. Wie ist das für Sie hier?
3: Also ich muss sagen, es ist wirklich sehr schwer auszuhalten. Letztes Jahr, wo wir 37, 38 Grad hatten, hat der Thermometer hier hinten drin an die 45 bis 50 Grad angezeigt. Und da das meine Laune richtig in den Keller

0: gezogen hat, habe ich den Thermometer abgeschafft.
1: Ich habe aber zum Glück selber einen Thermometer dabei. Das lassen wir so mal 5 Minuten stehen und dann schauen wir nochmal drauf. Ich muss ja sagen, es riecht ja trotzdem sehr gut, sehr lecker nach Fritteuse, sehr lecker nach Bratwurst. Wie viele Leute kommen denn an so einem heißen Tag?
0: Wirklich nicht viele. Entweder morgens, bevor die Sonne aufgeht, oder spät nachmittags ab 17, 18 Uhr. Aber so in der Mittagszeit kaum bis gar keine.
1: Und der Ventilator ist das Einzige, was Sie haben. Gibt es sonst irgendwelche Sachen, um sich abzukühlen, kalte Getränke? Wie machen Sie das?
0: Also wir haben natürlich kalte Getränke, aber ich habe Wassereis im Kühlschrank. Wenn es gar nicht mehr geht, gehe ich aus dem Wagen raus und esse halt mal Wassereis.
1: So, auf 5 Minuten haben wir das Thermometer jetzt aufgestellt. Ich musste rausgehen in der Zeit, ich habe es einfach nicht ausgehalten. Wie viel Grad zeigt das Thermometer jetzt, Herr Düme?
2: Aber du willst dein Thermometer gar nicht sehen. Was haben wir hier?
0: 45 Grad.
1: Und das spürt man einfach. Herr Düme hat mir gerade netterweise mit einem kalten Getränk ausgeholfen. Aber auch das macht die ganze Sache jetzt nicht viel besser. Deswegen hoffen wir mal, dass es die nächsten Tage ein bisschen kühler wird.
0: Ja, vielen Dank.
1: Ciao.
0: Ciao.
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Big in Japan und heiß in Dortmund. Meine Güte, dabei ist erst am Sonntag offizieller Sommeranfang, sprich der längste Tag des Jahres. Die Skandinavier feiern da mit Sommer. Und rund um diesen Mitsommertermin gibt es inzwischen auch eine schöne Tradition bei uns, nämlich auf dem Phoenixsee, das Mitsommernachtssegeln. Heute Abend ist es wieder soweit, von 18 bis 24 Uhr. Und richtig toll sieht das dann natürlich in der Dämmerung aus oder nach Einbruch der Dunkelheit. Ich habe gerade mal geguckt, Sonnenuntergang ist 21.51 Uhr. Und das sieht deshalb so schön aus, weil die Boote da alle illuminiert sind. Ja, und dann noch so schön die lauschigen Temperaturen heute Abend und heute Nacht. Also da steht der Romantik nichts mehr im Weg. Also schnappt euch gerne eine Picknickdecke, sucht euch am Ufer ein schönes Plätzchen mit Sommersegeln heute Abend auf dem Phoenixsee. 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

0: Britney Spears, Baby One More Time. Unser Hit vor halb, damit ist es halb zwei.
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2: Mit Kirsten Gutmann, guten Tag. Für 3 Jahre muss ein Dortmunder ins Gefängnis. Das Oberlandesgericht in Düsseldorf ist davon überzeugt, dass er Todeslisten mit Namen von Politikern im Darknet veröffentlicht haben soll. Auf den Listen zum Beispiel ehemalige Bundeskanzler wie Angela Merkel oder Olaf Scholz. Außerdem habe der rechtsradikale Informatiker Anleitungen für Terrorakte veröffentlicht und Kopfgeld in Kryptowährungen gesammelt. So habe der vorbestrafte 50-Jährige die Demokratie destabilisieren wollen. Vor Gericht erklärte er, die Todesliste sei reine Provokation gewesen. Er sei ein Opfer der Justiz. Pendler bei uns in Dortmund müssen sich das ganze Wochenende noch auf Probleme einstellen. Wegen einer Reparatur an der Oberleitung ist die Strecke bei Soest gesperrt. Das trifft auch Verbindungen ab dem Dortmunder Hauptbahnhof. Der RE1 fährt aus Bochum kommend nur bis Dortmund. Ab da fahren Ersatzbusse bis Paderborn. Bei der RB59 ab Dortmund ist schon in Werl Endstation. Außerdem fällt die RB59, die stündlich um 33 am Hauptbahnhof startet, komplett aus. Die Sperrung dauert voraussichtlich bis Sonntagmorgen um 9. Erfolgreicher Abend für BVB-Torwart Gregor Kobel. Im 2. WM-Spiel hat die Schweiz deutlich mit 4:1 gegen Bosnien-Herzegowina gewonnen. Damit liegt die Schweiz jetzt auf Platz 2 der Tabelle. Morgen geht es aus Dortmunder Sicht bei der WM weiter. Zuerst spielt BVB-Verteidiger Daniel Svensson mit Schweden gegen die Niederlande. Danach sind Nico Schlotterbeck, Waldemar Anton, Felix Metscher und Maximilian Bayer mit Deutschland dran. Im 2. Gruppenspiel gegen die Elfenbeinküste. Ab 22 Uhr auch live beim Stadt-Dortmund-Fanfest im Hafengarten. Ab 19 Uhr startet die Radio 91.2 Warm-Up-Show. Am besten seid ihr früh da, weil nicht mehr als 3000 Fans auf das Gelände passen.
0: Dankeschön, Kirsten. Das Wetter in Dortmund, ja, ihr merkt es ist heiß. 33 Grad haben wir mittlerweile in Westerfilde, 34 in Ewing. Den Spitzenwert von 36, den gibt es wahrscheinlich gegen 4 Uhr nachmittags. Ja, danach kommen dann vom Sauerland her schon einzelne, teilweise auch schon heftige Hitzegewitter. Aber bei den meisten von uns wird das wahrscheinlich erst in der Nacht rumpeln. Dann kommt eine weitere Gewitterfront auf Dortmund zu, teilweise mit Starkregen und Sturmböen. Ja, morgen ist der Spuk dann vorbei, es wird ruhiger und nicht mehr ganz so schwül heiß wie heute. Bei 32 Grad ist dann Schluss. Ähnliches gilt für Sonntag. Einzelne Hitzegewitter sind aber auch dann möglich. Hallöchen auf die Straßen. Wir haben folgende Blitzer. Kuitanstraße Richtung Lange Straße, Hansemannstraße Richtung Mengede, dann Opa auf der Willem-van-Vloten-Straße Richtung Innenstadt, die Oma auf der Münsterstraße stadtauswärts am Naturmuseum und ein Blitzeranhänger steht auch auf der A1 Richtung Bremen im Kreuz Dortmund-Unna. So, und dann haben wir inzwischen sehr viel Stau auf den Autobahnen. Zunächst aber mal 2 Warnmeldungen für die A2. Oberhausen Richtung Dortmund zwischen Kreuz Dortmund-Nordwest und Dortmund-Mengede. Gefahr durch ein liegen gebliebenes Fahrzeug auf dem Standstreifen. Und eine Warnung für die A2 Hannover Richtung Dortmund. Kamener Kreuz, Gefahr durch Gegenstände auf der Fahrbahn und auch noch Gefahr durch ein defektes Fahrzeug. So, jetzt die Staus. Die A1 ist der Spitzenreiter. Köln Richtung Münster zwischen Hagen-West und Hamburg-Kamen. 16 Kilometer Stau, da braucht ihr momentan über eine halbe Stunde länger. Die A40, Essen-Dortmund zwischen Bochum-Werne und Dortmund-Kleid. 2 Kilometer Stau, 11 Minuten kommen da on top. Dann haben wir die A43, Wuppertal-Recklinghausen zwischen Kreuz Bochum und Herne-Eickel. 4 Kilometer Stau plus 10 Minuten. Dann haben wir die A45 Hagen Dortmund zwischen Kreuz Hagen und Westhofener Kreuz. 6 Kilometer Stau, da kommt eine Viertelstunde on top und im weiteren Verlauf zwischen Kreuz Dortmund West und Kreuz Dortmund Nordwest nochmal 4 Kilometer stocken, nochmal 5 Minuten plus. Ja, die restlichen Staus sind unter 5 Minuten, deshalb nicht erwähnenswert. Ich wünsche allen unterwegs gute Fahrt und wenn ihr noch irgendwo drin steckt und ich habe das nicht gemeldet, sagt gerne Bescheid 0800 91 2 91 23.
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0: Hallöchen zusammen. Schön, dass ihr dabei seid. Ich bin Steffi Strecker.

0: der vielen, vielen Hits von Tina Turner. Ein richtig guter We Don't Need Another Hero hier bei Radio 92. Das Ganze bei momentan 34 Grad in Dortmund. 29 Grad sind es übrigens momentan an der Elfenbeinküste. Also ist es momentan wärmer bei uns als bei unserem WM-Gegner zu Hause. Und morgen trifft ja Deutschland auf die Elfenbeinküste. Ich habe ja gedacht, also einen Spieler von denen kenne ich, nämlich Ex-Borusse Sébastien Haller. Aber der hat es leider diesmal gar nicht in den Kader geschafft. Somit ist die Elfenbeinküste für mich ein unbeschriebenes Blatt. Aber das wird Kollege Robert Jans jetzt ganz schnell ändern.
1: Das wird nicht so einfach. Die Nationalmannschaft trägt den Spitznamen Die Elefanten. Und mit ordentlich Wucht und Selbstvertrauen spielt das Team auch. Fußballhistorisch hat die Elfenbeinküste auch große Namen hervorgebracht. Didier Drogba ist bis heute eine absolute Ikone. Die Fußballsprache des Landes ist eindeutig, laut, leidenschaftlich und orange. Und abseits des Platzes, da können wir sagen, der Name Elfenbeinküste stammt noch aus der Kolonialzeit. Häufig wird deswegen der französische Staatsname Côte d'Ivoire genutzt. Das Land liegt in Westafrika, hat rund 32 Millionen Einwohner und ist etwas kleiner als Deutschland. Und noch ein kleiner Funfact für euch: Côte d'Ivoire ist der weltweit größte Produzent von Kakao. Also Deutschland muss aufpassen, das wird kein Zuckerschlecken.

0: Also das ballert schon durchaus rein heute, die Hitze. Ne? Viele sagen ja, Leute, macht doch nicht so ein Getöse, ist halt Sommer. Wettermann Kai Zorn, siehst du das auch so?
1: Also das mal vorweg, das, was wir jetzt hier an Wärme bzw. Hitze haben an diesem Wochenende und zu Wochenbeginn, speziell im Südwesten Deutschlands, ist schon am oberen Ende dessen, was es überhaupt um diese Jahreszeit gegeben hat. Und es gibt sogar Modellberechnungen, die würden am Rhein, am Oberrhein über 40 Grad machen. Habe ich so noch nie in den Wetterkarten gesehen.
0: Ach krass, bei uns in Dortmund wird es ja zum Glück nicht ganz so rekordverdächtig. Ich muss ja gestehen, dass ich wirklich zur Meckerfraktion gehöre, wenn es so heiß ist. Wie ist es bei dir?
1: Offen gestanden genieße ich das jetzt voll. Wir haben Sommer, das zum Sonnenhöchststand. Am Sonntag ist ja kalendarischer Sommeranfang und die Nächte werden ja dann langsam wieder länger, merken wir aber erst ab Mitte Juli ungefähr. Und drum, es sind eh nur so wenige Tage und Wochen im Jahr. Auch wenn ich jetzt kein Hitzefan bin, also so große Hitze, trotzdem genieße ich das gerade.
0: Ja, dann mach das ausgiebig, Kai. Ich versuch's auch und zumindest die Abende und Nächte. Die finde ich ja auch richtig schön, wenn man da draußen sein kann, ohne zu frieren. Ich danke dir, Kai. So, und das war's von mir für diese Woche. Ich bin Steffi Strecker. Kommt gut durch die Hitze, macht das Beste draus. Hier geht's weiter nach 14 Uhr mit Nathalie Sager.

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1: Mit Sarah Heinz. Guten Tag. Der Deutsche Wetterdienst warnt fast in ganz Deutschland vor Hitze. Vor allem im Westen des Landes könnte die Hitzebelastung extrem ausfallen. Bis 38 Grad kann es heute auch bei uns in NRW geben. Viele zieht es da zur Abkühlung ins Freibad oder an den See oder auch in den schattigen Wald. Danny Hoppe aus dem News-Team, da warnt der Umweltverband WWF aber vor einer erhöhten Waldbrandgefahr.
2: Ja, die Umweltschützer appellieren nochmal, Zigaretten nicht einfach wegzuwerfen, weil das kann bei einer so großen Trockenheit dann alles ganz schnell gehen. Auch bei Lagerfeuern im Wald oder generell in der Natur müsse man deshalb besonders aufpassen. Denn vor allem in Teilen Mittel- und Ostdeutschlands, aber auch in Süddeutschland, herrscht nach Angaben des Deutschen Wetterdienstes aktuell eine hohe Waldbrandgefahr. In einigen Regionen gilt sogar die höchste Warnstufe. Und in den nächsten Tagen dürfte die Waldbrandgefahr insgesamt in Deutschland noch steigen, denn die große Hitze soll ja jetzt auch die nächsten Tage noch anhalten.
1: Ähnlich sieht die Lage gerade ja auch bei unserem Nachbarn Frankreich aus.
2: Ja, für mehr als die Hälfte der Bevölkerung dort gilt schon die zweithöchste Hitzewarnstufe und auch in Frankreich hat die Hitzewelle ihren Höhepunkt noch nicht erreicht. Ab Sonntag sind dort bis zu 40 Grad möglich. Das französische Arbeitsministerium hat deshalb an Unternehmen appelliert, die Arbeitszeiten an die Hitzewelle anzupassen und auch an vielen Schulen ist der Unterricht ausgefallen. In ersten Städten wurden auch die mündlichen Abiturprüfungen verschoben. Auch die französische Bahn hat dutzende Fernzüge gestrichen aus Sorge vor defekten Klimaanlagen und Präsident Macron hat die Menschen im Land dazu aufgerufen, sich in den nächsten Tagen vor allem um ältere Menschen gut zu kümmern.
1: Danke, Danny, für die Infos. Noch mehr Meldungen jetzt kurz und kompakt. In der Diskussion um den EU-Haushalt fordern einige der Staats- und Regierungschefs auf dem EU-Gipfel einen neuen Vorschlag, darunter auch Bundeskanzler Merz. Vorgeschlagen wurde ein billionenschweres Budget. Merz sagte, das sei viel zu hoch. Wir könnten nur so viel Geld ausgeben, wie wir auch haben, hieß es. Deutschlands größter Rüstungskonzern Rheinmetall hat verbindliche Regelungen für den Einsatz von KI in Waffensystemen gefordert. Die KI dürfe niemals selbst entscheiden, wann und auf wen geschossen werde, hieß es. Solche Regelungen müssten über einen Ethikrat oder eine UN-Resolution getroffen werden. Im baden-württembergischen Renningen bei Stuttgart ist die Polizei auf der Suche nach einem vermissten Säugling. Seit gestern Abend wird der 3 Monate alte Junge demnach vermisst. Gesucht werde mit Suchhunden, Hubschrauber und Drohnen. Die Hintergründe zum Fall sind bisher nicht bekannt. Viele Deutsche sparen vor allem bei Kleidung und Restaurantbesuchen. Das ist das Ergebnis einer neuen Umfrage für das Vergleichsportal Idealo. Dort hat mehr als die Hälfte der Befragten gesagt, dass sie weniger Geld für Bekleidung und Accessoires ausgeben. Auch Restaurant- und Kinobesuche würden häufiger gestrichen. Ungefähr jeder zweite geht demnach seltener aus, um Geld zu sparen. 36% der Befragten haben außerdem angegeben, dass sie weniger für die eigene körperliche Fitness ausgeben, zum Beispiel für Yogakurse oder das Fitnessstudio. Und das waren die Nachrichten mit Sarah Heinz.
3: Danke dir, Sarah. Das Wetter ist heiß bei uns in Dortmund. 33 Grad haben wir es in Mengede und auch in Kuhl. Im Laufe des Nachmittags oder am Abend ist noch nicht so richtig vorherzusagen. Da kann es oder wird es auf jeden Fall richtig krachen. Unwetter mit Regen und Sturm bringt allerdings jetzt nicht wirklich Abkühlung. Morgen geht es nämlich ähnlich heiß weiter. Auch viel Sonne, gegen Abend auch mal ein kleines Gewitter drin. Und Sonntag ist es dann ja vergleichsweise etwas kühler, so bei um die 27 Grad, ein paar Wolken. Ja, und die neue Woche, die startet weiterhin heiß.
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3: Rüber auf die Straßen, Dortmund-Verkehr. Es blitzt einmal auf der Kulteinstraße und zwar Richtung Lange Straße. Dann noch auf der A1 Richtung Bremen und zwar im Kreuz Dortmund-Unna. Da steht ein Blitzeranhänger. Genauso wie auf der Wilhelm-von-Floten-Straße. Da blitzt nämlich der Opa der Blitzeranhänger Richtung Innenstadt. Und die Oma, die steht nach wie vor auf der Münsterstraße, Blitzstadt auswärts. Dann Vorsicht auf der A2 Oberhausen Richtung Dortmund zwischen Kreuz Dortmund-Nordwest und Dortmund-Mengede. Da ist ein Auto liegen geblieben auf dem Standstreifen. Fahrt da also bitte besonders vorsichtig. Und es staut sich auf der A1 Münster Richtung Dortmund zwischen Hamburg-Kumverne und Kreuz Dortmund-Unna. Da stockt es auf 5 Kilometer, braucht ihr 5 Minuten länger. Die A40 Essen Richtung Dortmund, da kommt eine Viertelstunde obendrauf zwischen Bochum-Verne und Dortmund-Klei 3 Kilometer Stau. A45 Dortmund Richtung Hagen zwischen Kreuz Dortmund-Nordwest und Kreuz Dortmund-West. Da stockt es auf 3 Kilometer, ihr braucht 5 Minuten länger. Und ähnliches gilt auch für die A45 Dortmund Richtung Hagen, da allerdings dann zwischen Dortmund-Süd und Schwerte-Ärgste 1 Kilometer Stau, auch da kommen 5 Minuten obendrauf.
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3: Hier ist Nathalie Sager für euch, einen wunderschönen sonnigen Freitag.

0: 21 Jahren. Ja, gründen andere vielleicht einen TikTok-Kanal oder irgendeinen Online-Shop. Aber Konrad Christen hat sich etwas ganz anderes vorgenommen. Er hat eine App für Kneipen entwickelt. Kneipster heißt die. In der App findet ihr so eine Karte, ähnlich wie bei Google Maps, und Infos zu Kneipen und den Getränkepreisen.
1: Aber natürlich auch, wo gibt's Events? Wo kann man Live-Musik sehen? Wo kann man Deutschlandspiel jetzt in der WM gucken? Oder ich möchte heute Billard spielen oder Dartautomaten. Kann man alles nach der App filtern und das macht es halt sehr bequem.
0: Und die Infos dazu kommen von den Gästen, aber nicht nur das.
1: Ich habe auch ein Feature für Kneipiers und dann können sie halt viel, viel mehr einstellen. Dann können sie ein paar Bilder hochladen, wie sieht es bei mir aus, Social Media verlinken, Website verlinken, Öffnungszeiten anpassen. Da kann man Events posten, egal welche Kategorie, Angebote, und das macht es halt sehr flexibel, ja.
0: Also wirklich die Komplettübersicht. Technisch ist Kneipster bereits für ganz Europa ausgelegt mit 380.000 Kneipenstandorten. Aber gut, das Ganze steht noch am Anfang. Wirkliche Infos, die gibt es aktuell aber immerhin schon für ca. 270 Kneipen.
1: In Budapest, in Bratislava, in Wien, auf Mallorca natürlich, in Belgien. Das macht mich natürlich stolz, dass das viel genutzt wird.
0: Ja, kann ich verstehen. Für euch als Nutzer ist und bleibt Kneipster übrigens sogar kostenlos. Das finde ich besonders cool. Geld verdienen möchte Konrad Christen vor allem über die Kneipenbetreiber, die ihre Profile dann selbst verwalten und auch zusätzliche Infos noch einstellen können. Ja, dann gibt es dann die perfekte Übersicht, zu welcher Dortmunder Kneipe ihr als nächstes könnt.

0: Gute Laune, Sommersong, Mr. Sexo Beat hier bei Radio 91.2 von Alexandra Stan. Ja, und wenn wir das Deutschland-WM-Spiel morgen Abend wieder gucken, egal ob auf der Couch oder im Hafengarten in Dortmund beim Public Viewing, dann garantiere ich euch, bevor es wirklich richtig losgeht mit dem Spiel, da kommen die ganzen Experten wieder aus ihren Löchern.
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2: Vor dem Spiel sitzen ungefähr 14 Experten im Fernsehen. Ein Moderator, zwei Spieler, ein Schiedsrichterexperte, ein Taktikexperte und irgendwo steht noch einer am Touchscreen.
3: So, und wenn der Stürmer der Elfenbeinküste dann beim Gegenpressing diagonal hier in den Halbraum chippt, dann entsteht hier die Überzahlsituation, klar.
2: Und es sind immer noch Stunden bis zum Anpfiff. Du kannst also in der Zeit noch locker Zähne putzen, Schlafanzug anziehen und eine neue Terrasse bauen. Aber nein, du bleibst vor der Glotze, Vorberichterstattung gehört dazu. Und wenn das Spiel dann endlich losgeht und sich endlich der Kommentator zu Wort meldet, gemeinsam mit einem Experten, fällst du völlig zermürbt in einen tiefen Schlaf.
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0: California hier bei Radio 91.2. Der Hit vor halb, hier bei um 2:30.
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2: Mit Kirsten Gutmann, guten Tag. Für 3 Jahre muss ein Dortmunder ins Gefängnis. Das Oberlandesgericht in Düsseldorf ist davon überzeugt, dass er Todeslisten mit Namen von Politikern im Darknet veröffentlicht haben soll. Auf den Listen zum Beispiel ehemalige Bundeskanzler wie Angela Merkel oder Olaf Scholz. Außerdem Richter, Staatsanwälte und Wissenschaftler. Außerdem habe der rechtsradikale Informatiker Anleitungen zu Mordanschlägen und Bombenbau veröffentlicht und Kopfgeld in Kryptowährungen gesammelt. So habe der vorbestrafte 50-jährige die Demokratie destabilisieren wollen. Vor Gericht erklärte er, die Todesliste sei reine Provokation gewesen. Er sei ein Opfer der Justiz. Wegen der Hitze durften viele Schüler hier bei uns in Dortmund heute früher nach Hause gehen. Weil es in vielen Klassenräumen mehr als 27 Grad waren, haben die Schulleitungen Hitze freigegeben. Unter anderem am Marlinkraut-Gymnasium in der Innenstadt und an der Geschwister-Scholl-Gesamtschule in Brakel. Das gilt nach Vorgabe der Bezirksregierung aber nur für Grundschüler und Schüler bis zur 10. Klasse. Kritik kommt deshalb heute von der Lehrer Gewerkschaft GEW. Schüler und Lehrer der Oberstufe dürften vom Hitzeschutz nicht ausgeschlossen werden. Dieser sei keine freiwillige Leistung. Die GEW fordert deshalb landesweit klare und verbindliche Regelungen für alle. Pendler bei uns in Dortmund müssen sich das ganze Wochenende noch auf Probleme einstellen. Wegen einer Reparatur an der Oberleitung ist die Strecke bei Soest gesperrt. Das trifft auch Verbindungen ab dem Dortmunder Hauptbahnhof. Der RE11 fährt aus Bochum kommend nur bis Dortmund. Ab da fahren Ersatzbusse bis Paderborn. Bei der RB59 ab Dortmund ist schon in Werl Endstation. Außerdem fällt die RB59, die stündlich um 3:30 am Hauptbahnhof startet, komplett aus. Die Sperrung dauert voraussichtlich bis Sonntagmorgen um 9.
0: Danke für die Infos, Kirsten. Das Wetter in Dortmund ist ja einfach heiß. Wir haben es 33 Grad, auch in Dorstfeld und auch in Scharnhorst. Im Laufe so des Nachmittags, vielleicht auch am Abend, vielleicht auch in der Nacht, man kann es wohl noch nicht so ganz sagen, da soll es auf jeden Fall ordentlich krachen. Ist Unwetter angesagt mit Regen und Sturm, also begebt euch da lieber mal in Sicherheit. Morgen geht es dann aber heiß weiter. Es gibt also leider nicht wirklich eine Abkühlung. Viel Sonne, gegen Abend vielleicht mal so ein kleines Gewitter und der Sonntag wird ein Hauch kühler bei so um die 27 Grad und ein paar mehr Wolken. Ja, und die neue Woche, die startet auch weiterhin heiß bei uns in Dortmund. Rüber auf die Straßen, es blitzt einmal auf der Märkischen Straße Richtung Hörde. Danke an Katrin fürs Bescheid geben. Dann noch ein Blitz auf der Kultanstraße Richtung Lange Straße. Dann A1 Richtung Bremen im Kreuz Dortmund-Unna, auch da blitzt es. Der Opa, der Blitzanhänger, steht auf der Wilhelm-von-Floten-Straße und die Oma auf der Münsterstraße. Ansonsten Vorsicht auf der A2 Oberhausen Richtung Dortmund zwischen Kreuz Dortmund-Nordwest und Dortmund-Mengede. Da ist ein liegen gebliebenes Auto auf dem Standstreifen. Dann staut es sich noch gerade ziemlich ordentlich auf der A1 Köln Richtung Münster zwischen Schwerte und Hamberg-Ham. 14 Kilometer Stau, ihr braucht über eine halbe Stunde länger. Die A40 Essen Richtung Dortmund, da kommen 10 Minuten obendrauf. Zwischen Bochum-Werne und Dortmund-Klei 2 Kilometer Stau. Die A44 Kassel Richtung Dortmund zwischen Unna-Ost und Kreuz Dortmund-Unna, da kommen 7 Minuten obendrauf, 3 Kilometer Stau. A45 Hagen Richtung Dortmund, 10 Minuten braucht ihr länger zwischen Dortmund-Eichlinghofen und Kreuz Dortmund-Nordwest, 5 Kilometer Stau. Und nochmal die A45, allerdings die andere Richtung, Dortmund Richtung Hagen. Zwischen Kreuz Castrop-Rauxel-Ost und Kreuz Dortmund-West, da stockt es auf 4 Kilometer. Da braucht ihr mindestens 7 Minuten länger. Und falls ihr noch was sehen solltet, dann sagt gerne Bescheid. Ruft an oder schickt auch gerne WhatsApp, geht beides kostenlos und unter derselben Nummer. Das ist die 0800 91 2 91 23.
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0: Einen schönen Freitag euch. Hier ist Nathalie Sager.

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0: So eine schöne Runde Minigolf oder Darts oder Shuffleboard könnt ihr alles ab heute im Basecamp-Gebäude auf der Kammstraße machen, im Chipper Social. Das macht gleich ab 15 Uhr auf, ist ja nicht mal lange, 20 Minuten noch. Und da sind drei Bars drin mit Indoor-Garten-Atmosphäre. Die Spiele sind auch super modern. Die Dartscheiben, die werden von Kameras gefilmt und es wird automatisch mitgefilmt. Das sagt Betriebsleiter Thomas.
1: Das Herkömmliche mit dem Hightech verbunden und das ganz Gleiche haben wir auch an unseren Shuffleboards. Auch da oben drüber hängt ein Monitor mit vielen Kameras, die zeichnen das ganze Spiel auf und du musst nichts mehr per Hand zählen oder der zeigt dir, wann out ist und also das ist echt eine ganz coole Geschichte.
0: So, und dann gibt's da noch was, das ist wirklich genau das Richtige für mich, eine Karaoke-Bar. Eröffnet wird die dann von Jörn, er hat das Konzept aus Norwegen nach Dortmund geholt. Jetzt ist nur die Frage, was wird denn der erste Song?
2: I haven't decided yet, but the system that we have has so many 100,000 songs. So it will be German songs and maybe some Norwegian songs.
0: Ja, also hat er noch nicht ganz entschieden, vielleicht was Deutsch. Vielleicht was Norwegisches. Wir sind auf jeden Fall gespannt. Das Chipper Social ist ganz neu in Dortmund und macht dann gleich um 15 Uhr auf. Ist vielleicht auch mal eine kleine Abkühlung bei dem heißen Wetter, ne? Auf unserer Radio 91.2 Instagram-Seite seht ihr übrigens auch ein Reel, wie es da drin aussieht. So, und mit guter Laune geht's hier weiter bei Radio 91.2. Pharrell Williams, happy.

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Ach kommt, wir machen mal so eine kurze Zeitreise. 20 Jahre zurück, wir haben 2006. Die WM läuft, Maskottchen Goleo ist auf dem Rasen zu sehen. Der eine oder andere wird ihn vielleicht jetzt noch direkt vor Augen haben. Und dann gab es da unter anderem diesen einen Song, der einfach gute Laune gemacht hat, passend zum schönen Sommerwetter. Bei wem es noch nicht Klick gemacht hat, ich meine natürlich den hier. Ja, Love Generation von Bob Sinclair. Zwar kein offizieller WM-Song damals gewesen, aber WM-Song der Herzen. Für Nostalgie, Feeling und gute Laune. Hier bei Radio 91.2 jetzt für euch. Schönen Freitag, Nathalie Sager hier.

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1: Mit Ralf Bosse. Die deutsche Fußballnationalmannschaft ist morgen Abend wieder bei der Weltmeisterschaft gefordert. Ab 22 Uhr geht es in Toronto gegen die Elfenbeinküste. Bundestrainer Julian Nagelsmann hat für heute das Abschlusstraining für 10.15 Uhr Ortszeit im Trainingsquartier Winston-Salem angesetzt. Nach einem Mittagessen macht sich das Team auf den Weg zum Flughafen. Mit einem Charterflug geht es nach Kanada. Nach rund 90 Minuten wird gelandet. Morgen um 22 Uhr ist dann Anpfiff im Toronto Stadium.
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2: Mit Sarah Heinz. Guten Tag. Im NRW-Landtag ist ein neuer Untersuchungsausschuss eingesetzt worden und der könnte politisch noch für viel Sprengstoff sorgen. Es geht um Mobbing- und Machtmissbrauchsvorwürfe gegen NRW-Bauministerin Scharrenbach von der CDU. Die SPD hatte den Ausschuss beantragt und dafür auch Stimmen aus anderen Fraktionen bekommen. Jetzt rücken auch Ministerpräsident Wüst und andere Spitzen der Landesregierung in den Fokus. José Nasiandi aus dem Landtagsstudio, was genau soll der Ausschuss denn untersuchen?
3: Ja, es geht um die Vorwürfe einzelner Mitarbeiter gegen Ministerin Scharrenbach. Auch über Innenminister Reul soll es Beschwerden gegeben haben. Für den Antrag der SPD stimmte auch die AfD, während CDU und Grüne und FDP sich enthielten. Der Ausschuss soll nicht nur das Verhalten der Minister beleuchten, sondern auch die Führungskultur in der Landesregierung untersuchen. Damit gerät auch Ministerpräsident Wüst politisch mit in den Blick, denn es geht um die Frage, was hat der wann gewusst und wie hat er gehandelt?
2: Wie politisch brisant ist dieser Ausschuss denn jetzt kurz vor der Wahl?
3: Das Ganze ist hochpolitisch, weil wir uns in einer Phase befinden, in der die Landtagswahl schon am Horizont steht. Nächstes Jahr im April wird gewählt. Die SPD spricht von einem möglichen Machtmissbrauch, mangelnder Fürsorge. Die CDU hingegen von einem klaren Wahlkampfmanöver. Gleichzeitig ist die Zeit für den Ausschuss knapp, denn er endet mit der Wahlperiode automatisch. Das erhöht den Druck auf alle Beteiligten und es wird dafür sorgen, dass dieser Ausschuss natürlich zu einem Thema im Wahlkampf werden wird.
2: Danke, José, für die Einschätzung. Mehr wichtige Meldungen hört ihr jetzt in der Zusammenfassung. Neben dem EU-Gipfel ist auch ein weiteres wichtiges Treffen im Gang, die Konferenz der Innenminister. Sie haben sich darauf geeinigt, dass bis spätestens 2029 mehr getan werden soll, um die Zivilbevölkerung zu schützen, zum Beispiel vor hybriden Bedrohungen wie Cyberangriffen. Dafür soll es Technik und auch rechtliche Anpassungen geben, hieß es. Ein Rechtsextremist aus Dortmund muss jetzt für 3 Jahre ins Gefängnis. Das hat das Oberlandesgericht Düsseldorf entschieden. Der Mann hatte im Darknet dazu aufgerufen, Personen umzubringen, zum Beispiel Politiker und Wissenschaftler. In einem Zoo in England soll ein Mann einen 3-Jährigen in ein Krokodilgehege geworfen haben. Der Junge sei schwer verletzt worden, so britische Medienberichte. Sein Zustand sei kritisch, aber stabil. Der Mann sei wegen des Verdachts auf versuchten Mord festgenommen worden. Autofahrer rund um die Bonner Nordbrücke müssen sich weiter auf Einschränkungen einstellen. Die Verbindung muss gesperrt bleiben, in Teilen muss die Brücke sogar abgerissen werden. Gegenüber der Presse sagte Bundesverkehrsminister Schnieder, dass der Schaden noch größer sei als angenommen. Die Brücke könnte nicht mehr repariert werden, sondern müsse neu gebaut werden. Das Vergabeverfahren solle sofort starten, damit mit dem Abriss möglichst noch im Juli begonnen werden könne. Bis Ende 2028 soll die neue Brücke dann für den Verkehr geöffnet werden, so das Ziel. Die Sperrung hat seit Anfang Juni für extreme Staus in Bonn und der Umgebung gesorgt, auch auf den Ausweichrouten über Köln. Und das waren die Nachrichten mit Sarah Heinz.
4: Danke dir, Sarah. Das Wetter in Dortmund hat 33 Grad für uns, auch am Phoenixsee und in Deusen. Im Laufe des Nachmittags oder am Abend oder so in der Nacht, so ganz kann man es wohl nicht vorhersagen, aber es wird auf jeden Fall krachen bei uns. Unwetter ist angesagt mit Regen und Sturm, bringt nur leider nicht wirklich Abkühlung. Morgen wird es ähnlich heiß wie heute, auch wieder viel Sonne. Gegen Abend kann mal so ein kleines Gewitter drin sein und Sonntag ist, naja, ein Hauch kühler bei um die 27 Grad.
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4: Dortmund-Verkehr, es blitzt einmal auf der A42 Richtung Dortmund und zwar am Kreuz Castrop-Rauxel Ost unter der Brücke. Dann ein Blitzer auf der Märkischen Straße Richtung Hörde. Dann noch einer auf der A1 Richtung Bremen im Kreuz Dortmund-Unna. Der Opa der Blitzeranhänger steht auf der Wilhelm-von-Floten-Straße und die Oma auf der Münsterstraße. Dann staut es sich auf der A40 Essen Richtung Dortmund zwischen Bochum-Werne und Dortmund-Klei. 3 Kilometer Stau, da braucht ihr ungefähr eine Viertelstunde länger. Die A44 Dortmund Richtung Kassel, da kommen 6 Minuten obendrauf zu zwischen Kreuz Dortmund-Unna und Unna-Ost 2 Kilometer Stau. Die A45 Hagen Richtung Dortmund zwischen Kreuz Dortmund-Witten und Kreuz Dortmund-Nordwest 7 Kilometer Stau, da eine Viertelstunde länger. Genauso wie auf der A45 Dortmund Richtung Hagen, also die andere Richtung zwischen Kreuz Dortmund-Nordwest und Kreuz Dortmund-West, da stockt es auf 2 Kilometer. Da braucht ihr gerade so um die 4 Minuten länger und dann nochmal die A45 Dortmund Richtung Hagen, da dann zwischen Dortmund-Süd und dem Westhofener Kreuz 1 Kilometer Stau, auch da 5 Minuten länger.
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4: Hier ist Nathalie Sager, habt einen schönen Freitag mit mir.

0: Ich habe noch so ein kleines Update für alle Spielefans. Vorhin habe ich ja noch über Chipper Social gesprochen auf der Kammstraße, wo ihr daten könnt, Minigolf, Karaoke und. Sollte jetzt eigentlich um 15 Uhr aufmachen. Leider haben sie technische Probleme, war der Technik offenbar auch einfach zu heiß heute. Deswegen wird die Eröffnung verschoben auf nächste Woche Donnerstag. Wisst ihr Bescheid.
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0: Radio 91.2 ist hier für euch an diesem sehr heißen Freitag bei uns in Dortmund. Wettermann Burkhard Reischl, du bist ja gerade schon mit Sonnenschirm gekommen.
1: Der hat mir sehr geholfen, weil es ist sehr heiß und ohne Schirm gehe ich auch im Moment nicht mehr.
0: Ja, die Sonne ballert, kann man sagen.
1: Ja, also wir haben in den Schattenwerten heute Mittag 32 bis 36 Grad. Oh. Wenn du dann in der Sonne bist, da hast du weit über 50 und das ist mir auch für den Kreislauf zu gefährlich.
0: Ja, es ist einfach heiß. Ich glaube, mehr kann man dazu gar nicht sagen. Aber es gibt ja eventuell später im Laufe des Tages eine Abkühlung.
1: Ja, das kommt. Ja, direkt Abkühlung. Aber mal so ein paar Grad wenigstens. Es wird heute spannend, weil es bilden sich Gewitterzellen, die gehen unheimlich nach oben. Ich habe vorhin schon gesehen, Cumulus Castellanus. Das ist so eine Quellwolke an der Reihe gekettet. Das sind Vorboten für Unwetter.
0: Oh.
1: Und das war eben schon, die habe ich schon fotografiert. Und nachher gehen die Quellwolken ganz wie so ein Atompilz hoch und auseinander und dementsprechend schüttet es dann auch und gibt's Gewitter.
0: Das klingt auch wild.
1: Wann das aber jetzt genau kommt, das kann man heute nicht sagen. Es ist überall Energie und überall Potenzial. Es kann in Hokkaido um 2 Uhr gießen, hier ist noch nichts oder umgekehrt. Mhm. Das ist schwer, aber sie kommen und auch in der kommenden Nacht sehr blitzintensive Gewitter.
0: Okay, darauf stellen wir uns schon mal ein. Wie geht's denn dann aber am Samstag weiter? Wochenende steht
1: sonnig
0: an.
1: Und heiß. Wieder 35, 36 Grad. Morgen spät, Nachmittag, Abend. Dementsprechend ein paar Gewitter. Nicht ganz so heftig wie heute. Mhm. Temperaturen hier, wie gesagt, so um 35. Sonntag wird's eisig kalt. Da haben wir nur noch 27 bis 30.
0: Da frieren wir ja alle.
1: Nein, da wird's mal angenehmer.
0: Ja.
1: Kann man auch lüften. Und aber trotzdem viel Sonne, ganz vereinzelt Schauer oder Gewitter. Ja, und so startet auch die neue Woche. Da wird's allerdings Montag wieder heiß mit 35 Grad.
0: Okay, also so eine richtig dolle Abkühlung kommt einfach nicht.
1: Diese und nächste Woche nicht, wahrscheinlich danach.
0: So lautet die Prognose von unserem Radio 91.2 Wettermann Burkhard Reischl. Ich danke dir und dann ein schönes Wochenende.
1: Das wünsche ich dir und all unseren Hörern auch und vor allen Dingen gesundheitlich gut durchkommen.
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0: 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Ach ja, und wir freuen uns ja wohl auch auf Samstagabend, wenn Deutschland gegen die Elfenbeinküste spielt. Vorher gibt's aber noch so einen fußballerischen Leckerbissen, können wir ruhig so nennen, beim PTSV Dortmund. Denn der wird 100 Jahre alt und feiert das natürlich auch. Die alten Helden des PTSV, die spielen gegen die Traditionsmannschaft des BVB. Das ist schon mal ein Knaller. Aber drumherum, da gibt's auch noch mehr, sagt der Vereinsvorsitzende Michael.
1: Es wird Minisportabzeichen für die Kinder geben mit Hüpfburg und Torwandschießen. Die Volleyballer, die spannen hier vor dem Fußballspiel noch Netz auf. Hier im Vereinsheimsaal wird die Tischtennisabteilung einen Tischtennisroboter hinstellen und Tischtennisplatte mit Betreuung. Waffelstand, die Rundholzband Darkhouse spielt hier live ab 19 Uhr. Wir wollen das als Benefiztag gestalten und das geben wir dann also drei gemeinnützigen Vereinen.
0: Okay, Tischtennisroboter klingt auch schon mal sehr spannend und für einen guten Zweck ist das Ganze ja auch. Highlight ist und bleibt aber dann natürlich das Duell mit der BVB-Traditionsmannschaft nachmittags. Markus ist Spieler im Verein. Wie groß sind denn so eure Chancen?
2: Das ist natürlich für die meisten von uns ein Highlight in ihrer Karriere und sie sind ein eingeschworener Haufen als alte Helden, weil es eben heldenhaft ist, dass es so lange schon besteht und auch weiterhin andauert. Und wir hoffen, dass wir halbwegs glimpflich davonkommen. Auf jeden Fall geben wir unser Bestes. Wir haben schon einige gute Kicker dabei. Tatsächlich 4, 5 Mann, die sind jetzt seit knapp 40 Jahren hier im Verein. Aber wir sind ein Haufen. Unser Jüngster ist halt 33, der Älteste wird dies Jahr 75.
0: Ja, da steckt viel Potenzial hinter, würde ich sagen. Tickets für den Tag gibt's übrigens auf der Website des PTSV oder auch an der Tageskasse. 5 Euro kostet das Ganze und ist, wie gesagt, für einen guten Zweck. Da gehen wir doch gerne hin, oder? Schönen Freitag euch.

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0: Topic liefert den Hit vor halb hier bei Radio 91.2 Kernkraft 400. Wir haben es jetzt 3:30.
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2: Mit Kirsten Gutmann, guten Tag. In Dortmund startet morgen die internationale Woche und los geht's mit dem Münsterstraßenfest in der Nordstadt. Dort gibt es Musik, Tanz, internationale Küche und viele Begegnungen. Unter dem Motto "Wir ziehen an einem Strang" zeigen Vereine und Initiativen, wie vielfältig die Stadt ist. Das Fest bildet den Auftakt für 9 Tage voller Veranstaltungen in der ganzen Stadt. Bis zum 28. Juni stehen Workshops, Ausstellungen, Musik und Aktionen auf dem Programm. Überall geht es um Vielfalt, Austausch und Zusammenhalt. Highlights sind unter anderem ein Familienfest im Stollenpark, offene Angebote von Initiativen sowie Musik- und Kulturveranstaltungen in verschiedenen Stadtteilen. Für 3 Jahre muss ein Dortmunder ins Gefängnis. Das Oberlandesgericht in Düsseldorf ist davon überzeugt, dass er Todeslisten mit Namen von Politikern, Richtern, Staatsanwälten und Wissenschaftlern im Darknet veröffentlicht haben soll. Auf den Listen zum Beispiel ehemalige Bundeskanzler wie Angela Merkel oder Olaf Scholz. Außerdem habe der rechtsradikale Informatiker Anleitungen zum Mord an Schlägen und Bombenbau veröffentlicht und Kopfgeld in Kryptowährungen gesammelt. So habe der vorbestrafte 50-Jährige die Demokratie destabilisieren wollen. Vor Gericht erklärte er, die Todesliste sei reine Provokation gewesen. Er sei ein Opfer der Justiz. Wegen der Hitze durften viele Schüler hier bei uns in Dortmund heute früher nach Hause gehen. Weil es in vielen Klassenräumen mehr als 27 Grad waren, haben die Schulleitungen Hitze freigegeben. Unter anderem am Mallinckrodt-Gymnasium in der Innenstadt und an der Geschwister-Scholl-Gesamtschule in Brakel. Das gilt nach Vorgabe der Bezirksregierung aber nur für Grundschüler und Schüler bis zur 10. Klasse. Kritik kommt deshalb heute von der Lehrergewerkschaft GEW. Schüler und Lehrer der Oberstufe dürften vom Hitzeschutz nicht ausgeschlossen werden. Dieser sei keine freiwillige Leistung. Die GEW fordert deshalb landesweit klare und verbindliche Regelungen für alle.
0: Danke dir, Kirsten. Das Wetter in Dortmund ist nach wie vor heiß. Hat sich nichts dran geändert. 34 Grad haben wir es gerade in Lindenhorst, 32 in der Bittermark. Im Laufe des Nachmittags oder auch so gegen Abend, da wird es sich ja ordentlich zuziehen und dann kann es auch mal richtig krachen. Es sind Unwetter angesagt mit Regen und Sturm und Blitz und alles, was da einfach zugehört. Leider kühlt es sich aber nicht ab. Morgen wird es ähnlich heiß wie heute, auch mit viel Sonne. Gegen Abend kann es dann mal so ein kleines Gewitter geben. Und der Sonntag ist im Vergleich zu heute und morgen ein Hauch kühler. So um die 27 Grad kriegen wir ein paar Wolken am Himmel. Und die neue Woche, die startet weiterhin heiß. Rüber auf die Straßen Dortmund-Verkehrs blitzt auf der A42 Richtung Dortmund und zwar am Kreuz Castrop-Rauxel Ost unter der Brücke. Dann noch auf der Märkischen Straße Richtung Hörde, auf der A1 Richtung Bremen und zwar im Kreuz Dortmund-Unna. Dann steht der Opa, der Blitzanhänger, auf der Willem-van-Floten-Straße blitzt Richtung Innenstadt. Und die Oma, die steht auf der Münsterstraße, blitzt stadtauswärts am Naturmuseum. Und es staut sich auf der A2 Dortmund Richtung Hannover zwischen Kam, Bergkam und Böen. 2 Kilometer Stau, ihr braucht 6 Minuten länger. Die A44 Dortmund Richtung Kassel. Da kommt 5 Minuten oben drauf. Zwischen Kreuz Dortmund-Unna und Unna Ost 1 Kilometer Stau. A45 Hagen Richtung Dortmund zwischen Dortmund-Eichlinghofen und Dortmund-Hafen 3 Kilometer Stau. Da kommt 1/4 Stunde oben drauf. Und A45 Dortmund Richtung Hagen zwischen Dortmund-Süd und Schwerte-Ärgste. Da braucht ihr 5 Minuten länger. Da stockt es auf 2 Kilometer. Und falls ihr noch was sehen solltet, dann sagt gerne Bescheid. Ihr könnt euch kostenlos melden. Die Nummer ist die 0800 91 2 91 23.
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0: Nathalie Sagas hier für euch.

0: Wannabe, ja, und was das Orakeln angeht, ich sag mal, wir haben noch ein bisschen Nachholbedarf. Die erste Runde, die war ja wirklich nix. Zur Dortmund-Orakel hat falsch getippt und der Hund Elmar von Radio 91.2 Hörerin Suse hat leider auch falsch getippt. Aber sie haben ja auch noch eine neue Chance verdient. Hund Elmar darf jetzt ran fürs nächste Deutschlandspiel gegen die Elfenbeinküste.
1: Elmar, spüre die Eingebung und such dir ein Leckerchen aus.
0: Die Leckerchen liegen vor den Flaggen der Teams, also eins vor Deutschland, eins vor der Elfenbeinküste und eins vor dem Unentschieden.
1: Los, Elmi. So, mach Sitz, Sitz. So ist fein. Ja! Ja!
0: Okay, das ist eindeutig. Deutschland wird gewinnen. Da wird sich jetzt auch nichts mehr dran ändern. Das habe ich jetzt so beschlossen. Ist einfach so.

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0: Hier ist Nathalie Sager für euch. Ihr hört Radio 91.2, einen schönen Freitag. Und es ist mal wieder wie immer. Erst wenn unsere Mannschaft mal 7:1 gewinnt, startet der Run auf die Trikots. Atze hat sich auch pünktlich vom zweiten Spiel eins mal schnell besorgt.
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3: Ja, nee, ist klar. So, was ist denn jetzt eigentlich mit WM-Fieber? Geht die Temperatur hoch oder nicht? Ich gebe es ja zu, am Anfang war ich auch ein bisschen zurückhaltend. Aber nachdem wir unseren Angstgegner Curaçao 7:1 geschlagen haben, ist doch jetzt alles drin. Ich würde sogar sagen, das Finale ist jetzt Pflicht. Und da sagt man immer, es gibt keine Großen mehr im Weltfußball. Stimmt, hier Brasilien 1:1 gegen Marokko. Niederlande 2:2 gegen Japan. Spanien, halt dich fest, Spanien verliert 0:0 gegen die Kapverden. Das ist ja nicht mal ein richtiges Land, das ist eine Inselgruppe. Die können surfen und angeln, aber doch kein Fußball spielen. Ja, jetzt habe ich große Fresse, ja. Wir sprechen uns wieder, wenn wir gegen die Kapverden im Finale ins Elfmeter schießen müssen. Ja, ihr seht's doch selber. Alles kann, nichts muss bei dieser WM. Und deshalb muss jetzt vor dem zweiten Gruppenspiel bei uns die Euphorie ausbrechen. Ab jetzt wird alles von der WM mitgenommen. Da wird halt auch nachts um 3 Mal geguckt. Auch in der Woche. Dann ist man halt mal morgens müde. Ja und? Wenn euer Chef euch wirklich braucht, dann hat er dafür Verständnis. Und wenn nicht, ja, dann braucht er euch auch nicht. So hätten wir das auch geklärt.
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1: Mit Sarah Heinz. Guten Tag. Im Darknet hatte er dazu aufgerufen, Politiker, Richter, Staatsanwälte und Wissenschaftler zu ermorden. Dafür muss ein 50-jähriger Rechtsextremist aus Dortmund jetzt für 3 Jahre ins Gefängnis. Das hat das Düsseldorfer Oberlandesgericht entschieden. Danny Hoppe aus dem News-Team. Auf den Todeslisten des Mannes standen ja auch mehrere prominente Politiker.
2: Genau, unter anderem Angela Merkel und Olaf Scholz. Der 50-jährige Informatiker hatte im Darknet eine eigene Plattform erstellt und betrieben. Übersetzt hieß sie Politik der Attentate. Darauf hatte der Mann Todeslisten veröffentlicht, dazu noch Anleitungen zu Mordanschlägen und zum Bombenbau. Besucher der Plattform sollten Kryptowährung Geld spenden, das dann an erfolgreiche Attentäter ausgezahlt werden sollte. Im Prozess hatte der 50-Jährige gesagt, das sei alles gar nicht ernst gemeint gewesen, sondern nur eine Provokation der Justiz. Das hat das Gericht ihm allerdings nicht abgenommen. Er sei ein überzeugter Rechtsextremist und vorbestraft, sagte der vorsitzende Richter. Die Bundesanwaltschaft hatte eine noch höhere Strafe gefordert, nämlich 5 Jahre. Sie sagt, der Mann habe sein hochgradig radikalisiertes Umfeld bewusst zu Mordanschlägen aufgerufen. Mit Attentaten auf bekannte Politiker habe er die Demokratie destabilisieren wollen. Verurteilt wurde der 50-Jährige jetzt unter anderem wegen Terrorfinanzierung und Anleitung zu Terroranschlägen. Die Plattform im Darknet wurde inzwischen abgeschaltet.
1: Danke für die Infos, Danny. Noch mehr Meldungen jetzt in der Zusammenfassung. Israel und die Hisbollah-Miliz im Libanon sollen sich auf eine Waffenruhe geeinigt haben. Laut US-Regierungskreisen ist sie vor knapp einer Stunde in Kraft getreten. Sie soll von den USA und Katar vermittelt worden sein. Auf dem laufenden EU-Gipfel in Brüssel haben die Staats- und Regierungschefs der EU für eine Verlängerung der Russland-Sanktionen gestimmt. Statt wie bisher um 6 Monate werden sie diesmal um 12 Monate verlängert. In den vergangenen Jahren hatte Orbán, der damalige Regierungschef Ungarns, eine Verlängerung von 1 Jahr immer wieder blockiert. Ab morgen brauchen Pendler zwischen NRW und Rheinland-Pfalz wieder mehr Geduld. Bis zum 10. Juli sind an der Bahnstrecke zwischen Köln und Mainz Bauarbeiten geplant. Bis dahin entfallen zeitweise verschiedene Haltestellen, zum Beispiel die Hauptbahnhöfe in Köln und Bonn. Beim Online-Shopping ist es ab heute deutlich einfacher. Verträge im Netz lassen sich jetzt ganz unkompliziert per Klick widerrufen. Die neue Regelung gilt für fast alle Online-Shops, Streaming-Dienste und Plattformen, bei denen es ein gesetzliches Widerrufsrecht gibt. Im ersten Schritt können Kunden eine Schaltfläche wie Vertrag widerrufen anklicken. Danach müssen die Angaben bestätigt werden. Einen Grund für den Widerruf muss man nicht angeben. Verbraucherschützer sehen in der Neuerung einen Gewinn für die Kunden. Branchenverbände kritisieren dagegen aber den bürokratischen Aufwand für die Händler. Und das waren die Nachrichten mit Sarah Heinz.
3: Danke dir, Sarah. Das Wetter in Dortmund ist nach wie vor sehr heiß. Wir haben es 34 Grad in Nette und auch in Kuhl. Dazu kann es aber später mal richtig krachen. Entweder so im Laufe des Nachmittags oder so spätestens am Abend in der Nacht. Da kommt ein Unwetter auf uns zu mit viel Regen, Sturm und Gewitter. Es kühlt sich aber nicht wirklich ab. Morgen wird es ähnlich heiß wie heute, auch mit viel Sonne. Gegen Abend dann mal ein kleines Gewitter. Und der Sonntag, der ist verhältnismäßig kühler, bei so um die 27 bis 30 Grad mit so ein paar Wolken.
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3: Rüber auf die Straßen Dortmund-Verkehr. Es blitzt auf dem Vogelputzweg Richtung Dorstfeld, dann auf der A42 Richtung Dortmund und zwar am Kreuz Castrop-Rauxel-Ost unter der Brücke. Dann noch ein Blitzer auf der Märkischen Straße Richtung Hörde, auf der A1 Richtung Bremen im Kreuz Dortmund-Unna. Dann steht der Opa der Blitzanhänger auf der Willem-van-Vloten-Straße und die Oma, die steht nach wie vor auf der Münsterstraße. Und es staut sich auf der A44 Dortmund Richtung Kassel. Zwischen Kreuz Dortmund-Unna und Kreuz Werl 2 Kilometer Stau, da braucht ihr gerade 6 Minuten länger. Und ganz ähnlich sieht es auch auf der A45 aus Hagen Richtung Dortmund. Zwischen Dortmund-Eichlinghofen und Dortmund-Hafen 2 Kilometer Stau. Auch da braucht ihr 6 Minuten länger.
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3: Nathalie Sager hier für euch. Einen schönen sonnigen Freitag.

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0: Schönen Freitag euch mit Radio 91.2 und mir, Nathalie Sager. Wer in Dortmund noch spontan ein Bier trinken gehen will, kennt vielleicht das Problem, welche Kneipe hat offen, wo läuft Fußball, lohnt sich der Weg überhaupt? Genau dafür hat Konrad Christen die App Kneipster entwickelt. Radio 91.2 Reporter Martin Kerkhoff hat ihm gezeigt, ihm wurde gezeigt, wie das Ganze funktioniert. So rum.
1: Ich sehe dort eine App, da ist eine Flasche drauf und da klickst du jetzt drauf. Ein bisschen wie bei Google Maps, eine Karte mit Punkten.
2: Also die grauen Punkte, die man sieht, sind halt Kneipen, wo noch keine Preise hinterlegt sind. Überall, wo dann das so ein bisschen ampelmäßig aussieht mit Rot, Grün und Gelb, da sind dann Preise hinterlegt, auf 100 Milliliter runtergerechnet.
1: Und Rot heißt eher teuer, Gelb wahrscheinlich nicht ganz so schlimm und Grün super.
2: Ja, genau so ist das gedacht. Also wenn man da draufklickt, dann sieht man halt zuallererst, was für Ausstattungsmöglichkeiten man hier hat. Ja, kann man Karte zahlen, hat einen Außenbereich, haben die Live-Musik.
1: Ich sehe gerade Pilz, 2 Euro, 0,2, kann man nicht meckern.
2: Ja, und dann, wenn man da draufklickt, dann öffnet sich nochmal eine andere Ansicht, da sieht man halt ein bisschen übersichtlicher.
1: Cool, und dann sieht man hier die Events, was gibt's noch?
2: Ja, man sieht sonst noch alle anderen Getränke, man kann dann filtern nach Kategorien, Bier, Schnaps, Wein, alkoholfrei, aber wenn man auch noch einen weiter swipet, sieht man halt so ein bisschen die Übersicht, ein paar Bilder aus der Kneipe.
1: Ja, da haben sie sich praktisch selber inszeniert und können dann selber praktisch, ja, fast wie eine eigene Seite, wie eine eigene Veröffentlichung, das dann pflegen, ne?
2: Ja, genau. Man sieht sonst auch noch die Öffnungszeiten, Social Media.
1: Und dann gibt es hier noch einen Reiter, da steht Events drauf.
2: Ja, wenn man darauf klickt, sieht man einfach alle Events aus seinem Standort, in seinem Umkreis. Da kann man auch filtern nach Live-Musik, Sport, nach dem Publikum. Ist das jetzt geöffnet, ist das morgen? Über das kleine Icon rechts mit dem Navigationspfeil kann man auch direkt zur Kneipe navigieren, wenn man mal den Namen vergessen hat oder das jetzt nicht auf Google Maps eingeben will.
0: Wirklich geniale App. Gilt übrigens nicht nur für die Kneipen in Dortmund, sondern umfasst schon hunderttausende Kneipenstandorte in ganz Europa. Da seid ihr, was das genüssliche Biertrinken am Abend angeht, immer auf der sicheren Seite.

0: Cyndi Lauper hier bei Radio 91.2 Girls Just Want to Have Fun. Einen wunderschönen Freitag wünsche ich euch. Und wer noch ziemlich viel Spaß haben will, das ist Alex Warren. Der hat tatsächlich schon wieder neue Musik rausgebracht. Ordinary ist ja sowieso nicht mehr aus den Köpfen der Leute zu kriegen. Dann Eternity, jetzt vor ein paar Monaten dann eben auch noch Fever Dream, den kennt ihr ja auch. Der ist ja auch direkt zum Hit geworden. Spielen wir auch bei euch, für euch bei Radio 91.2. Aber da kommt noch mehr. Sein neuester Song heißt Passenger und geht so soundmäßig wieder in eine gute Laune-Richtung, ähnlich wie Fever Dream. Es geht aber tatsächlich darum, immer zweite Wahl zu sein, beziehungsweise um den Songtitel mal aufzugreifen, immer Beifahrer im eigenen Leben zu sein. Alex Warren verpackt es in so einem spaßigen Feel-Good-Song. Besonders auf Social Media, da macht er in den Promo-Videos ja auch immer, sagen wir mal gerne auf Kasper. Ist einfach sein Style, hat er uns mal im Interview verraten.
1: Ich bin einfach so. Es gibt in diesem Job so viele ernste und geheimnisvolle Künstler und das bin ich einfach nicht. Ich glaube, die Leute mögen authentische Menschen. Deswegen werde ich nicht so tun, als wäre ich jemand anders.
0: Und das macht ihn auch zu 100% sympathisch. Mit Passenger hat er auch direkt sein neues Album angekündigt. Heißt Wild Child und kommt am 28. August. Freuen wir uns auch schon mal drauf. Und jetzt hören wir erstmal in seine neue Single rein.
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0: Der Hit vor halb hier bei Radio 91.2 kommt von The One and Only Amy Winehouse Rehab. Wir haben es jetzt 5:30.
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2: Mit Kirsten Gutmann, guten Tag. Immer wieder soll ein Dortmunder Autos und LKW geklaut haben und damit durch die Gegend gefahren sein. Dabei hat er nicht mal einen Führerschein. Jetzt steht der 31-Jährige vor Gericht. Allein im vergangenen Spätsommer ist er in knapp 2 Monaten 4-mal erwischt worden. Bei seinen Fahrten hat er auch Unfälle verursacht und ist abgehauen. Polizisten hat er laut Anklage immer wieder angegriffen, bedroht und übelst beleidigt. In einem Fall hat er sogar gedroht, eine Bombe in ein Auto zu legen. Unstrittig ist, dass der Angeklagte eine krankhafte seelische Störung hat. Deshalb kann er für seine Taten nicht verantwortlich gemacht werden. Seit 25 Jahren gibt es die Dortmunder Nordstadtliga. Sie bringt Jugendliche aller Kulturen durch gemeinsames Fußballspielen zusammen. Dafür bekommt das Projekt jetzt sogar einen Preis von der UEFA-Stiftung für Kinder. Die würdigt damit die herausragende Arbeit für gefährdete Kinder gegen Vorurteile und Diskriminierung. Dafür spendet die Stiftung 35.000 Euro. Damit kann die Nordstadtliga ein Jahr lang eine Werkstudentin finanzieren. Die soll zusätzliche Freizeit Angebote und Nachhilfe für die Kinder organisieren. Das Jubiläum der Nordstadtliga wird übrigens auch groß gefeiert. Morgen gibt es ein Fußballfest an der Petrikirche. Da könnt ihr verschiedene Ballsportarten ausprobieren, eure Schussgeschwindigkeit messen oder einfach zu Musik chillen. Wegen der Hitze durften viele Schüler hier bei uns in Dortmund heute früher nach Hause gehen. Weil es in vielen Klassenräumen mehr als 27 Grad waren, haben die Schulleitungen Hitze freigegeben. Unter anderem am Mallinckrodt-Gymnasium in der Innenstadt und an der Geschwister-Scholl-Gesamtschule in Brakel. Das gilt nach Vorgabe der Bezirksregierung aber nur für Grundschüler und Schüler bis zur 10. Klasse. Kritik kommt deshalb heute von der Lehrergewerkschaft GEW. Schüler und Lehrer der Oberstufe dürften vom Hitze ausgeschlossen werden. Dieser sei keine freiwillige Leistung. Die GEW fordert deshalb landesweit klare und verbindliche Regelungen für alle.
0: Danke für die Infos, Kirsten. Das Wetter in Dortmund ist nach wie vor sehr warm. Viel Sonne, dazu gerade 33 Grad zum Beispiel in Landstrop und auch in Loh. Im Laufe des Nachmittags, beziehungsweise vor allem denke ich auch mal am Abend, da wird es dann ziemlich krachen bei uns. Unwetter sind angesagt, die bringen alles mit Regen, Sturm, nur ja leider nicht wirklich eine Abkühlung. Morgen wird es nämlich genauso heiß wie heute, auch mit viel Sonne. Gegen Abend ist dann mal so ein kleines Gewitter drin und Sonntag ja, so ein paar Grade weniger auf dem Thermometer, ein paar mehr Wolken hängen über dem Himmel, aber es ist nach wie vor warm und die neue Woche in Dortmund, die startet auch wieder hin heiß. Dortmund-Verkehr, es blitzt auf dem Vogelputzweg Richtung Dorstfeld, dann auf der A42 Richtung Dortmund am Kreuz Castrop-Rauxel-Ost unter der Brücke. Die Märkische Straße Richtung Hörde, auch da wird geblitzt, genauso wie auf der A1 Richtung Bremen im Kreuz Dortmund-Unna. Dann steht der Opa auf der Willem-van-Floten-Straße und die Oma der Blitzeanhänger auf der Münsterstraße. Und es staut sich gerade auf der A1 Münster Richtung Köln zwischen Kreuz Dortmund-Unna und Vollmerstein 9 Kilometer Stau, da braucht ihr 20 Minuten länger. Dann die A44 Dortmund Richtung Kassel zwischen Kreuz Dortmund-Unna und Unna Ost. 2 Kilometer Stau, da kommen 7 Minuten obendrauf. Und A45 Dortmund Richtung Hagen, 5 Minuten plus zwischen Kreuz Dortmund-Nordwest und Kreuz Dortmund-West. Da stockt es auf 3 Kilometer.
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0: Habt einen schönen Freitag mit mir. Hier ist Nathalie Sager.

0: Californication bei Radio 91.2. Ja, morgen ist es soweit. Deutschland spielt gegen die Elfenbeinküste. Und bevor die Profis wieder auf den Platz gehen, da haben wir mal die richtigen Experten gefragt. Ja, die vielleicht ehrlichsten und auch, man muss sagen, lautesten Unterstützer, das sind einfach die Kinder. Und die kleinen Nachwuchskicker, die haben auf jeden Fall noch ein paar gute Tipps.
1: Einfach gut spielen und so wie letztens, 7-1.
2: Ihr schafft das!
3: Dass sie Spaß haben und dass sie es einfach genießen.
4: Und gucken, dass sie irgendwie Lücken finden.
5: Ich würde sagen, die müssen viel zusammenspielen, dann können sie die Lücken finden und dann da durch Tore schießen.
6: Spaß haben und miteinander arbeiten, in der Gruppe halt.
7: Und nicht um sich selber kümmern. Zum Beispiel, wenn man den Ball hat, nicht alleine laufen, sondern sagt, lauf mit und dann fasst man den und dann schießt der ein Tor. Liebes deutsche Team, wir wünschen euch für das nächste Spiel unfassbar viel Glück.
8: Deutschland! Deutschland!
0: Ja, so hört sich das dann auch hoffentlich am Samstagabend am Hafengarten in Dortmund an. Da feuern wir dann zusammen die deutsche Mannschaft lautstark an, würde ich sagen. Einen schönen Freitag euch, Nathalie Sager hier.

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Radio 91.2 ist hier für euch. Endlich ist auch wieder diese Zeit, in der wir abends noch richtig lange draußen sein können, ohne uns da irgendwie großartig einen abzufrieren. Und gerade am Abend ist es dann auch schon mal deutlich angenehmer. Zum Beispiel auch am Phoenixsee. Da ist heute wieder das Mittsommernachtsegeln. Die Segelfreunde Phoenixsee Dortmund, die machen das traditionell mit anderen Vereinen zusammen. Ab 18 Uhr bis kurz vor Mitternacht ist der Phoenixsee also voll mit Segelbooten und die sind sogar beleuchtet. Das sieht auch jedes Jahr echt schön aus. Sonne geht unter und spiegelt so auf dem Phoenixsee, dann sieht man die ganzen Segelboote, die beleuchtet sind. Das alles bei hoffentlich heute Abend noch gutem Wetter. So kann man das Wochenende, würde ich sagen, gut einläuten.

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1: Mit Sarah Heinz, guten Tag. Der EU-Gipfel in Brüssel ist beendet und da ging es heute auch um viel Geld. Die Staats- und Regierungschefs haben versucht, sich auf einen Haushalt zu einigen. Das ist vorerst aber gescheitert, da die Vorstellungen teilweise weit auseinanderliegen. Die EU-Kommission hatte im letzten Jahr eine Aufstockung des Haushalts auf 1,76 Billionen Euro vorgeschlagen für die Jahre 2028 bis 2034. Danny Hopper aus dem News-Team. Zypern hatte zuletzt wieder einen Kürzungsvorschlag gemacht. Mit dem war und ist die Bundesregierung aber überhaupt nicht einverstanden.
2: Nein, Zypern hatte vorgeschlagen, rund 2% im Vergleich zum EU-Vorschlag einzusparen. Das wären knapp 33 Milliarden Euro. Absolut enttäuschend nennt das Bundeskanzler Merz. Er will noch viel mehr sparen, denn Deutschland ist als wirtschaftsstärkstes Mitglied der größte Beitragszahler in den Topf. Fast ein Viertel des Geldes kommt aus Berlin. Dann gibt es da natürlich auf der anderen Seite die EU-Staaten, die mehr bekommen, als sie einzahlen. Das sind etwa Griechenland, Polen oder Rumänien. Die wollen den Haushalt natürlich nicht weiter kürzen. Merz hofft noch auf eine Einigung bis Ende des Jahres. Das gilt aber als sehr ambitioniert.
1: Es wurde aber nicht nur über die Höhe gestritten, sondern auch darüber, wofür das Geld ausgegeben werden soll.
2: Genau, das ist der nächste Knackpunkt. Denn aus dem Haushalt werden ja alle EU-Projekte finanziert. Das heißt zum Beispiel die Agrarpolitik, die Strukturförderung oder auch die Verteidigung. Der Vorschlag, den Zypern zuletzt vorgelegt hat, sieht vor, dass vor allem bei der Wettbewerbsfähigkeit und bei der Verteidigung Europas gespart werden soll, aber zum Beispiel kaum bei der Landwirtschaft. Und das sehen viele in der EU sehr kritisch, vor allem auch mit Blick auf Russland und den Plan, dass man verteidigungspolitisch ja auch eigentlich unabhängiger von den USA werden will. Also auch hier liegen die Positionen noch weit auseinander.
1: Danke, Danny. Bundeskanzler Merz ist inzwischen auch vor die Presse getreten. Er sagte, dass die kommende irische Ratspräsidentschaft beim nächsten Mal dann einen akzeptablen Vorschlag vorlegen solle. Mehr wichtige Meldungen jetzt kurz und kompakt. Nachdem der Iran und die USA näher zueinander gerückt sind, wurde jetzt ein Verfahren für die Straße von Hormus öffentlich gemacht. Für 60 Tage sollen nach iranischen Angaben keine Gebühren für Sicherheit, Umweltdienstleistungen und Versicherungen erhoben werden. Ein Rechtsextremist aus Dortmund muss jetzt für 3 Jahre ins Gefängnis. Das hat das Oberlandesgericht Düsseldorf entschieden. Der Mann hatte im Darknet dazu aufgerufen, Personen umzubringen, zum Beispiel Politiker und Wissenschaftler. Immer mehr Menschen fliehen weltweit vor Naturkatastrophen. Nach einer aktuellen Greenpeace-Studie ist die Zahl der Betroffenen im letzten Jahr von 9,9 auf 13,6 Millionen angestiegen. Grund für mehr und stärkere Naturkatastrophen hat auch der Klimawandel. Es muss stärker gegen Fake-Shops im Internet vorgegangen werden. Darauf haben sich die Verbraucherschutzminister der Länder auf ihrer gemeinsamen Konferenz in Potsdam geeinigt. Solche gefälschten Shops würden für erhebliche finanzielle Schäden sorgen, hieß es. Deswegen müssten Fake-Shops schneller offline genommen werden. Die Verbraucherschutzminister sagen, für eine effektive Bekämpfung sollten Polizei, Justiz, Verbraucherschutz und Cybersicherheit besser zusammenarbeiten. Und das waren die Nachrichten mit Sarah Heinz.
3: Danke dir, Sarah. Das Wetter in Dortmund hat gerade 3 Grad, auch in Lütchendortmund oder auch in der Gartenstadt. Es kann sich jetzt aber so in den nächsten Stunden, vor allem am Abend, dann auch mal wirklich zuziehen. Es ist Unwetter angesagt mit Regen, Sturm, Gewitter, also allem, was dazu gehört, einmal das komplette Programm. Morgen geht es dann aber unverändert heiß weiter mit viel Sonne. Gegen Abend ist dann eventuell mal ein kleines Gewitter drin. Sonntag ein paar Grad kühler, immerhin so bei um die 27 Grad und ein paar Wolken. Und die neue Woche startet dann auch weiterhin heiß bei uns in Dortmund.
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3: Dortmund Verkehr, es blitzt einmal auf der Märkischen Straße, höher Winterfeldstraße, Richtung Hörde wird geblitzt, dann kann Michael fürs Bescheid geben. Dann ein Blitzer auf dem Vogelputzweg Richtung Dorstfeld, auf der A1 Richtung Bremen im Kreuz Dortmund-Unna. Dann steht der Opa der Blitzeranhänger auf der Willem-von-Floten-Straße, blitzt Richtung Innenstadt und die Oma steht auf der Münsterstraße, blitzt stadtauswärts am Naturmuseum. Und es staut sich auf der A1 Köln Richtung Münster und zwar zwischen dem Westhofener Kreuz und Unna. Da stockt es auf 5 Kilometer, ihr braucht 10 Minuten länger. Und A44 Dortmund Richtung Kassel, 5 Minuten kommen oben drauf. Zwischen Kreuz Dortmund, Unna und Kreuz Werl 2 Kilometer Stau. Und falls ihr noch was sehen solltet, sagt auf jeden Fall gerne Bescheid. Könnt euch kostenlos melden. Die Nummer ist die 0800 91 2 91
0: 23. 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
3: Habt einen schönen sonnigen Freitag. Hier ist Nathalie Sager.

0: Stadt unterwegs ist bei uns in Dortmund und die Frage bleibt, wo noch was los ist, sollte künftig ein Blick aufs Handy eigentlich sogar reichen. Günstiges Bier, Live-Fußball und auch der nächste Quizabend gebündelt in einer neuen App. Kneipster heißt das Projekt des 21-jährigen Entwicklers Konrad Christen. Die Infos, die kommen von Gästen, aber auch der Gastronom selbst soll die App so, ja, ein bisschen mitnutzen. Betreiber können ihre Lokale da präsentieren und Veranstaltungen oder Angebote direkt einpflegen. Und Kneipenbesitzerin Jacqueline, die findet das richtig gut.
1: Wir finden das sehr, sehr gut. Gerade als Kneipenbesitzer ist das für uns natürlich eine super Plattform, um auch jüngere Generationen anzusprechen. Eine leicht bedienbare App nimmt jeder gerne an. Und Thema Kneipensterben ist das für uns Gastronomen natürlich eine super Möglichkeit, um uns dort zu zeigen und auch unsere Events anzubieten.
0: Technisch ist Kneipster sogar europaweit ausgelegt und umfasst hunderttausende Kneipenstandorte. Da habt ihr eine sehr breite Auswahl. Rund 270 davon liefern bislang konkret Inhalte wie Bierpreise oder Veranstaltungen. Also das Ganze muss sich so nach und nach füllen. Aber zum Beispiel auch an Standorten wie Budapest oder auf Mallorca. Ist eine coole Sache. Für uns als Nutzer ist Kneipster übrigens komplett kostenlos. Und übrigens, wo es auch gutes Bier gibt, am Hafengarten in Dortmund beim Public Viewing. Wir von Radio 91.2 sind da ja auch morgen für euch am Start. Und gute Nachrichten, die kommen jetzt nochmal von der Stadt. Weil es beim letzten Mal ja auch so voll war und ihr da so Bock drauf hattet, wurde das Konzept jetzt nochmal angepasst. 500 Leute passen mehr aufs Gelände und es gibt auch noch zusätzlich mehr Essen. Ja, da macht zusammen Fußball gucken direkt echt noch mehr Bock, oder? Schönen Freitag euch.
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0: Kommt gut durch diesen sonnigen Freitag mit Radio 91.2 und mir, Nathalie Saga. Naja, und habt ihr nach Sonntag vielleicht alle schon einen Ohrwurm? War das bitte für ein WM-Auftakt, ne? Deutschland gewinnt 7-1 gegen Curaçao. Damit gab es auch 7-mal Major Tom von Peter Schilling zu hören. Ist ja wieder die offizielle deutsche Torhymne, also quasi für uns. Wir haben vor der WM auch mit Peter Schilling gesprochen und er hat mal seinen Tipp abgegeben, wie oft wir wohl Major Tom noch zu hören bekommen.
1: Ja, schwer zu sagen. Ich guck mal in die Glaskugel und tippe, dass wir insgesamt in allen drei Spielen uns 11-mal freuen dürfen.
0: Ja, um ehrlich zu sein, gar nicht mal so schlecht, der Tipp. Komm, wenn wir schon dabei sind, wollen wir auch mal einen Tipp fürs Finale hören.
1: Ich glaube, dass wir eine Überraschung erleben von Platz 1 bis Platz 4. Ich glaube allerdings, dass ich da sehr konservativ bin beim Endspiel und tippe auf ein Endspiel, wo Spanien auf jeden Fall dabei ist, entweder gegen Frankreich oder gegen Deutschland.
0: Ob sich seine Meinung mittlerweile geändert hat, das kann er uns dann am Morgen verraten. Da wird Peter Schilling nämlich zu Gast sein in unserer WM-Sendung aus dem Deutschen Fußballmuseum hier bei uns in Dortmund. Wir bereiten euch vor von 12 bis 14 Uhr auf das nächste Deutschlandspiel. Und später ist ja dann auch noch Public Viewing am Hafengarten. Da sind wir von Radio 91.2 auch mit am Start und heizen euch da auch nochmal vom Spiel wieder ein. Und ihr könnt sogar noch was gewinnen. Und jetzt so ein bisschen zum Einstimmen quasi, gibt sie natürlich auch für euch. Peter Schilling, Major Tom.

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0: Justin Bieber im Hit for High mit Love Yourself. Wir haben es jetzt gleich 5:30.
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2: Mit Kirsten Gutmann. Guten Tag. Immer wieder soll ein Dortmunder Autos und LKW geklaut haben und damit durch die Gegend gefahren sein. Dabei hat er nicht mal einen Führerschein. Jetzt steht der 31-Jährige vor Gericht. Allein im vergangenen Spätsommer ist er in knapp 2 Monaten 4-mal erwischt worden. Bei seinen Fahrten hat er auch Unfälle verursacht und ist abgehauen. Polizisten hat er laut Anklage immer wieder angegriffen, bedroht und übelst beleidigt. In einem Fall hat er sogar gedroht, eine Bombe in ein Auto zu legen. Unstrittig ist, dass der Angeklagte eine krankhafte seelische Störung hat. Deshalb kann er für seine Taten nicht verantwortlich gemacht werden. In Dortmund startet morgen die internationale Woche und los geht's mit dem Münsterstraßenfest in der Nordstadt. Dort gibt es Musik, Tanz, internationale Küche und viele Begegnungen. Unter dem Motto "Wir ziehen an einem Strang" zeigen Vereine und Initiativen, wie vielfältig die Stadt ist. Das Fest bildet den Auftakt für 9 Tage voller Veranstaltungen in der ganzen Stadt. Bis zum 28. Juni stehen Workshops, Ausstellungen, Musik und Aktionen auf dem Programm. Und überall geht es um Vielfalt, Austausch und Zusammenhalt. Highlights sind unter anderem ein Familienfest im Stollenpark, offene Angebote von Initiativen sowie Musik- und Kulturveranstaltungen in verschiedenen Stadtteilen. Und wo wir gerade bei Festen sind, gerade haben wir die Info bekommen, dass beim Stadtfanfest am Hafen jetzt doch mehr Leute reingelassen werden. Der Veranstalter hat das Sicherheitskonzept nochmal angepasst und mehr Essen bestellt. Jetzt dürfen 500 Gäste mehr rein, also 3.500. Obwohl die Sommerferien bei uns noch nicht gestartet sind, erwartet der ADAC an diesem Wochenende mehr Verkehr auf den Straßen. Denn es ist das letzte Wochenende, ohne dass ein Bundesland Ferien hat. Das nutzen viele Menschen ohne schulpflichtige Kinder, vor allem morgen vor Mittag und in den Abendstunden. Dazu kommen noch mehrere Großveranstaltungen, der Ferienbeginn in Skandinavien oder auch Dauerbaustellen. Dazu zählt auch die Sperrung auf der A1 Richtung Köln zwischen Kamenzentrum und dem Kreuz Dortmund-Unna. Die Autobahn ist nämlich von heute Abend 20 Uhr bis Montagmorgen um 5 dicht. Ihr könnt stattdessen über die A2 und die A45 oder über die B236 ausweichen. Gleichzeitig wird auch die A1 Raststätte Lichtendorf Süd gesperrt und das für 3 Wochen.
3: Danke dir, Kirsten. Das Wetter in Dortmund hat mittlerweile sogar 34 Grad, zum Beispiel in der Nordstadt und auch in Wambel. Dazu, ja, einiges an Sonne. Das kann sich jetzt aber so in den nächsten Stunden auf jeden Fall deutlich ändern, weil dann ist Unwetter angesagt. Mit Regen, Sturm, Gewitter, allem, was dazu gehört. Morgen geht's dann heiß weiter, als wäre nix gewesen mit viel Sonne. Gegen Abend dann auch mal so ein kleines Gewitter. Und Sonntag ist ein paar Grad kühler, immerhin mit ein paar Wolken. Ja, und die neue Woche bei uns in Dortmund, die startet dann aber wieder heiß. Dortmund-Verkehr, es blitzt einmal auf der Märkischen Straße und zwar Richtung Hörde, dann auf dem Vogelputzweg Richtung Dorstfeld, auf der A1 Richtung Bremen im Kreuz Dortmund-Unna. Die Oma der Blitzanhänger steht auf der Münsterstraße und der Opa auf der Willem-van-Vloten-Straße. Dann Vorsicht auf der A2 Dortmund Richtung Oberhausen zwischen Dortmund-Mengede und Kreuz Dortmund-Nordwest. Da liegt eine Leiter auf der Fahrbahn, also da bitte besonders vorsichtig fahren. Und dann staut es sich auf der A1 Köln Richtung Münster zwischen dem Westhofener Kreuz und Unna, da stockt es auf 5 Kilometer. Da braucht ihr mindestens 7 Minuten länger.
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3: Mit Nathalie Sager kommt so langsam, aber sicher gut in den Feierabend.

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0: Heiß, heißer das Wetter in Dortmund. So könnte man es eigentlich ganz gut beschreiben. Hier ist Nathalie Sager. Schönen Freitag euch. Und Radio 91.2 Wettermann Burkhard Reischer. Du hast ja nochmal eine extra Portion Sonne mitgebracht, aber du sagst auch, später, da kann es auch mal richtig doll krachen.
1: Ja, Jochai, Jochaisasa, kann man sagen. Nein, es ist wirklich heiß. Es kann sich heute ganz mächtige Quellwolken bilden, die tropischen Charakter annehmen. Das heißt, Wahnsinns-Blumenkohlwolken, die dann oben noch wie so ein Rotor, wie so ein Pilz auseinandergehen. Aber wenn sie die sehen, dann dementsprechend alles sichern, denn dann gibt's auch schwere Gewitter.
0: Ich sehe es schon kaum, alle Dortmunder starren später in den Himmel und sind auf Wolkenausschau.
1: Ja, also ich denke, wenn heute was kommt, die Energie ist wahnsinnig hoch, die liegt bei 100%.
0: Boah.
1: Das gibt sehr blitzintensive Gewitter, die teilweise Tornados, Hagel und Sturm in sich haben.
0: Meine Güte.
1: Also man muss auf alles gefasst sein.
0: Also wir halten fest, es wird auf jeden Fall krachen. Morgen, wie sieht's da aus?
1: Da ist es schön tagsüber. Es wird wieder 35 Grad, schön muckelig, braucht man keine Heizung. Und aber zum Spätnachmittagabend, da können dann wieder brodelige Quellwolken kommen und da kann es dann wieder Gewitter geben. Aber nicht so heftig wie heute. Und mit diesen Worten wünsche ich allen ein schönes Wochenende. Kommt gut durch und auf die Gesundheit aufpassen.
0: Danke dir, Burkhard.

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ist Freitag, heißt Wochenende steht vor der Tür. Es ist warm bei uns in Dortmund. Bestes Wetter, also schöner kann so ein Wochenende ja eigentlich kaum sein. Ich bin Nathalie Sager, ich schaue jetzt auch mal ab in den Feierabend und ins Wochenende. Ich wünsche euch einen ganz tollen restlichen Freitag und auch einen schönen Samstag und einen schönen Sonntag. Und wir hören uns dann nächste Woche wieder. Bis dahin macht's gut und immer schön eincremen und fröhliches Schwitzen. Ciao.

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1: Mit Ralf Bosse. Bei der Fußballweltmeisterschaft stehen heute vier weitere Gruppenspiele auf dem Programm. Im Mittelpunkt steht Gastgeber USA, der gegen Australien den zweiten Sieg im zweiten Spiel anpeilt. Außerdem trifft Schottland auf Marokko. Brasilien bekommt es mit WM-Neuling Haiti zu tun und will seiner Favoritenrolle gerecht werden. Zum Abschluss der Nacht stehen sich noch die Türkei und Paraguay gegenüber. In mehreren Gruppen könnten damit bereits wichtige Vorentscheidungen fallen.
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2: Mit Sarah Heinz. Guten Abend. Die Straße von Hormus soll wieder für die Schifffahrt geöffnet werden. Darauf haben sich die USA und der Iran in ihrem Rahmenabkommen geeinigt. Wie schnell das jetzt alles geht, bleibt abzuwarten, aber der Schiffsverkehr ist zumindest wieder angelaufen. Gestern wurden 25 Durchfahrten durch die Meerenge gezählt. Das ist der stärkste Anstieg seit 2 Monaten. Danny Hopper aus dem News-Team. Der Iran hat heute ja auch mitgeteilt, wie es künftig in der Straße von Hormus ablaufen könnte.
3: Genau, zuletzt war ja auch immer wieder über eine Maut spekuliert worden. Die nächsten 60 Tage soll hier erstmal nichts passieren, also keine Gebühren für Sicherheit, Umweltdienstleistungen und Versicherungen. Das hat der Iran auf X mitgeteilt. Dass der Begriff Versicherungen hier auftaucht, ist neu. Das deutet nochmal darauf hin, dass der Iran tatsächlich Gebühren einführen will. In den nächsten 60 Tagen wollen die USA und Teheran ja über Details des Abkommens verhandeln, unter anderem eben auch zur Straße von Hormuz. Und das könnte nochmal knifflig werden, denn der Iran fordert ja auch Entschädigungen für den Krieg und ein Ende der Sanktionen. Und da hieß es zuletzt aus Teheran, die Straße von Hormuz sei der Weg, um Entschädigungen zu erhalten.
2: Ein weiteres Problem in der Straße von Hormuz sind ja die Seeminen.
3: Ja, denn da weiß eigentlich keiner so genau, wie viele Minen in der Meerenge überhaupt verlegt wurden. Mitte Mai hatte der US-Sender CBS News von mindestens 10 Minen berichtet und sich auf US-Geheimdienstmitarbeiter berufen. Der britische Guardian hat jetzt dagegen Schifffahrtsexperten zitiert, die von mindestens 80 Minen ausgehen. Mehrere europäische Staaten, darunter Deutschland, wollen ja bei der Räumung helfen. Verteidigungsminister Pistorius hatte gestern schon gesagt, man sei bereit. 2 Schiffe der deutschen Marine sind auch schon auf dem Weg ins Rote Meer. Man wolle schnell handlungsfähig sein, wenn das gefordert werde, sagte Pistorius.
2: Danke, Danny. Noch mehr Meldungen sind das jetzt im Überblick. Nach dem EU-Gipfel in Brüssel hat sich Bundeskanzler Merz zum Thema Haushalt geäußert. Geeinigt werden konnte sich da nicht. Merz sagte, es bräuchte am 1. Juli einen akzeptablen Vorschlag. Der letzte sei aus deutscher Sicht unbezahlbar und unausgewogen gewesen. Gegen die CDU-Bauministerin Scharrenbach wurde heute im NRW-Landtag ein Untersuchungsausschuss eingeleitet. Es geht um Vorwürfe von Mobbing und Machtmissbrauch. Die SPD hatte den Ausschuss beantragt und dafür auch Stimmen aus anderen Fraktionen bekommen. Wenn man sich beim Online-Shoppen umentscheidet, geht es ab heute einfacher weiter. Verträge im Netz lassen sich jetzt durch einen Widerrufsbutton zurücknehmen. Die neue Regelung gilt für fast alle Online-Shops, Streaming-Dienste und Plattformen, bei denen es ein gesetzliches Widerrufsrecht gibt. In mehreren Regionen in NRW warnt der Deutsche Wetterdienst heute noch bis 19 Uhr vor extremer Hitze. Der sind vor allem auch obdachlose Menschen oft ausgesetzt. Der Sozialverband VDK fordert deswegen, sie besser zu schützen. Verbandspräsidentin Bentele hat dem RND gesagt, extreme Hitze könne genauso tödlich sein wie extreme Kälte. Wichtig seien deswegen sichere gekühlte Unterkünfte und städtische Trinkbrunnen. Meteorologen rechnen damit, dass die Hitzewelle mindestens bis Ende nächster Woche anhält. Und das waren die Nachrichten mit Sarah Heinz.
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5: Ja, jetzt am Abend von Abkühlung zu sprechen, das wäre dann auch grob fahrlässig. Also selbst in der Nacht, da liegen die Werte noch zwischen 22 und 17 Grad. Örtlich ziehen noch mal so ein paar Schauer und Gewitter durch, lokal mit Unwettergefahr. Das ist auch das, was in den nächsten Stunden anstehen kann. In der Nacht ist es dann wechselnd bewölkt, gibt eine kurze Regen- und Gewitterpause. Also von Westen aus fängt dann aber wieder alles von vorne an. Am Samstag ist es zunächst heiter bis wolkig im Tagesverlauf. Da kommen einige Quellwolken dazu und es wird noch mal sehr sonnig und auch sehr heiß bei 30 bis 35 Grad. Auch morgen sind dann Schauer und Gewitter nicht so ganz ausgeschlossen.
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5: Eben noch der Blick auf die Autobahnen. Hier dauert es mindestens 10 Minuten länger. Die A1 Dortmund-Euskirchen zwischen Burscheid und Kreuz Köln-Nord 6 Kilometer Stau plus 13 Minuten. Dann die A3 Köln-Oberhausen zwischen Duisburg-Wedau und Oberhausen-Lierich 3 Kilometer Stau plus 17 Minuten. A43 Wuppertal-Recklinghausen zwischen Kreuz-Bochum und Herne-Eickel 3 Kilometer Stau, 12 Minuten plus. Und die 46 noch Düsseldorf nach Wuppertal zwischen Wuppertal-Barm und Wuppertal-Oberbarm 4 Kilometer Stau und plus 26 Minuten.
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5: John, wir starten mal mit einem 80er in dieses heiße Wochenende jetzt von Whitney Houston. How will I know? Ich bin Andreas Grunwald. Euch einen schönen Freitagabend.

0: Na, da hängt er sich zum Schluss aber nochmal rein hier, der Moscana und der Rhythm Unknown.
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0: Ja, und ich meine irgendwie festgestellt zu haben, so ganz fühlt es sich nicht mehr wie meine WM an. Völlig überteuerte Stadiontickets, überteuerte Stadionparkplätze, Trinkpausen für Werbung und. Fußball war mal, ich sag mal, der Sport des kleinen Mannes, Kollege Sascha Fassbender, der sagt, das ist er immer noch, zumindest manchmal.
2: Ja, in diesem Fall ist Fußball der Sport eines kleinen, besonderen Mannes. Auf Social Media geht ein Video viral. Du siehst da Kinder, die mexikanische Trikots tragen, alles so in grün. Bis auf ein Kind. Der kleine Santiago trägt da einen grünen Weihnachtspulli.
3: Ja, ist denn heute Weihnachten?
2: Nee, er und seine Familie können sich ein Trikot bei diesen Preisen einfach nicht leisten. Seine Geschichte berührt Mexiko so sehr, Fans sammeln Geld und davon gibt's dann ein originales Trikot plus Grußbotschaft eines mexikanischen Nationalspielers.
4: ¿Qué onda, Santi? Tocayo, ¿cómo estás?
5: Hey, hier ist Santiago Jiménez. Ich wollte dir eine dicke Umarmung schicken und hoffe, dir gefällt dein Geschenk. Pass auf dich auf.
4: Abrazo grande. Cuídate.
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1: Mit Kirsten Gutmann. Guten Abend. In Dortmund startet morgen die internationale Woche und los geht's mit dem Münsterstraßenfest in der Nordstadt. Dort gibt es Musik, Tanz, internationale Küche und viele Begegnungen. Unter dem Motto "Wir ziehen an einem Strang" zeigen Vereine und Initiativen, wie vielfältig die Stadt ist. Das Fest bildet den Auftakt für 9 Tage voller Veranstaltungen in der ganzen Stadt. Bis zum 28. Juni stehen Workshops, Ausstellungen, Musik und Aktionen auf dem Programm. Überall geht es um Vielfalt, Austausch und Zusammenhalt. Highlights sind unter anderem ein Familienfest im Stollenpark, offene Angebote von Initiativen sowie Musik- und Kulturveranstaltungen in verschiedenen Stadtteilen. Und wo wir gerade bei Festen sind, wir haben gerade die Info bekommen, dass beim Stadtfanfest am Hafen jetzt doch mehr Leute reingelassen werden. Der Veranstalter hat das Sicherheitskonzept nochmal angepasst und mehr Essen bestellt. Jetzt dürfen 500 Gäste mehr rein, also 3.500. Seit 25 Jahren gibt es die Dortmunder Nordstadtliga. Sie bringt Jugendliche aller Kulturen durch gemeinsames Fußballspielen zusammen. Dafür bekommt das Projekt jetzt sogar einen Preis von der UEFA-Stiftung für Kinder. Die würdigt damit die herausragende Arbeit für gefährdete Kinder gegen Vorurteile und gegen Diskriminierung. Dafür spendet die Stiftung 35.000 Euro. Damit kann die Nordstadtliga ein Jahr lang eine Werkstudentin finanzieren. Die soll zusätzliche Freizeitangebote und Nachhilfe für die Kinder organisieren. Das Jubiläum der Nordstadtliga wird übrigens auch groß gefeiert. Morgen gibt es ein Fußballfest an der Petrikirche. Da könnt ihr verschiedene Ballsportarten ausprobieren, eure Schussgeschwindigkeit messen und einfach zu Musik chillen. Obwohl die Sommerferien bei uns noch nicht gestartet sind, erwartet der ADAC an diesem Wochenende mehr Verkehr auf den Straßen. Denn es ist das letzte Wochenende, ohne dass ein Bundesland Ferien hat. Das nutzen viele Menschen ohne schulpflichtige Kinder, vor allem morgen Vormittag und in den Abendstunden. Dazu kommen noch mehrere Großveranstaltungen, der Ferienbeginn in Skandinavien und Dauerbaustellen. Dazu zählt auch die Sperrung auf der A1 Richtung Köln zwischen Carmen-Zentrum und dem Kreuz Dortmund-Unna. Die ist nämlich von heute Abend 20 Uhr bis Montagmorgen um 5 dicht. Ihr könnt stattdessen über die A2 und die A45 oder über die B236 ausweichen. Gleichzeitig wird auch die A1 Raststätte Lichtendorf Süd gesperrt und das für 3 Wochen. Das Wetter in Dortmund. Es ist heiß bei uns, auch jetzt am Abend noch. Am späteren Abend zieht aber eine Regenfront durch, die bringt ordentlich was mit. Gewitter dürften aber meist an uns vorbeiziehen. Morgen lösen sich Wolkenreste auf und die Sonne setzt sich wieder durch bei bis zu 33 Grad. Morgen Abend kann auch mal ein Gewitter dabei sein. Am Sonntagvormittag auch noch einige Schauer, dahinter scheint dann wieder die Sonne. Sonntag um die 30 Grad, Montag und Dienstag wieder 33. Alles frei auf den Straßen, kommt gut an.
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2: Ja, wir haben es gerade gehört an diesem Freitagabend. Wetter bleibt heiß, die Musik hier bei uns übrigens auch. Musik gibt es jetzt von Taylor Swift.

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3: Klar, wenn man jeden Abend Tagesschau guckt, was ich gerne mache, dann bist du auch ein bisschen deprimiert gerade. 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Ja. 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Ich weiß es nicht. Ich bin immer positiv, weißt du? Man muss auch gut drauf sein. 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Freu dich, dass Hunde nicht fliegen können. So was.
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1: Mit Sarah Heinz. Guten Abend. Im Anschluss an den EU-Gipfel in Brüssel hat sich Bundeskanzler Merz am späten Nachmittag vor die Presse gestellt. Beim zentralen Thema EU-Haushalt ab 2028 konnte keine Einigung gefunden werden. Die bisherigen Vorschläge seien aus deutscher Sicht unbezahlbar gewesen, sagte er. Er erwartet von der irischen Ratspräsidentschaft am 1. Juli bald dann einen akzeptablen Vorschlag. Auch über die Lage im Ukraine-Krieg haben sich die Staats- und Regierungschefs der EU beraten. Da war Kanzler Merz wichtig zu betonen, dass sich im Vorfeld wirklich um diplomatische Rahmenbedingungen bemüht wurde.
2: Wir haben wichtige Fortschritte gemacht. Keir Starmer, Emmanuel Macron und ich haben mit Volodymyr Zelensky ja schon in London Eckpunkte für mögliche Friedensgespräche formuliert. Die Botschaft an Russland ist klar. Es ist jetzt an der Zeit, in ernsthafte Verhandlungen einzutreten. Es liegt nur noch an Moskau.
1: Merz sagt, er würde nach dem EU-Gipfel mit einem guten Gefühl nach Hause fahren. Die internationale Zusammenarbeit würde nach seinem Gefühl gut funktionieren. Und das sei die Voraussetzung, um einen Beitrag zu leisten zum Frieden auf der Welt. Mehr Meldungen hört ihr jetzt in der Zusammenfassung. Der Iran hat auf X mitgeteilt, dass die nächsten 60 Tage in der Straße von Hormus erstmal nichts passieren soll. Es sollen keine Gebühren für Sicherheit, Umweltdienstleistungen und Versicherungen erhoben werden. So lange ist der Zeitraum, in dem das Land mit den USA über die Details des Abkommens verhandeln will. Bei den Kommunen in NRW sieht es finanziell offenbar so schlecht aus wie nie zuvor. Das Defizit liegt bei über 11 Milliarden Euro. Das sind 4 Milliarden mehr als im vergangenen Jahr und ein absoluter Höchststand. Nach dem kommunalen Finanzreport der Bertelsmann Stiftung hat NRW im Ländervergleich die höchste Pro-Kopf-Verschuldung in ganz Deutschland. Ab morgen brauchen Pendler zwischen NRW und Rheinland-Pfalz wieder mehr Geduld. Bis zum 10. Juli sind an der Bahnstrecke zwischen Köln und Mainz Bauarbeiten geplant. Bis dahin entfallen zeitweise verschiedene Halte, zum Beispiel die Hauptbahnhöfe in Köln und Bonn. Bei der Fußball-Weltmeisterschaft stehen heute Abend die USA im Fokus. Die Gastgeber treffen auf Australien. Mit einem Sieg könnten die Amerikaner den nächsten Schritt Richtung K.O.-Runde gehen. Das gilt aber auch für den Gegner. Mehr dazu von Ralf Bosse aus dem WM-Studio.
3: Die USA gehen mit viel Selbstvertrauen in das zweite Gruppenspiel dieser WM. Nach dem deutlichen 4:1 Auftaktsieg gegen Paraguay wollen die US-Amerikaner gegen Australien nachlegen und sich früh in der Tabelle absetzen. Besonders die Offensive mit dem schnellen Umschaltspiel hat zuletzt überzeugt. Australien kommt hingegen mit einem 2:0 Erfolg gegen die Türkei ins Spiel und hat gezeigt, dass das Team defensiv sehr kompakt steht und konsequent auf Konter setzt. Die USA treffen also auf einen Gegner, der wenig Räume anbietet und körperlich stark dagegen hält. Entscheidend wird sein, ob die Gastgeber Geduld behalten und die Lücken im australischen Abwehrblock finden. Das Lumen Field in Seattle dürfte mit rund 69.000 Zuschauern ausverkauft sein.
1: Danke, Ralf, für die Infos. Anschluss ist heute Abend um 9. Und das waren die Nachrichten mit Sarah Heinz.
4: Das Wetter.
5: Und da sind örtlich noch Gewitter oder starke Schauer mit dabei zur Stunde. Die lassen in der Nacht dann auch nur kurz nach. Also zum Tagesstart setzen dann hier und da schon wieder neue Gewitter ein. In der Nacht noch 22 bis 17 Grad, dazu wechselnd bewölkt. Und da, wo es trocken bleibt, da gibt die Sonne dann am Samstag wieder alles. Wird am Samstag nochmal heiß und das mit Werten über 35 Grad.
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5: Und da erstmal Vorsicht, bitte auf der A4 Köln in Fahrtrichtung Aachen zwischen Düren und Langerwehe. In beiden Fahrtrichtungen besteht da Gefahr durch Absenkungen der Fahrbahn. Dann die Staus, hier dauert es mindestens 7 Minuten länger. Die A1 Köln in Fahrtrichtung Dortmund zwischen Köln-Niel und Kreuz-Leverkusen 2 Kilometer Stau plus 7 Minuten. Dann die A4 Aachen in Fahrtrichtung Köln, haben wir gerade gehört, da gibt es Probleme mit der Fahrbahn. Deswegen zwischen Düren und Elsdorf 6 Kilometer Stau plus 8 Minuten. A42 Dortmund nach Kamp-Lintfort zwischen Oberhausen-Neue-Mitte und Oberhausen-Zentrum 1 Kilometer Stau plus 14 Minuten. A46 Düsseldorf nach Wuppertal zwischen Wuppertal-Barm und Wuppertal-Oberbarm 3 Kilometer Stau plus 23 Minuten und die A52 Düsseldorf nach Essen zwischen Dreieck Breitscheid und Breitscheid 1 Kilometer Stau und plus 8 Minuten.
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5: Ja, und in Sachen Sommersound, da schmeißen wir jetzt noch mal einen hinterher und zwar mit dem Safri-Duo und Two Colors und Cynical. Ich bin Andreas Grunwald, schönes Wochenende.

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0: Floyd bei uns, Tampa City und Self-Aware. 36 oder auch 37 Grad, das war heute der Freitag, der bisher heißeste Tag des Jahres. Morgen liegen wir da auch nochmal so bei 35 Grad. Und da fragen wir uns natürlich, wie muss es erst für jemanden sein, der bei der Hitze dann auch noch draußen arbeiten muss. Kollege Stefan Rehek, du hast dich bei den Temperaturen mal zu so einem klassischen Imbisswagen aufgemacht und mit dem Inhaber gesprochen. Wie heiß war's?
1: Ey, wirklich, ich bin gestorben. Also erstmal ist dieser Imbiss auf so einem riesen Möbelhausparkplatz und ich komme da an und es ist wie ausgestorben. Wirklich so, als wäre Sonntag. Aber echt kein Wunder, da hat kein Lüftchen geweht. Dann noch dieser schwarze Parkplatzasphalt, also wirklich Horror. Knapp 35 Grad waren es da.
0: So, du hast nicht mal im Imbisswagen gestanden. Kannst da drinnen eigentlich überhaupt noch heißer werden?
1: Ja, leider wirklich. Also ich bin da reingekommen und wollte eigentlich direkt wieder raus. Da stand die Hitze wirklich noch mehr und eigentlich liebe ich ja so den deftigen Geruch von der Imbissbude, aber ey, bei dem Wetter echt nicht so geil. Ja, und auch der Inhaber Hamir Düme war echt gezeichnet von der Hitze.
2: Es ist wirklich sehr schwer auszuhalten. Also das Einzige, was wir hier haben, ist ein Ventilator. Eine Klimaanlage kommt hier nicht in Frage, aber der Ventilator nützt auch nicht viel, weil er die warme Luft von der Fritteuse und von dem Gasgrill hier einfach durch den Wagen hin und her schleudert.
1: Ja, und der Arme steht da trotzdem jeden Tag.
0: Ja, jetzt lass hören. Wie heiß war es da jetzt im Imbiss?
1: Mein Thermometer hat, pass auf, 45 Grad angezeigt. Ja, und was ich fast schon so ein bisschen lustig fand, der hatte selbst auch mal ein Thermometer bei sich im Wagen.
2: Das war letztes Jahr, wo wir 37, 38 Grad hatten, hat der Thermometer hier hinten drin an die 45 bis 50 Grad angezeigt. Und da das meine Laune richtig in den Keller gezogen hat, habe ich den Thermometer abgeschafft.
0: So, das ist natürlich auch eine Möglichkeit, damit umzugehen. Aber apropos, was macht der denn jetzt wirklich gegen die Wärme? Also wenn der Ventilator da überhaupt nichts bringt?
1: Naja, also luftige Klamotten gehen schon mal nicht. Der muss ja wegen der Fritteuse immer so eine Schürze tragen. Und Flipflops kann er auch nicht anziehen, weil manchmal das Fritteusenfett dann auf die Füße tropft. Und dann ist wirklich komplett vorbei. Der muss sich da leider wirklich anders runterkühlen.
2: Ich habe Wasserheiß im Kühlschrank. Wenn es gar nicht mehr geht, gehe ich aus dem Wagen raus und esse halt mal Wasserheiß.
0: Ja, bisschen Abkühlung zumindest. Dankeschön, Stefan. Heißer Imbisswagen. Hoffen wir, dass es sich bald wieder ein bisschen abkühlt. Allerdings, das kann ich schon dazu sagen, ist die Abkühlung erstmal nicht in Sicht.
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1: Ja, hier und da kracht's noch ordentlich. Regen und Gewitter sind lokal immer noch möglich. Die klingen in der Nacht auch nur kurz ab. Also örtlich setzen zum Start in den Samstag auch schon wieder neue Gewitter ein. Da, wo es trocken und ruhig bleibt, wird's sehr sonnig und warm mit Temperaturen. Die liegen morgen dann so zwischen 30 und 35 Grad.
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1: Und da immer noch Vorsicht bitte auf der A4 Köln-Aachen zwischen Düren und Langer. Wehe in beiden Fahrtrichtungen, nach wie vor Gefahr durch Absenkung der Fahrbahn. Dann die Staus, hier dauert es mindestens 6 Minuten länger. Die A1 Osnabrück nach Münster zwischen Ladbergen und Greven, 3 Kilometer Stau plus 11 Minuten. A1 Köln-Euskirchen zwischen Hürth und Dreieck-Erftal, 2 Kilometer Stau auch plus 11. A4 Aachen-Köln zwischen Kreuz-Köln-West und Köln-Poll, 4 Kilometer Stau plus 6 Minuten. Die A4 Köln jetzt nach Aachen zwischen Kreuz-Köln-Gremberg und Kreuz-Köln-Süd, 4 Kilometer Stau, 6 Minuten plus. Und die A42 Dortmund nach Kamp-Lintfort zwischen Oberhausen-Neue-Mitte und Oberhausen-Zentrum, 1 Kilometer Stau und plus 10 Minuten.
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1: Ja, und musikalisch nehmen wir jetzt mal ein bisschen den Gang raus hier. Wird ein bisschen ruhiger mit Elton John jetzt und Candle in the Wind. Ich bin Andreas Grunwald, euch einen schönen Freitagabend. Goodbye.

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0: Laurel und Habit. Deutschland, ne, freut sich auf das zweite Spiel bei dieser Fußball-Weltmeisterschaft. Gegner ist die Elfenbeinküste morgen Abend. Und nach dem 7:1 Auftaktsieg ist ja jetzt doch vieles möglich.
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2: Ja, der WM-Ball rollt nur nicht immer dahin, wo die Teams ihn gerne hätten. Das haben vor allem Favoriten wie Spanien erfahren. Umso höher ist da der erste Auftritt der Nagelsmänner zu bewerten.
3: Ja, wir waren schon gut auf dem Gaspedal. Ich bin schon über weite Strecken sehr zufrieden.
2: Jetzt also gegen die Elfenbeinküste. Schauen wir uns das Ganze mal sportlich an. Deutschland mit einer Siegesserie von 10 Partien braucht schon einen Anhänger am Mannschaftsbus für die Extraportion Selbstvertrauen. Aber auch das Team der Elfenbeinküste kann da fast mithalten. Sie haben nur eines der letzten 10 Spiele verloren.
4: Also ich bin mega heiß, die Jungs sind mega heiß und das Trainerteam ebenso.
2: Ja, apropos heiß, Zeit für die mittlerweile obligatorische Trinkpause.
5: Was soll diese verdammte Pause?
2: Ja, ein wirklich heiß diskutiertes Thema und es führt mich zu der grundsätzlichen Frage, hat man in einem Stadion, das auf 20 Grad runterklimatisiert wurde, wirklich mehr Flüssigkeitsbedarf? Wie ich gehört habe, ist der Bierkonsum der Fans konstant geblieben und auch im deutschen Team hat sich der Blick auf die anfänglich als Zwangspause eingeordnete Unterbrechung gewandelt. Die kurze Teamsitzung wurde gleich im ersten Spiel positiv genutzt.
6: Und dann würde ich sagen, dann können wir besser gequatscht mit der Pulle Bier.
2: Und man glaubt es kaum, einige deutsche Fans konnten sich den Fußball-Fan-Trip in die USA sogar leisten. Bei denen ist die Stimmung nach dem ersten Ergebnis natürlich bestens.
7: Wir sind die Deutschen, schießen die Tore und danach die Lichter aus.
2: Ja, in diesem Sinne, viel Erfolg gegen die

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1: Ich bin David Büchner. Die Sparpläne der Bundesregierung treffen die Empfänger von Wohngeld besonders hart. Viele müssen mit Einbußen rechnen, einige könnten sogar leer ausgehen. Betreffen werden die Kürzungen alle bisherigen Empfänger, sagte Bauministerin Verena Huppert der Rheinischen Post.
2: In bestehende Bescheide soll nicht eingegriffen werden, aber Wohngeld wird in der Regel für 12 Monate bewilligt. Danach muss es neu beantragt werden. Ein Drittel der Empfänger werde dann nach den Worten von Huppert sogar komplett rausfallen. Bund und Länder müssten beim Wohngeld jeweils 1 Milliarde Euro einsparen. Die meisten Wohngeldbezieher sind Rentner und Familien. Anfang 2023 war mit dem Wohngeld-Plus-Gesetz der Kreis der Berechtigten noch deutlich ausgeweitet worden. Aus Berlin, Uli Reitinger.
1: Auch beim EU-Gipfel in Brüssel ging es um Geld. Der nächste Haushalt der Europäischen Union stand heute im Mittelpunkt der Beratungen. Ein neuer Vorschlag sieht nur kleine Kürzungen vor. Das reicht Deutschland bei weitem nicht, sagte Bundeskanzler Friedrich Merz in seinem Abschlussstatement.
3: Dieser Vorschlag, den wir jetzt von der Kommission und vom Rat haben, ist ein Vorschlag, der bei uns mindestens 15, eher 20 Milliarden Euro höhere Beiträge pro Jahr auslösen würde an den europäischen Haushalt. Und dass das angesichts unserer Haushaltslage im Augenblick nicht darstellbar ist, und zwar auf lange Zeit nicht darstellbar ist. Ich glaube, das wird jedem klar, wenn er einfach nur mal die Zahlen hört.
1: Deutschland steuert den mit Abstand größten Teil zum EU-Haushalt bei. Zigaretten sollen nach Plänen des Finanzministeriums schrittweise deutlich teurer werden. So könnte der Durchschnittspreis für eine 20er-Packung von rund 8,80 Euro im Jahr 2027 auf rund 11,40 Euro im Jahr 2030 steigen. Das geht aus einem Entwurf für die Erhöhung der Tabaksteuer hervor. Auch andere Tabakprodukte sollen teurer werden. Das soll Haushaltslöcher stopfen und die Gesundheit schützen, heißt es. Kaum unterzeichnet, schon auf die Probe gestellt. Neue Kämpfe zwischen der israelischen Armee und der libanesischen Hisbollah-Miliz gefährden das Rahmenabkommen zwischen den USA und dem Iran. Laut einem US-Regierungsvertreter wurde zwar ab heute Mittag eine neue Waffenruhe vereinbart, allerdings gab es libanesischen Sicherheitskreisen zufolge in den ersten 45 Minuten bereits 12 israelische Angriffe. Und das waren die Nachrichten mit Babette Büchner.
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5: Ja, jetzt am Abend von Abkühlung zu sprechen, das wäre dann auch grob fahrlässig. Also selbst in der Nacht, da liegen die Werte noch zwischen 22 und 17 Grad. Örtlich ziehen noch mal so ein paar Schauer und Gewitter durch, lokal mit Unwettergefahr. Das ist auch das, was in den nächsten Stunden anstehen kann. In der Nacht ist es dann wechselnd bewölkt, gibt eine kurze Regen- und Gewitterpause. Also von Westen aus fängt dann aber wieder alles von vorne an. Am Samstag ist es zunächst heiter bis wolkig im Tagesverlauf. Da kommen einige Quellwolken dazu und es wird noch mal sehr sonnig und auch sehr heiß bei 30 bis 35 Grad. Auch morgen sind dann Schauer und Gewitter nicht so ganz ausgeschlossen.
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5: Und so sieht das im Moment auf den Autobahnen aus. Erstmal Vorsicht auf der A1 Münster-Dortmund zwischen Kreuz Münster-Süd und Münster-Hiltrup. Besteht Gefahr durch eine Unfallstelle. Dann die Staus. Hier dauert es mindestens 5 Minuten länger. Die 1 Osnabrück-Münster zwischen Lattbergen und Gräben 3 Kilometer Stau und plus 11 Minuten. A1 Köln-Euskirchen zwischen Hürth und Dreieck-Erftal 2 Kilometer Stau plus 10 Minuten. Die A4 Aachen-Köln zwischen Köln-Klettenberg und Köln-Poll 4 Kilometer Stau plus 7 Minuten. Nochmal die A4 Köln jetzt in Fahrt Richtung Aachen zwischen Kreuz-Köln-Gremberg und Kreuz-Köln-Süd 4 Kilometer Stau plus 5 Minuten. A42 Dortmund-Kamp-Lintfort zwischen Oberhausen-Neue-Mitte und Oberhausen-Zentrum 1 Kilometer Stau und 10 Minuten plus. Und die 61 nach Mönchengladbach nach Koblenz zwischen Jackerath und Bedburg 1 Kilometer Stau plus 6 Minuten.
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5: Und gleich packt man einen ganz großen 90er mit in den Freitagabend rein, und zwar von Nick Kamen. I Promised Myself. Starten jetzt erstmal mit diesem Hit hier. Ich bin Andreas Grunwald. Schönes Wochenende.

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0: Das hier Nick Kamen und I Promise Myself. Packen wir mal neue Musik rein in diesen Freitagabend. Nach fast 4 Jahren kreativer Pause ist der Kölner Reggae-Star Gentleman mit neuer Musik zurück. Ja, und die Pause, die hat er sowas von nötig, denn in Sachen Kreativität und Musik war der Mann komplett leergefegt. Aber wie das immer so ist, ne, irgendwann sprudeln die Songideen dann doch wieder.
1: Dann kam aber mit dieser Akzeptanz dann irgendwann auch wieder der Wunsch zurück, neue Musik zu machen. Und das hat mich mit so einer großen Dankbarkeit erfüllt, ne? Und das Album ist mit so einer gewissen spielerischen Leichtigkeit entstanden, ohne Druck und Deadline. Und also ich liebe wirklich jeden dieser 17 Songs und freue mich jetzt tierisch drauf, das Baby in die Welt zu lassen.
0: Ja, wann kommt das Baby in diese Welt? Also neues Album kommt wann kommt's raus? Am 28. August, heißt Gratitude. Und darauf finden wir dann auch einen Song, und zwar den Gentleman da zusammen mit Michael Patrick Kelly aufgenommen hat. Die zwei sind ja seit ihrer gemeinsamen Zeit bei Sing Meinen Song ganz gut befreundet, haben sich dann auf Mallorca zusammen in ein Studio gepackt und den Song Wildfire aufgenommen. Und dabei ist eine sommerliche Nummer entstanden, voller Menschlichkeit und der Nächstenliebe. Und so klingt das Ding. Wir hören mal rein.
1: Hallo, hier ist Gentleman.
2: And here is Michael Patrick Kelly.
1: Und ihr hört jetzt unseren neuen gemeinsamen Song
2: Wildfire. Viel Spaß.

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0: Madonna und Sabrina Carpenter. Bring Your Love.
1: 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Sabrina.

0: Das Wetter.
1: Meist sehr sonnig und heiß, lokal mal mit Regen und Gewitter. So geht's durchs komplette Wochenende. Leider kühlt es sich nach den Gewittern nicht wirklich ab. Temperaturen liegen immer noch so weit über 30 Grad. In der kommenden Nacht, da messen wir dann immer noch Werte, die liegen so zwischen 22 und 17 Grad. Dazu wechselnd bewölkt. Schauer und Gewitter machen nur eine kurze Pause, also da, wo welche mit dabei sind. Ansonsten kommen von Westen ganz schnell neue Gewitter dazu. Der Samstag dann wieder sonnig und heiß mit über 30 Grad.
0: NRW Verkehr.
1: Und damit dem Hinweis, fahrt bitte vorsichtig. Auf vielen Autobahnen liegen derzeit Gegenstände auf der Fahrbahn, weil gerade so ein paar Unwetter und Gewitter übers Land hinweg fegen. Dann haben wir noch Staus. Hier dauert es mindestens 12 Minuten länger auf der A1 Osnabrück in Fahrtrichtung Münster zwischen Lattbergen und Greven. 3 Kilometer Stau plus 20 Minuten. Dann die 1 Münster-Dortmund zwischen Kreuz Münster Süd und Münster-Hiltrup. 1 Kilometer Stau plus eine Viertelstunde. Die A2 Dortmund-Hannover zwischen Dortmund Nordost und Lünen Süd. 2 Kilometer Stau plus 16 Minuten. Und die A560 St. Augustin nach Hennef zwischen St. Augustin und Hennef West 1 Kilometer Stau und plus 13 Minuten.
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1: So, und wir machen direkt musikalisch sommerlich weiter, weil uns bei den Temperaturen ja auch nichts anderes übrig bleibt. Enrique, übernimmst du bitte mal eben.

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0: Das ist die Musik von John Parr, St. Elmo's Fire. Und ja, genau, der Film, der hieß genauso aus den 80ern.
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0: Tja, und bei der Fußball-Weltmeisterschaft, da steht in wenigen Minuten die USA da im Mittelpunkt. Also die Gastgeber, die treffen auf Australien und wollen den nächsten Schritt da Richtung K.O.-Runde machen. Das gilt aber natürlich auch für Australien. Ralf Bosse aus unserem WM-Studio, wie ist denn die Ausgangslage da vor dem Anpfiff?
2: Die USA gehen mit viel Selbstvertrauen in dieses zweite Gruppenspiel. Nach dem klaren Auftaktsieg gegen Paraguay ist die Mannschaft gut in Form und will jetzt gegen Australien nachlegen. Entscheidend wird sein, dass die Amerikaner geduldig bleiben, denn Australien steht sehr kompakt, verteidigt diszipliniert und lauert auf schnelle Umschaltmomente. Für die USA heißt das viel Ballbesitz, aber vor allem Geduld im letzten Drittel. Wenn sie es schaffen, das Tempo hochzuhalten und die Defensive der Australier auseinanderzuziehen, sind sie klar im Vorteil. Aber nicht vergessen, auch Australien hat den Auftakt gewonnen und kann mit einem weiteren Sieg vorzeitig das 16. Finale erreichen. Also, es kann nur einen geben. Einen Sieger. USA oder Australien.
0: Ja, und neben dem Duell USA gegen Australien gucken wir eben noch auf die restliche WM-Nacht. Was steht da noch an, Ralf?
2: In der Nacht folgen noch mehrere Begegnungen mit ebenfalls richtungsweisendem Charakter. Zunächst trifft Schottland auf Marokko. Ein Spiel, in dem es vor allem um die Position in einer engen Gruppe geht. Danach spielt Brasilien gegen Haiti, wobei die Brasilianer ihre Favoritenrolle bestätigen wollen und den nächsten Schritt Richtung K.O.-Runde anstreben. Spät in der Nacht stehen sich noch die Türkei und Paraguay gegenüber. Ein Duell zweier Teams, die nach unterschiedlichen Auftaktverläufen dringend Punkte brauchen. Insgesamt also eine Nacht, die in mehreren Gruppen bereits erste Vorentscheidungen bringen könnte.
0: Ja, und damit bleibt die WM auch in dieser Nacht dann eng getaktet. Und einige Vorentscheidungen, die könnten da tatsächlich schon fallen. Dankeschön, Ralf Bosse.
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1: Ich bin Babette Büchner. Wer Wohngeld bezieht, muss wegen der Sparpläne der Bundesregierung mit Kürzungen rechnen. Das kündigte Bundesbauministerin Verena Huppertz in der Rheinischen Post an. Demnach wird ein Drittel der bisherigen Wohngeldhaushalte sogar ganz rausfallen. Bund und Länder müssten beim Wohngeld jeweils 1 Milliarde Euro einsparen, so Huppertz. In bestehende Bescheide soll dabei nicht eingegriffen werden. Wenig Einigkeit gab es heute beim EU-Gipfel in Brüssel. Nicht nur bei den Beratungen zum Haushalt der Europäischen Union gab es bei den Staats- und Regierungschefs Differenzen.
2: Bei diesem EU-Gipfel wurde sehr viel Uneinigkeit deutlich. In der Frage, ob die EU Fühler nach Moskau ausstrecken soll oder darf beispielsweise. Hier gab es einen klaren Streit zwischen Deutschland und Frankreich einerseits und einigen anderen EU-Staaten andererseits. Und natürlich auch beim EU-Budget für die Jahre 2028 bis 2035. Auf dem Tisch liegt ein Vorschlag von knapp 2 Billionen Euro für 7 Jahre. Deutschland und andere Nettozahler wollen sehr viel geringere Ausgaben. Aus Brüssel, Dieter Ebeling.
1: Zigaretten sollen schrittweise deutlich teurer werden. Das Finanzministerium plant, dass der Preis für eine 20er-Packung auf 11,40 Euro im Jahr 2030 steigen soll. Das geht aus einem Entwurf für die Erhöhung der Tabaksteuer hervor.
3: Für die Regierung lohnt sich der Plan doppelt. Zum einen will sie so die Raucherquote von Jugendlichen und Erwachsenen senken. Außerdem steigen die Steuereinnahmen. Von den 11,40 Euro, die 2030 für eine 20er-Schachtel fällig werden, macht der Steueranteil ziemlich genau die Hälfte aus. Durch die schrittweise Anhebung der Tabaksteuer rechnet das Finanzministerium schon im kommenden Jahr mit Mehreinnahmen in Höhe von 756 Millionen Euro. 2030 sollen es satte 3,6 Milliarden Euro sein. Aus Berlin, Uli Rattinger.
1: Zehntausende Musikfans, Hitze und dann dunkle Wolken am Himmel. Wegen eines Unwetters ist das Southside Festival in Baden-Württemberg am Abend vorübergehend unterbrochen worden. Die Veranstalter riefen dazu auf, Schutz in den eigenen Fahrzeugen zu suchen. Das Southside und das gleichzeitig stattfindende Hurricane in Niedersachsen gehören zu den größten Rockfestivals in Deutschland. Und das waren die Nachrichten mit Babette Büchner.
4: Das Wetter.
5: Und da sind örtlich noch Gewitter oder starke Schauer mit dabei zur Stunde. Die lassen in der Nacht dann auch nur kurz nach. Also zum Tagesstart setzen dann hier und da schon wieder neue Gewitter ein. In der Nacht noch 22 bis 17 Grad, dazu wechselnd bewölkt. Und da, wo es trocken bleibt, da gibt die Sonne dann am Samstag wieder alles. Wird am Samstag nochmal heiß und das mit Werten über 35 Grad.
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5: Nochmal mit dem Hinweis, fahrt vorsichtig. Derzeit gefährden Unwetter den Verkehr hier bei uns in NRW. Da liegen immer wieder Gegenstände auf irgendwelchen Fahrbahnen, also teilweise abgeknickte Äste oder halt auch ganze Bäume. Dann haben wir noch Staus, hier dauert es mindestens 10 Minuten länger auf der A1 Osnabrück-Münster zwischen Ladbergen und Greven, 3 Kilometer Stau, 20 Minuten plus. Dann die A1 Münster nach Dortmund zwischen Kamener Kreuz und Unna, 1 Kilometer Stau und plus 13 Minuten. Die A2 Dortmund-Hannover zwischen Dortmund-Nordost und Lünen-Süd, 1 Kilometer Stau plus 13 Minuten. A2 Hannover-Dortmund zwischen Kamenberg-Kam und Lünen-Süd, 2 Kilometer Stau plus 13. A560 St. Augustin-Hennef zwischen Niederpleis und Hennef-West, 2 Kilometer Stau und plus eine Viertelstunde. Und die 560, die Gegenrichtung Hennef nach St. Augustin zwischen Hennef-West und Kreuzborn-Siegburg, da im Moment 1 Kilometer Stau und 10 Minuten plus.
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5: Und ich freue mich gleich auf Nalen and Kane und Beachball. Ich glaube, wann war es? Ende der 90er, 1997 ungefähr. Da hämmerte das Ding durch die Clubs und Diskotheken. Immer noch sehr angesagt, der funktioniert immer noch, der Song. Vor allen Dingen bei diesem Wetter hier. Spielen wir gleich statt.

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1: Nur für dein Leben. Noch recht frisch. Erst vor 3 Jahren ist der Roman erschienen. Die Geschichte von David Burroughs, der eine lebenslange Haftstrafe verbüßt, weil er vor 5 Jahren seinen kleinen Sohn Matthew getötet haben soll.
2: Da ist was, das ich dir zeigen muss. Ich glaube, Matthew lebt noch.
1: Auf einem Foto, das seine Schwägerin ihm beim Besuch im Gefängnis präsentiert, ist ein Junge mit einem markanten Muttermal zu sehen. Genauso eins, wie es Matthew hatte.
3: Matthew ist da draußen. Ich finde ihn. Und bringe ihn nach Hause.
1: Ja, was schwierig werden dürfte, wenn man weggesperrt ist. Also wird David wohl aus dem Knast ausbrechen müssen. Und, na guck an, das macht er auch.
2: Wann genau hast du beschlossen auszubrechen?
3: Das ist irgendwie passiert.
2: Irgendwie passiert?
4: Ein Krimis, ne? Da passieren ja oft die unglaublichsten Dinge. Hauptsache, sie sind spannend. Sind sie das bei Nur für dein Leben auch?
1: Naja, man muss hier schon so einiges wegstecken und akzeptieren, was die Handlung betrifft. Aber wenn dir das gelingt, dann wirst du mit den 8 Folgen von Harlan Cobens Nur für dein Leben richtig gut unterhalten. In der Hauptrolle übrigens, da sehen wir Avatar-Star Sam Worthington.
4: So, dann bleiben wir mal bei Netflix, kommen von David Burroughs zu The Burroughs, so heißt eine andere neue Serie.
1: Ja, diesmal ist Burroughs, schreibt sich ein bisschen anders. Kein Nachname, sondern der Name eines hübschen Ortes in der Wüste von New Mexico.
5: Willkommen in The Burroughs, wo Sie die schönste Zeit Ihres Lebens haben.
6: Ziemlich ironisch, wenn man bedenkt, dass man zum Sterben herkommt.
1: In The Burroughs sollen Senioren wie Sam glückliche letzte Tage verbringen. Und auf den ersten Blick sieht es hier auch idyllisch aus. Auf den zweiten allerdings...
7: Es ist hier.
8: Was tut es da?
7: Es staut uns an.
1: Was unsere Seniorentruppe da anstarrt, das verrate ich nicht. Aber wer Lust auf eine originelle Rentnerversion von Stranger Things hat, der ist bei The Burroughs genau richtig.
4: Also The Burroughs und Harlan Cobens nur für dein Leben. 2 neue Netflix-Serien vorgestellt von Jörg Albrecht. Dankeschön unserem Fachmann für Film und Streaming.
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0: Das Wetter.
1: Ja, hier und da kracht's noch ordentlich. Regen und Gewitter sind lokal immer noch möglich. Die klingen in der Nacht auch nur kurz ab. Also örtlich setzen zum Start in den Samstag auch schon wieder neue Gewitter ein. Da, wo es trocken und ruhig bleibt, wird's sehr sonnig und warm mit Temperaturen. Die liegen morgen dann so zwischen 30 und 35 Grad.
0: NRW Verkehr.
1: Und einen Zeitverlust von 12 Minuten oder mehr gibt es auf diesen Strecken hier. A1 Osnabrück-Münster zwischen Lattbergen und Greven. 2 Kilometer Stau und plus 16 Minuten. Die 2 Dortmund jetzt nach Hannover zwischen Dortmund Nordost und Lünen Süd. 1 Kilometer Stau plus eine Viertelstunde. A2 Hannover-Dortmund zwischen Camberg-Kamm und Lünen Süd. 2 Kilometer Stau plus 14 Minuten. Und die 3 Köln nach Oberhausen zwischen Solingen und Kreuzhilden. 2 Kilometer Stau, da plus 13 Minuten.
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1: Tja, und weiter geht's durch den Freitagabend jetzt mit alle Farben.

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0: Number One haben wir gespielt von Nico Santos. 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
0: 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Und ja, natürlich, wer mehr Tore schießt, gewinnt und kann dann direkt mal die Koffer packen. 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
1: Ich bin Ursula Winkler. Die Sparpläne der Bundesregierung treffen die Empfänger von Wohngeld besonders hart. Viele müssen mit Einbußen rechnen, einige könnten sogar leer ausgehen. Die Kürzungen beim Wohngeld würden leider alle bisherigen Empfänger betreffen, so Bauministerin Huberts in der Rheinischen Post.
2: In bestehende Bescheide soll nicht eingegriffen werden, aber Wohngeld wird in der Regel für 12 Monate bewilligt. Danach muss es neu beantragt werden. Ein Drittel der Empfänger werde dann nach den Worten von Huberts sogar komplett rausfallen. Bund und Länder müssten beim Wohngeld jeweils 1 Milliarde Euro einsparen. Die meisten Wohngeldbezieher sind Rentner und Familien. Anfang 2023 war mit dem Wohngeld-Plus-Gesetz der Kreis der Berechtigten noch deutlich ausgeweitet worden. Babit Büchner, Berlin.
1: Kaum unterzeichnet, schon auf die Probe gestellt. Neue Kämpfe zwischen der israelischen Armee und der libanesischen Hisbollah-Miliz gefährden das Rahmenabkommen zwischen den USA und dem Iran. Laut einem US-Regierungsvertreter wurde zwar am Nachmittag eine neue Waffenruhe vereinbart, allerdings gab es libanesischen Sicherheitskreisen zufolge in den ersten 45 Minuten bereits 12 israelische Angriffe. Auf der Suche nach einem vermissten Säugling in Renningen bei Stuttgart haben die Ermittler die Leiche eines Babys gefunden. Die Maßnahmen zur Identifizierung dauern aber noch an.
3: Es ist einer dieser Fälle, der mehr Fragen aufwirft als Antworten gibt. Klar ist nur, das Baby lag um kurz vor Mitternacht in seinem Kinderwagen und kurz später stellten die Eltern die Vermisstenanzeige. Der Rest sind Fragen. Stand der Kinderwagen draußen und wurde das Baby dort allein gelassen? Kam dann jemand und entführte den 3 Monate alten Säugling? Polizei und Staatsanwaltschaft halten sich sehr zurück und lassen die Fragen für uns alle erstmal unbeantwortet im Raum stehen. Mit 50 Beamten, 40 Suchhunden, Drohnen mit Wärmebildkamera und mit Hubschraubern suchte die Polizei nach dem Baby mit tragischem Ausgang. Uli Reitinger, Nachrichtenredaktion.
1: US-Präsident Trump hat in einem Interview behauptet, Italiens Ministerpräsidentin Meloni habe ihn beim G7-Gipfel um ein Foto angebettelt. Die Regierungschefin reagierte prompt und bezeichnete das in einem Instagram-Video als erfunden. Sie und Italien würden niemals flehen, so Meloni. Italiens Außenminister Tajani sagte wegen Trumps Aussagen einen für kommende Woche geplanten Besuch in den USA ab. Und das waren die Nachrichten mit Ursula Winkler.
4: Das Wetter.
5: Jetzt in der Nacht noch wechselnd bewölkt, örtlich lassen Gewitter langsam nach. Da können aber von Westen auch zum Tagesstart dann schnell neue Gewitter aufziehen. Morgen dann am Samstag ja wieder überall sehr sonnig und heiß mit 30 bis 35 Grad. Örtlich können aber auch mal Schauer oder Gewitter mit dabei sein.
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5: Und eben noch der Blick auf die Autobahn. Mindestens 10 Minuten plus auf diesen Strecken hier. A1 Osnabrück-Münster zwischen Lattbergen und Greven 2 Kilometer Stau. Da plus 12 Minuten. Dann die 1 Münster nach Dortmund zwischen Kamen-Zentrum und Kreuz Dortmund unter 1 Kilometer Stau, hier plus 10 Minuten. Die 2 Dortmund-Hannover zwischen Dortmund-Nordost und Blühen-Süd, 1 Kilometer Stau, immer noch plus 12. Und die A3 Köln-Oberhausen zwischen Solingen und Kreuzhilden, 2 Kilometer Stau, da plus 19 Minuten.
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5: Ja, und gleich hier bei uns die neue WM-Hymne von Shakira. Vorher starten wir mit ein bisschen was Ruhigem von Seal. Hier ist er mit Kiss from a Rose. Ich bin Andreas Grunwald. Schönen Freitagabend.

0: ja musikalisch flott unterwegs mit Bebe Rexha und New Religion. Und es ist irgendwie wie immer. Also es heißt, erst wenn unsere Mannschaft erstmal gewonnen hat mit 7:1, ne, dann startet hier der Run auf die Trikots. Atze hat sich auch eins besorgt, also pünktlich vom zweiten Spiel.
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3: Ja, nee, ist klar. So. Was ist denn jetzt eigentlich mit WM-Fieber? Geht die Temperatur hoch oder nicht? Ich gebe es ja zu, am Anfang war ich auch ein bisschen zurückhaltend. Aber nachdem wir unseren Angstgegner Curaçao 7:1 geschlagen haben, ist doch jetzt alles drin. Ich würde sogar sagen, das Finale ist jetzt Pflicht. Und da sagt man immer, es gibt keine Großen mehr im Weltfußball. Stimmt, hier Brasilien 1:1 gegen Marokko. Niederlande 2:2 gegen Japan. Spanien, halt dich fest, Spanien verliert 0:0 gegen die Kapverden. Das ist ja nicht mal ein richtiges Land, das ist eine Inselgruppe. Die können surfen und angeln, aber doch kein Fußball spielen. Ja, jetzt habe ich große Fresse, ja. Wir sprechen uns wieder, wenn wir gegen die Kapverden im Finale ins Elfmeterschießen müssen. Ja, ihr seht's doch selber. Alles kann, nix muss bei dieser WM. Und deshalb muss jetzt vor dem zweiten Gruppenspiel bei uns die Euphorie ausbrechen. Ab jetzt wird alles von der WM mitgenommen. Da wird halt auch nachts um 3 Mal geguckt. Auch in der Woche. Dann ist man halt mal morgens müde. Ja und? Wenn euer Chef euch wirklich braucht, dann hat er dafür Verständnis. Und wenn nicht, ja, dann braucht er euch auch nicht. So hätten wir das auch geklärt.
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0: Das Wetter.
1: Jetzt in der Nacht wird es nicht viel kühler. Da messen wir immer noch Werte, die liegen so zwischen 22 und 17 Grad. Dazu ist es weiter wechselnd bewölkt. Schauer und Gewitter sind hier und da auch noch vertreten. Die klingen nur langsam ab. Von Westen kommen später aber auch schon wieder neue mit dazu. Ist aber nicht überall in NRW der Fall. In vielen Regionen ist es einfach nur sonnig und heiß morgen. Und das mit Werten zwischen 30 und 35 Grad.
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1: Und aufgrund der Wettersituation hier bei uns im Land gibt es immer noch Probleme auf den Autobahnen. Zwei weitere Meldungen dazugekommen. Die A3 Arnheim-Oberhausen. Zwischen Hamminkeln und Wesel ist der rechte Fahrstreifen bis auf Weiteres erstmal gesperrt. Und die A3 Oberhausen-Köln zwischen Kreuz Leverkusen und Leverkusen-Zentrum. Da ist in beiden Fahrtrichtungen Wasser auf der Fahrbahn das Problem. Es gibt zahlreiche Meldungen auch über Bäume auf der Fahrbahn und Äste. Also fahrt überall vorsichtig im Land. Die Staus noch A1 Osnabrück-Münster zwischen Lattbergen und Greven 2 Kilometer Stau plus 8 Minuten. A1 Münster-Dortmund zwischen Kamener Kreuz und Kreuz Dortmund Unna 2 Kilometer Stau plus 11 Minuten. Die A2 Dortmund-Hannover zwischen Dortmund-Nordost und Lünen-Süd 1 Kilometer Stau plus 13. Und die 3 noch Köln-Oberhausen zwischen Solingen und Kreuzhilden 2 Kilometer Stau und plus eine Viertelstunde.
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1: Und gleich hier bei uns am Freitagabend Musik von den Ärzten. Jetzt starten wir erstmal mit neuer Musik und die kommt von Holly Humberstone und To Love Somebody. Ich bin Andreas Grunwald. Schönen Freitagabend. Ja.

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0: Das hier Billie Eilish und Birds of a Feather. Und mit einem 7:1 gegen den WM-Exoten Curaçao ist das deutsche Team in die WM gestartet. Jetzt am Wochenende steht der erste Härtetest an. Morgen um 22 Uhr, da geht's gegen die Elfenbeinküste. Und Kollege Sascha Fassbender, der nimmt den Gegner jetzt mal für uns ganz genau unter die Lupe.
1: Das wird nicht so einfach. Die Nationalmannschaft trägt den Spitznamen Die Elefanten. Und mit ordentlich Wucht und Selbstvertrauen spielt das Team auch. Fußballhistorisch hat die Elfenbeinküste auch große Namen hervorgebracht. Didier Drogba ist bis heute eine absolute Ikone. Die Fußballsprache des Landes ist eindeutig, laut, leidenschaftlich und orange. Und abseits des Platzes, da können wir sagen, der Name Elfenbeinküste stammt noch aus der Kolonialzeit. Häufig wird deswegen der französische Staatsname Côte d'Ivoire genutzt. Das Land liegt in Westafrika, hat rund 32 Millionen Einwohner und ist etwas kleiner als Deutschland. Und noch ein kleiner Funfact für euch. Côte d'Ivoire ist der weltweit größte Produzent von Kakao. Also Deutschland muss aufpassen, das wird kein Zuckerschlecken.

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0: Groove Girl.
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2: Ich bin Ursula Winkler. Die Zivilbevölkerung soll besser vor Bedrohungen von außen geschützt werden. Darauf haben sich die Innenminister von Bund und Ländern auf ihrer Konferenz in Hamburg geeinigt. Bis 2029 soll Deutschland krisenfester werden.
3: Bei früheren Innenministertreffen stand die Migration ganz oben auf der Tagesordnung. Nun haben hybride Angriffe und unsichere Weltlage den Fokus verschoben. Es geht um zivile Verteidigungsfähigkeit. Und das erklärt auch den Gastauftritt von Verteidigungsminister Pistorius bei den Innenministern. Denn laut Bundesinnenminister Dobrindt sind Bevölkerungsschutz und Bundeswehr zwei Seiten einer Medaille. Von Dobrindt erwarten die Ressortchefs der Länder, dass er bald ein Schutzraumkonzept vorlegt. Dirk Zeitler, Berlin.
2: Bisherige Empfänger von Wohngeld müssen wegen der Sparpläne der Bundesregierung künftig mit Einbußen rechnen. Die Kürzungen würden leider alle bisherigen Empfänger betreffen, kündigte Bundesbauministerin Huberts in der Rheinischen Post an. Huberts zufolge wird ein Drittel der bisherigen Wohngeldhaushalte sogar rausfallen. In bestehende Bescheide werde aber nicht eingegriffen. Zigaretten sollen schrittweise deutlich teurer werden. Das Finanzministerium plant, dass der Preis für eine 20er-Packung von 8,50 Euro im kommenden Jahr auf 11,40 Euro im Jahr 2030 steigen soll. Das geht aus dem Entwurf für die Erhöhung der Tabaksteuer hervor.
4: Für die Regierung lohnt sich der Plan doppelt. Zum einen will sie so die Raucherquote von Jugendlichen und Erwachsenen senken. Außerdem steigen die Steuereinnahmen. Von den 11,40 Euro, die 2030 für eine 20er-Schachtel fällig werden, macht der Steueranteil ziemlich genau die Hälfte aus. Zusätzliches Geld, das in die Konsolidierung des Haushalts fließen kann, und das ist wirklich nicht wenig. Durch die schrittweise Anhebung der Tabaksteuer rechnet das Finanzministerium schon im kommenden Jahr mit Mehreinnahmen in Höhe von 756 Millionen Euro. 2030 sollen es satte 3,6 Milliarden Euro sein. Uli Reitinger, Berlin.
2: Viele Menschen sparen aktuell bei eher unnötigen Ausgaben. Das zeigt eine Umfrage für das Preisvergleichsportal Idealo. Am häufigsten wird bei Bekleidung und Accessoires, Hobby- und Freizeitbedarf, Elektronik sowie Wohn- und Haushaltsartikeln gespart. Im Freizeitbereich trifft es besonders die Gastronomie, Kinos, Konzerte und das Nachtleben. Und das waren die Nachrichten mit Ursula Winkler.
5: Das Wetter.
6: Jetzt in der Nacht wird es nicht viel kühler. Da messen wir immer noch Werte, die liegen so zwischen 22 und 17 Grad. Dazu ist es weiter wechselnd bewölkt. Schauer und Gewitter sind hier und da auch noch vertreten. Die klingen nur langsam ab. Von Westen kommen später aber auch schon wieder neue mit dazu. Ist aber nicht überall in NRW der Fall. In vielen Regionen ist es einfach nur sonnig und heiß morgen. Und das mit Werten zwischen 30 und 35 Grad.
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6: Und hier und da kommt es immer noch zu Unwetterschäden auf den Fahrbahnen. Vorsicht bitte auf der 43. Münster-Recklinghausen zwischen Senden und Nottuln. Gefahr durch Gegenstände auf dem linken Fahrstreifen. Die A44 Dortmund-Kassel, da liegt zwischen Büren und Kreuz-Wünnenberg-Haaren ein Baum auf der Fahrbahn. Da vorsichtig fahren. Die 59 Bonn-Köln zwischen Lind und Warn besteht Gefahr durch eine Unfallstelle. Die Staus noch, hier dauert es mindestens 8 Minuten länger. Die A1 Münster-Dortmund zwischen Kamener Kreuz und Kreuz-Dortmund-Unna. 1 Kilometer Stau plus 9 Minuten. Dann die A2 Dortmund-Hannover zwischen Dortmund-Nordost und Lünen-Süd. 2 Kilometer Stau plus eine Viertelstunde. Und die A3 Köln-Oberhausen zwischen Solingen und Mettmann 1 Kilometer Stau und plus 12 Minuten.
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6: Ja, und in dieser letzten Stunde des Tages nochmal neue Musik dabei von den Stones. Spielen wir gleich, müsst euch noch ein bisschen gedulden. Starten jetzt erstmal mit Leonie und Don't Worry. Ich bin Andreas Grunwald, schönen Freitagabend.

0: auch schon ein Klassiker, ne? Von Cher, Strong Enough. So, die Festivalsaison 2026, die ist in vollem Gange. Wir packen jetzt noch eins obendrauf.
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0: Das Wetter.
1: Jetzt in der Nacht noch wechselnd bewölkt. Örtlich lassen Gewitter langsam nach. Da können aber von Westen auch zum Tagesstart dann schnell neue Gewitter aufziehen. Morgen dann am Samstag ja wieder überall sehr sonnig und heiß mit 30 bis 35 Grad. Örtlich können aber auch mal Schauer oder Gewitter mit dabei sein.
0: NRW Verkehr.
1: Und dann haben wir immer noch zwei Staus mit dabei. Die A2 Dortmund-Hannover zwischen Dortmund Nordost und Lünen Süd. 2 Kilometer Stau plus 12 Minuten. Und die A3 Köln-Oberhausen zwischen Solingen und Mettmann. 1 Kilometer Stau da plus 11 Minuten. Da wo es geht, euch unterwegs eine gute Fahrt.
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1: Und gleich hier bei uns Natasha Bedingfield und Unwritten. Und vorher ja, gehen wir schon mal ein bisschen ruhiger an jetzt mit James Arthur und Impossible. Ich bin Andreas Grunwald, euch eine angenehme Nacht zusammen.

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0: Klar, ich nehme an, die habt ihr erkannt. Die Backstreet Boys und Everybody. Gleich bei uns, Alex Warren.
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2: Wie, die Tage werden jetzt wieder kürzer? Nee, bin ich noch gar nicht bereit zu. Ich habe doch eben erst die Weihnachtsdeko abgenommen. Und in ein paar Wochen gibt's schon wieder neue zu kaufen. Naja, wenigstens fällt der längste Tag des Jahres mal auf ein Wochenende. Gefühlt ist der bei mir sonst immer nur montags. In Schweden wird das ja richtig gefeiert. Midsommar. Ganz alte Tradition. Da lassen sie die Natur, Licht und auch die Fruchtbarkeit hochleben. Man stellt eine Stange auf und tanzt drumherum. Haha, die Schweden wissen, wie man Party macht. In England wird das auch gefeiert. Bei Stonehenge. Das sind so riesige Steine, die vor 4.500 Jahren dahingestellt wurden, als hätte eine Riesenfamilie mit Bauklötzen gespielt. Ist recht spirituell angehaucht, auch wer da so hingeht. Optisch bist du da irgendwo zwischen Mittelaltermarkt und Herr der Ringe-Cosplay. Vielleicht ist es aber auch nur kalt und deswegen gehen sie alle in ihren alten Decken dahin. Trotzdem, der Sommer fängt doch jetzt erst an, also gönnt euch eine extra Portion Freibad-Pommes. Das sind frittierte Sonnenstrahlen.
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1: Ich bin Ursula Winkler. Die Innenminister von Bund und Ländern wollen konsequenter gegen bandenmäßigen Sozialmissbrauch vorgehen. Zur Bekämpfung organisierter Täterstrukturen sei es von zentraler Bedeutung, effektive Maßnahmen zur Prävention, Aufdeckung und Strafverfolgung zu ergreifen, heißt es in einem Beschluss der Innenministerkonferenz.
2: Hintergrund sind vor allem Fälle, in denen Banden EU-Bürger aus Südosteuropa nach Deutschland geholt und in Scheinarbeitsverhältnisse gebracht hatten, damit sie als Aufstocker Anspruch auf Sozialleistungen erlangen. Zum Teil wurden diese Menschen in sogenannten Schrottimmobilien untergebracht. Polizei, Familienkassen, Jobcenter und Ausländerbehörden sollen enger zusammenarbeiten, um das zu verhindern. Die Innenminister wollen sich außerdem auf EU-Ebene dafür einsetzen, den Zugang von EU-Ausländern zu Sozialleistungen in Deutschland künftig an eine umfassende Beschäftigung zu knüpfen. Tine Klimach, Nachrichtenredaktion.
1: Die Verbraucherschutzminister der Länder dringen beim Bund auf einen nationalen Aktionsplan zur leichteren Abschaltung von Fake-Shops. Gefälschte Online-Shops müssten schneller vom Netz genommen werden. Dafür brauche es effektivere Verfahren als bisher, hieß es.
3: Sie sehen aus wie echte Online-Shops, sind aber Fallen. Denn sie verkaufen Online-Waren, die sie nie verschicken, ob Handys, Sneaker oder Fahrräder. Angesichts der Fußball-WM warnen Verbraucherschützer auch vor betrügerischen Angeboten von Fanartikeln und Tickets. Mit Fake-Shops im Internet nehmen Betrüger mitunter Millionen ein. Doch wie kann man sich vor dem Betrug schützen? Verbraucherzentralen raten dazu, über einen Fake-Shop-Finder vor einer Bestellung zu prüfen, ob ein Anbieter seriös ist. Dr. Zeitler, Berlin.
1: Jetzt ist der Verdacht bittere Gewissheit. Das tot aufgefundene Kleinkind nahe Stuttgart ist wegen eines Hitzeschlags im Auto gestorben. Das habe die Obduktion ergeben. Gegen die Mutter wird wegen des Verdachts der fahrlässigen Tötung ermittelt. Sie war laut Polizei fest davon überzeugt, ihre Tochter im Kindergarten abgegeben zu haben. Als sie das Mädchen am Nachmittag abholen wollte und das Kind nicht dort gewesen sei, habe sie es im Auto entdeckt. Zum Fußball. Die USA ziehen nach Mexiko als zweiter Gastgeber vorzeitig in die K.O.-Runde der WM ein. Die Amerikaner besiegten Australien mit 2:0 und hatten damit einen traumhaften WM-Start mit 2 Siegen in 2 Spielen. Für Australien ist das Weiterkommen nach dem Auftaktsieg gegen die Türkei weiterhin möglich.
4: Das Wetter.
5: Es kann jetzt nachts immer mal wieder gewittern, 22 bis 17 Grad. Tagsüber wird es dann wieder krass heiß, 35 Grad, dazu erst heiter heute. Dann ziehen aber vereinzelt neue Schauer und Gewitter auf. Am Sonntag ist es ähnlich, auch hier Unwetter mit Schauern und Gewittern möglich, stellenweise zumindest, und bis 32 Grad dann am Sonntag.
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6: Hier die aktuelle Verkehrslage. A1 Münster-Dortmund zwischen Carmen-Zentrum und Kreuz Dortmund-Unna, 1 Kilometer Stau, 17 Minuten Zeitverlust. Weiterhin auf der A3 Köln-Oberhausen zwischen Solingen und Mettmann, 2 Kilometer stockender Verkehr, 13 Minuten Verzögerung. Und zusätzlich auf der A43 Recklinghausen-Wuppertal zwischen Kreuz Recklinghausen und Recklinghausen-Hochlamark, 1 Kilometer zähfließender Verkehr. Wir wünschen allen unterwegs gute Fahrt.
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5: Hallo zusammen, wir genießen gerade die vergleichsweise kühle Luft im Vergleich zu tagsüber zumindest. Wir begleiten euch durch die Nacht gleich mit dem großartigen Paul McCartney und Hope of Deliverance und vorher noch The Weeknd mit Dancing vor allen Dingen.

0: was soll ich sagen? Das war ein knappes 7:1. Gegen den WM-Exoten Curaçao ist das deutsche Team hervorragend in die WM gestartet. Jetzt am Wochenende, nämlich morgen, steht der erste Härtetest an. Morgen Abend um 22 Uhr geht es nämlich gegen die Elfenbeinküste. Und der Kollege Sascha Fassbender nimmt unseren Gegner für uns mal unter die Lupe.
1: Das wird nicht so einfach. Die Nationalmannschaft trägt den Spitznamen Die Elefanten. Und mit ordentlich Wucht und Selbstvertrauen spielt das Team auch. Fußballhistorisch hat die Elfenbeinküste auch große Namen hervorgebracht. Didier Drogba ist bis heute eine absolute Ikone. Die Fußballsprache des Landes ist eindeutig, laut, leidenschaftlich und orange. Und abseits des Platzes, da können wir sagen, der Name Elfenbeinküste stammt noch aus der Kolonialzeit. Häufig wird deswegen der französische Staatsname Côte d'Ivoire genutzt. Das Land liegt in Westafrika, hat rund 32 Millionen Einwohner und ist etwas kleiner als Deutschland. Und noch ein kleiner Fun-Fact für euch. Côte d'Ivoire ist der weltweit größte Produzent von Kakao. Also Deutschland muss

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0: Das Wetter.
1: Wechselhaft. Stellenweise ein Gewitter möglich. So sieht's gerade aus. 22 bis 17 Grad in der Nacht und in den frühen Morgenstunden. Tagsüber heizt es sich dann wieder auf bis 35 Grad. Dazu erst heiter. Im Tagesverlauf können aber stellenweise auch Unwetter auftreten mit Schauern und Gewittern. Aber eben nicht überall. Und so sieht es auch am Sonntag aus. Hier dann bis 32 Grad.
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2: Hier die aktuelle Verkehrslage. A1 Münster-Dortmund zwischen Kamener Kreuz und Kreuz Dortmund-Unna. 2 Kilometer Stau, 25 Minuten Zeitverlust. Weiterhin auf der A3 Köln-Oberhausen zwischen Solingen und Mettmann. 1 Kilometer stockender Verkehr, 11 Minuten Verzögerung. Zusätzlich auf der A30 Osnabrück-Bad Oeynhausen zwischen Bad Oeynhausen-Ost und Kreuz-Bad Oeynhausen. 2 Kilometer zähfließender Verkehr. Und darüber hinaus auf der A43 Recklinghausen-Wuppertal zwischen Kreuz Recklinghausen und Recklinghausen-Hochlamark. 1 Kilometer Stau. Wir wünschen allen unterwegs gute Fahrt.
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1: Wo zur Hölle ist mein Ehemann? Fragt Ray in ihrem Song Where is my Husband? Bei dieser Hitzewelle gerade würde ich tippen, er ist entweder im Pool, falls vorhanden, oder im Keller. Oder mit dem Kopf im Kühlschrank oder er reibt sich gerade mit Eis ein. Kommt gut durch die Hitze dieser Tage. Hier ist Ray. Where is my husband?

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1: Ich bin Ursula Winkler. Die Innenminister von Bund und Ländern wollen bis spätestens 2029 Maßnahmen umsetzen, um den Schutz der Zivilbevölkerung zu verbessern. Darauf haben sie sich bei ihrer Konferenz in Hamburg geeinigt. Unter anderem sollen demnach eine widerstandsfähige IT-Architektur und bessere Möglichkeiten für eine abgesicherte Kommunikation geschaffen werden. Die Selbstschutzkompetenz der Bevölkerung soll durch Zivilschutzkurse und die Vermittlung notwendiger Kenntnisse an Schulen verbessert werden. Das Abkommen zwischen den USA und dem Iran sieht vor, dass die Straße von Hormuz geöffnet wird. Soll die deutsche Marine dabei helfen, dass das dauerhaft so bleibt? Im ZDF-Politbarometer sind 57% der Befragten dafür.
2: Das Ergebnis ist schon ein bisschen überraschend, denn wir reden hier im schlimmsten Fall über eine handfeste militärische Konfrontation mit dem Iran, der die Kontrolle über die Meerenge hat. 38% wollen dieses Risiko nicht eingehen und finden, Deutschland soll sich da raushalten. Aktuell sind allerdings schon zwei Schiffe der deutschen Marine auf dem Weg in die Region. An Bord sind 140 Soldaten. Die könnten helfen, die Meerenge von Minen zu befreien. Ob die deutschen Kräfte wirklich zum Einsatz kommen, ist noch völlig offen. Wir sind jedenfalls ready, sagt Verteidigungsminister Pistorius. Uli Reitinger, Berlin.
1: Beim EU-Gipfel ist es um die Beratungen zum Haushalt der Europäischen Union gegangen. Es geht um Billionensummen. Deutschland trägt dem mit Abstand größten Teil bei. Kein Wunder, dass Kanzler Merz darauf besteht, den Umfang des Haushalts möglichst gering zu halten.
3: Bei diesem EU-Gipfel wurde sehr viel Uneinigkeit deutlich. In der Frage, ob die EU Fühler nach Moskau ausstrecken soll oder darf, beispielsweise. Hier gab es einen klaren Streit zwischen Deutschland und Frankreich einerseits und einigen anderen EU-Staaten andererseits. Und natürlich auch beim EU-Budget für die Jahre 2028 bis 2035. Auf dem Tisch liegt ein Vorschlag von knapp 2 Billionen Euro für 7 Jahre. Deutschland und andere Nettozahler wollen sehr viel geringere Ausgaben. Dieter Ebeling, Brüssel.
1: Zum Fußball. Die USA ziehen nach Mexiko als zweiter Gastgeber vorzeitig in die K.O.-Runde der WM ein. Die Amerikaner besiegten Australien mit 2:0. Für Australien ist das Weiterkommen nach dem Sieg gegen die Türkei noch möglich.
4: Das Wetter. 22 bis 17 Grad aktuell. Das ist im Vergleich zu tagsüber noch echt angenehm. Dazu kann es jetzt in der Nacht ab und zu noch gewittern. Tagsüber heute dann erstmal heiter bis wolkig. Dann können auch hier Unwetter aufziehen mit Schauern und Gewittern. Aber nicht überall bei uns im Land, nur stellenweise. Bis 35 Grad, also wieder richtig heiß. Sonntag bis 32 Grad und auch hier örtlich Unwetter möglich.
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5: Hier die aktuelle Verkehrslage. A1 Osnabrück-Münster zwischen Flughafen Münster-Osnabrück und Greven. 1 Kilometer Stau. Im weiteren Verlauf zwischen Kamenner Kreuz und Kreuz Dortmund-Unna. 2 Kilometer stockender Verkehr, 19 Minuten Verzögerung. Zusätzlich auf der A3 Köln-Oberhausen zwischen Solingen und Mettmann 1 Kilometer zähfließender Verkehr. Und darüber hinaus auf der A43 Recklinghausen-Wuppertal zwischen Kreuz Recklinghausen und Recklinghausen-Hochlahmark. 1 Kilometer Stau. Wir wünschen allen unterwegs gute Fahrt.
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4: Eine schöne Nacht mit uns. Hallo zusammen. Und wir starten mit großartiger Mucke von Phil Collins. Das ist You Can't Hurry Love.

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3: Klar, wenn man jeden Abend Tagesschau guckt, was ich gerne mache, dann bist du auch ein bisschen deprimiert gerade. Ich sage, wir brauchen Optimisten, keine Pessimisten, Freunde. Aber es ist schwer. Ja. Es gibt mittlerweile Optimisten, die sagen, in einem Jahr werden wir in Deutschland alle betteln gehen. Und die Pessimisten sagen, ja, aber bei wem? Ich weiß es nicht. Ich bin immer positiv, weißt du? Man muss doch gut drauf sein. Ich sage mal, ärgere dich nicht, wenn dir eine Taube auf den Kopf scheißt. Freu dich, dass Hunde nicht fliegen können. So was.
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2: Und Niall Horan, Drive Safe.
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0: Das Wetter.
1: Es kann jetzt nachts immer mal wieder gewittern, 22 bis 17 Grad. Tagsüber wird es dann wieder krass heiß, 35 Grad, dazu erst heiter heute. Dann ziehen aber vereinzelt neue Schauer und Gewitter auf. Am Sonntag ist es ähnlich, auch hier Unwetter mit Schauern und Gewittern möglich, stellenweise zumindest, und bis 32 Grad dann am Sonntag.
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2: Hier die aktuelle Verkehrslage. A1 Münster-Dortmund zwischen Carmen-Zentrum und Kreuz Dortmund-Unna. 2 Kilometer Stau, 15 Minuten Zeitverlust. Weiterhin auf der A43 Recklinghausen-Wuppertal zwischen Kreuz Recklinghausen und Recklinghausen-Hochlamark. 1 Kilometer stockender Verkehr. Und zusätzlich auf der A45 Dortmund-Gießen zwischen Kreuzhagen und Lüdenscheid-Nord. 1 Kilometer zähfließender Verkehr. Wir wünschen allen unterwegs gute Fahrt.
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1: War das gestern heiß oder Wahnsinn, wie ich einfach im Auto nach Hause saß und meine Klimaanlage im Auto hat einfach gesagt, nee, kann nicht mehr. Ich schaff das nicht mehr. Ich bin einfach aufgegeben. Und dann sitzt du so auf diesem kochend heißen Sitz, das Auto 2000 Grad warm, weil es die ganze Zeit in der Sonne stand. Hashtag

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0: Also Leute, ganz ehrlich, was diese WM angeht, ne, das ist auch, also was die Preise angeht, das ist doch einfach alles völlig aus dem Ruder gelaufen, oder? Ich sag's euch, irgendwann wird die FIFA vermelden, dass Fans fürs Atmen im Stadion jetzt auch noch blechen müssen. Einmal atmen, 20 Mark. Aber ich habe Asthma. Dann 50 Mark.
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0: Ja, völlig überteuerte Stadiontickets, überteuerte Stadionparkplätze, Trinkpausen für Werbung und. Fußball war ja eigentlich mal der Sport des kleinen Mannes, ne? Und der Kollege Sascha Fassbender sagt, das ist er auch immer noch. Zumindest manchmal.
2: Ja, in diesem Fall ist Fußball der Sport eines kleinen, besonderen Mannes. Auf Social Media geht ein Video viral. Du siehst da Kinder, die mexikanische Trikots tragen, alles so in grün. Bis auf ein Kind. Der kleine Santiago trägt da einen grünen Weihnachtspulli.
3: Ja, ist denn heute Weihnachten?
2: Nee, er und seine Familie können sich ein Trikot bei diesen Preisen einfach nicht leisten. Seine Geschichte berührt Mexiko so sehr, Fans sammeln Geld und davon gibt's dann ein originales Trikot plus Grußbotschaft eines mexikanischen Nationalspielers.
4: ¿Qué onda, Santi? Tocayo, ¿cómo estás?
5: Hey, hier ist Santiago Jiménez. Ich wollte dir eine dicke Umarmung schicken und hoffe, dir gefällt dein Geschenk. Pass auf dich auf.
4: Abrazo grande. Cuídate.
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1: Ich bin Ursula Winkler. Die Innenminister von Bund und Ländern wollen bis spätestens 2029 Maßnahmen umsetzen, um den Schutz der Zivilbevölkerung zu verbessern. Darauf haben sie sich bei ihrer Konferenz in Hamburg geeinigt. Unter anderem sollen demnach eine widerstandsfähige IT-Architektur und bessere Möglichkeiten für eine abgesicherte Kommunikation geschaffen werden. Die Selbstschutzkompetenz der Bevölkerung soll durch Zivilschutzkurse und die Vermittlung notwendiger Kenntnisse an Schulen verbessert werden.